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Hallo, ich bin Mats und ich grüße den Elefanten, die Maus und den Ente. Und ich wünsche mir das Lied 80 Quadratmeter Freiheit so schön von Nina Tschuber. Tschüss.

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Hallo, ich bin Mats und ich grüße den Elefanten, die Maus und den Ente. Und ich wünsche mir das Lied 80 Quadratmeter Freiheit so schön von Nina Tschuba. Tschüss.

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Hallo, ich bin Mats und ich grüße den Elefanten, die Maus und den Ente. Und ich wünsche mir das Lied 80 Quadratmeter Freiheit so schön von Nina Chuba. Tschüss.

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Hallo, ich bin Mats und ich grüße den Elefanten, die Maus und den Ente. Und ich wünsche mir das Lied 80 Quadratmeter Freiheit so schön von Nina Chuba. Tschüss.

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0: ich denn? Wo ist denn? Ah, da ist es. Ich habe mein Portemonnaie gesucht. Das brauche ich doch heute hier. Ja, wartet's mal ab.
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2: mit Münzen und wie sie hergestellt werden, einem Besuch in einem Banktresor, Detektivin Cleo und eine Wahrsagerin und natürlich mit der Maus und dem Elefanten. Poi, con sas realisi commenti ben intivattasa, una visita in sa cascia vorti de sa banca, sa detective Cleo e una chinara sa veridadi e manco una osiolleri con sa medrona e sull'elefante. Das war Sardisch, wie es im Süden Sardiniens gesprochen wird.
0: Hallo zusammen, hier ist Nina. Schön, dass ihr uns eingeschaltet habt und ich zeig euch mal gerade, worum es bei uns heute ganz viel geht. Nämlich Moment, das hier. Um bare Münzen. Warum lachst du da, Maus? Ach so, ja, stimmt. Das ist auch ein Sprichwort, ne? Etwas für bare Münze nehmen. Das bedeutet sowas wie irgendwas glauben, was eigentlich gelogen oder erfunden ist. Ah, in diese Richtung hatte ich natürlich noch gar nicht gedacht. Ich habe immer nur an meine Klimpermünzen gedacht. Du, aber dann suchen wir doch vielleicht auch noch ein paar Flunkergeschichten für heute raus, hm? Okay, da habe ich richtig Lust drauf. Geldmünzen und Flunkermünzen.

0: Taschengeld. Gutes Stichwort. Kriegt ihr welches? Und wenn ja, wie viel? Und wofür gebt ihr das so aus? Du hast recht, Elefant. Wenn ich hier meine Fragen so am Fließband raussprudel, dann kann niemand mehr antworten. Also, erzählt doch mal.
1: Ich krieg pro Woche 5 Euro.
2: Ich kriege im Monat 6 Euro Taschengeld. Ich bin mit 4 Geschwistern zusammen. Wir müssen viel sparen, denn es gibt ja viel mehr Geburtstage zu feiern. Und deshalb auch viel mehr Geschenke zu kaufen.
3: Von meinen Eltern kriege ich 20 Euro, aber von meinen Oma und Opa kriege ich noch, von meiner anderen Oma kriege ich noch Geld, von meinem anderen Opa kriege ich noch Geld.
4: Wir brauchen auch unser Taschengeld, weil wir möchten uns ja auch was kaufen.
5: Also ich gebe mein Geld aus für Mangas. Also ein Manga, das ist ein japanischer Comic. Der kostet 5 Euro.
6: Ich kaufe mir dann PC-Spiele.
7: Süßigkeiten beim Bütchen. Oder mal eine Yu-Gi-Oh!-Karte. Von meinen 2,50 Euro in der Woche lege ich die 50 Cent weg. Und 2 Euro nehme ich dann mit zur Schule und hole mir dann hier vielleicht mal eine Pizza oder alles Mögliche.
8: Ich habe Geld gespart, als wir uns ein Kaninchen kaufen wollten und dann musste jeder was dazu tun.
9: Ich spare gerade für einen MP3-Player. Den schließt man dann am Computer an und darauf kann man dann Musik speichern und dann anhören. Der MP3-Player ist ziemlich teuer, der kostet so zwischen 50 und 60 Euro.
10: Ich möchte entweder später mein Studium bezahlen, wenn ich das mache, oder einen Führerschein. Weil kann ja sein, dass man später nicht mehr so viel Geld hat und dann hat man halt Geld in Sorge und dann kann man sich da halt nur was von holen.
0: Ja, super Plan. Gut fand ich übrigens auch dieses Modell von den 2,50 Euro pro Woche, 50 Cent sparen und 2 Euro ausgeben. So hat man auch immer was als Reserve, wenn man sich mal was Größeres leisten will.

0: Das waren die Muckemacher und jetzt, ja, wer jetzt kommt, das verrate ich euch noch nicht. Das sollt ihr nämlich selber erraten. Es ist ein jemand, den ihr alle kennen könntet. Und mit Münzen hat er auch zu tun. Hört mal hier, ob ihr es erratet.
1: Wer bin ich?
2: Es war einmal auf einem Hügel in Entenhausen.
3: Ach, so ein Bad. Herrlich. Baptiste?
4: Ihre Jacke, mein Herr.
3: Schließen Sie den Tresorraum.
4: Ja, sagen Sie, Ihre Jacke.
3: Ja.
4: Wollen Sie sich nicht einmal eine neue kaufen?
3: Ich werf doch nicht mit Geld um mich. Das ist,
4: ja, Ihre erste. Die ist über 50 Jahre alt.
3: Genau, 1947. Was ist das denn für ein Zettel hier drin?
2: In der Innentasche liegt ein Gutschein über 10 Mark.
3: Der ist noch nicht eingelöst.
2: Also Reichsmark.
3: Muss ich irgendwie übersehen haben.
2: Ja.
3: Das Geld hole ich mir.
4: Wie soll das gehen, Chef?
3: Holen Sie mir sofort diesen Spinner-Düsentrieb ans Telefon. Der muss mir...
2: Nun, ich bin hier zwar nur der Erzähler, aber Herr Diplom-Ingenieur Daniel Düsentrieb hat seinerzeit mal eine Zeitmaschine entworfen.
3: Oh, ich erinnere mich.
2: Die ich hier zufällig für Sie bereitgestellt habe. Leicht modifiziert.
3: Modifiziert? Soll heißen?
2: Nun, ein zweiter Sitz. Ich bin der Erzähler. Ich werde Sie begleiten.
3: Auf Ihre Kosten.
2: Selbstverständlich. Kleine Bemerkung am Rande. Ich habe Herrn Düsentrieb gebeten, dass ich für beide Sitze unterschiedliche Raumzeitkoordinaten eingeben kann.
3: Kann's losgehen?
2: Moment. Selbstverständlich. 3, 2, 1.
3: Ja.
2: Kurze Zeit früher. Ja, kompliziert. So, da bin ich wieder. Also, während unser Held jetzt für mehrere Wochen irgendwo im Jahr 1947 unterwegs ist, kann ich... Ich habe die Zeitkoordinaten für meinen Sitz auf den Beginn dieser Folge gesetzt und als Raumkoordinaten die Mitte des offenstehenden Geldspeichers gewählt. Hahaha, clever! Hier kann ich jetzt in aller Ruhe...
3: Ach, so ein Bad. Herrlich. Baptiste?
4: Ihre Jacke, mein Herr.
3: Schließen Sie den Tresorraum.
2: Moment, ja. Nicht die Türe.
5: Ja.
2: Hallo?
5: Eine neue kaufen?
2: Hallo?
3: Ich werf doch nicht mit Geld um mich.
2: Na toll.
0: Hups. Weg war er. Aber sag mal, habt ihr erraten, welcher geldgierige jemand da eben im Einsatz war? Oh ja, genau richtig. Dagobert Duck. Und bei dem, da klingen die Münzen nicht etwa so, sondern so. Richtig aus dem Vollen.

0: Habt ihr euch eigentlich Euromünzen schon mal genauer angeschaut? Also Maushörerin Clara, ziemlich sicher ja. Und sie hat uns auch eine Frage dazu gestellt.
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2: Hallo, ich bin die Clara und ich würde gerne wissen, wie Euromünzen hergestellt werden. Und ich grüße damit meine Mama. Tschüss.
0: Das ist eine gute Frage, Clara. Ich habe mir die tatsächlich auch schon mal gestellt. 1- und 2-Euro-Münzen, die sehen ja so aus, als wären sie aus zwei Teilen irgendwie zusammengesetzt. Die 1-Euro-Münze ist außen Gold und innen Silber. Die 2-Euro-Münze genau umgekehrt. Außen Silber, innen Gold. Tja, mal hören, was unser Mausreporter Nico dazu

0: Eine 1-Euro-Münze besteht aus einem silbernen Kern in der Mitte und einem goldenen Ring außenrum. Echtes Gold und Silber ist das aber nicht. Wenn das so wäre, würden Betrüger die wertvollen Metalle einschmelzen und teuer verkaufen. Um es den Gangstern schwerer zu machen, die Münzen zu fälschen, bestehen sie aus zwei Metallmischungen, einer Gold- und einer silberfarbenen. Die Technik, um solche zwei Metallmünzen herzustellen, ist ganz schön aufwendig. Am Anfang werden Kupfer und Nickel in einem Ofen geschmolzen, bis sie so heiß und flüssig sind, dass man sie mischen kann. Eine Maschine kühlt die Metallmasse danach wieder ab und macht daraus längliche Platten oder Bänder. Eine andere Maschine walzt sie platt. Danach werden die Metallbänder auf riesige Rollen aufgerollt. Das Silberne bei der 1-Euro-Münze besteht aus drei Schichten, also aus drei Metallbändern. Bei großer Hitze presst eine Walze die drei Bänder zusammen. Wie bei einem Sandwich ist in der Mitte ein dünnes, glänzendes Band aus reinem Nickel. Das ist sozusagen der Sandwich-Belag. Und oben und unten ist jeweils ein dickeres, mattes Band aus Kupfer und Nickel. Das sind quasi die beiden Brötchenhälften. Auf diese Weise entsteht ein neues Metallband. Und aus dem werden dann mit einer Maschine kleine silberne Kreise ausgestanzt. Die Münzkerne der 1-Euro-Münzen. In mehreren Schritten werden die anschließend noch sauber gemacht und poliert. Mit Maisschrot, Metallkügelchen, Wärme, Wasser und Säure. Der goldene Münzring wird ganz ähnlich hergestellt, nur besteht der aus einer anderen Metallmischung. Neben dem Nickel kommt auch noch Zink dazu. Außerdem ist viel mehr Kupfer drin und das sorgt für die goldene Farbe. Münzkerne und Münzringe werden dann in Kisten verpackt und an eine sogenannte staatliche Münzprägeanstalt geschickt. Denn der Staat kontrolliert, wie viel Geld produziert wird. 5 staatliche Münzprägeanstalten gibt es in Deutschland. In Berlin, München, Stuttgart, Karlsruhe und Hamburg. Dort entstehen die fertigen Euromünzen. In der Prägemaschine werden Münzkern und Münzring zusammengepresst. Dabei landen auch die Motive der 1-Euro-Münze im Metall. Die Zahl 1 und die Europakarte auf der einen Seite und der Bundesadler samt Sternen außenrum auf der anderen Seite. Aber warum halten silberner Kern und goldener Ring überhaupt zusammen? Die Antwort: In der Fabrik werden die Münzkerne am Ende noch durch eine Maschine durchgerollt, die ihnen an der schmalen Außenseite eine Rille verpasst. Eine kleine Einkerbung, genau in der Mitte. Beim Prägen der Münze wird die goldfarbene Metallmischung des Münzrings in diese Rille hineingepresst. Und das hält. Und wie? Um Kern und Ring voneinander zu lösen, bräuchte man die Kraft von 16 Wasserkästen. 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
1: Da haben aber auch noch mal ihren Senf dazu gegeben. Hey, aber habt ihr das gehört? 16 Wasserkästen bräuchte es, um die beiden Euromünzenteile voneinander zu lösen. Das ist doch Wahnsinn, oder? Das nenne ich mal felsenfest. Und jetzt seid ihr dran. Und zwar mit euren Fragen. Die könnt ihr uns nämlich auch auf den Maus-Anrufbeantworter quatschen. Und wir machen uns dann für euch auf Antwortsuche.
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0: Guter Hinweis nochmal vom Sänger mit Krone und Hund, woran man alles reich sein kann, auch ohne Geld. Und jetzt wartet ein neuer Fall auf Cleo Fischer. Habt ihr Cleo Fischer schon mal bei uns kennengelernt? Cleo ist zwar erst 10, hat aber schon ihre eigene Detektei gegründet und zusammen mit ihrem Freund Brunzi auch schon im einen oder anderen Fall ermittelt. Übrigens mitunter ganz schön mutig, wie ich finde. Und heute wartet wohl der nächste Fall darauf, von Cleo und Brunzi gelöst zu werden.
1: Detektei Cleo Fischer. Für ganz besondere Fälle.

0: Romeo, magst du eins meiner super tollen Pferdebücher von früher kaufen? Ich mach dir einen fairen Preis.
1: Nee, Cleo, geht nicht. Ich muss sparen.
2: Mist, Romeo frisst dir doch sonst aus der Hand. Steht der nicht mehr auf dich?
3: Ich hatte keine Ahnung. Ihr müsst wissen, Brunzi und ich waren auf dem Flohmarkt. Wir wollten ein paar alte Sachen verkaufen. Wir brauchten Geld für eine Videokamera. Zum Observieren von Verdächtigen und so.
2: Schau mal, Cleo. Sogar Annabelle und Justus machen ihren alten Krempel zu Geld. Normalerweise werfen die den in den Müll.
3: Es wurde immer seltsamer. Doch erst, als Brunzis Bruder Jo auftauchte und sein über alles geliebtes Mofa verscherbeln wollte, dämmerte uns, dass in Wiebelmund echt was schief lief.
4: Das Teil ist top in Schuss, perfekt gewartet und frisiert. Ein Schnäppchen.
2: Was tust du da? Jo, das bereust du morgen ganz bestimmt.
4: Ja, vielleicht, aber mir fehlen noch gut 50 Euro und ich muss unbedingt auf das Wochenendseminar und mit ihr sprechen.
2: Sprechen? Mit wem?
4: Lebst du hinter Mondmann? Mit Madame Geraldine natürlich.
3: Keine Sorge, ich hatte bis dahin auch noch nichts von Madame Geraldine gehört. Sie war eine Wahrsagerin, die angeblich die Zukunft vorhersagen konnte. Das stand jedenfalls im Internet. Aber was sagten die anderen Wiebelmunder dazu?
0: Geraldine kennt mich besser, als ich mich kenne. Ich weiß, Cleo, du magst mich nicht, aber das ist die Wahrheit.
5: Sie weiß Sachen, die keiner außer mir wissen kann. Du hältst mich für einen Spinner, Cleo. Schon klar, aber es stimmt.
6: Ich habe keine naturwissenschaftliche Erklärung, aber noch nie hat mich jemand so präzise und zutreffend analysiert wie Madame Geraldine. Es ist ein Wunder.
3: Nicht nur Romeo, Jo, Annabelle und Justus, sondern auch unsere Mathe- und Physiklehrerin Frau Dahl war Madame Geraldine verfallen. Oder konnte sie wirklich in die Menschen hineinschauen und die Zukunft sehen?
2: Das ist Schwachsinn, Cleo. Niemand kann das. Sie muss eine Betrügerin sein.
3: Brunzi hatte sich festgelegt, noch bevor wir angefangen hatten, zu ermitteln. Ein Anfängerfehler, der mir zeigte, wie wichtig Fortbildung ist. Ich rede natürlich von Rob Bobinski, ohne dessen Fernsehshow ich nie Detektivin geworden wäre.
7: Der gesunde Menschenverstand ist oft ein schlechter Ratgeber. Als Detektiv musst du immer offen sein für das Unmögliche.
3: Und weil das Unmögliche manchmal teuer ist, zertrümmerte ich unser Sparschwein.
2: 40 Euro für eine Stunde quatschen? Das ist irre viel Geld, findest du nicht?
0: Ja, schon. Aber wenn sie die Zukunft wirklich kennt, auch wieder nicht.
8: Kommt herein in den Tempel der Wahrheit. Ich habe euch schon erwartet.
2: Na klar, sie ist ja Hellseherin.
3: Brunzi wollte unbedingt mitkommen, damit ich keine Dummheiten mache. Zum Glück hatte Madame Geraldine nichts dagegen. Denn was nun folgte, war der Hammer.
8: Entspann dich, Cleo. Öffne dich, damit ich in dir lesen kann wie in einem aufgeschlagenen Buch.
3: Sie schloss die Augen und sie verdrehte die Augen. Trotzdem spürte ich die Energie, die von Geraldine ausging.
8: Ich sehe Pferde. Sie haben dir früher viel bedeutet, jetzt nicht mehr so. Du gehst den Dingen auf den Grund und sprichst auch mit Mädchen, die du nicht leiden kannst. Und mit Jungs, die du für Spinner hältst.
3: Pferde, Annabelle und Justus. Es stimmte alles bis ins Detail. Ich war baff.
8: Nimm diese Kette. Trage sie immer um den Hals. Das Amulett wird dich beschützen.
3: Sie legte mir zum Abschied eine Kette um den Hals, an der ein Amulett baumelte. Rabenschwarz und nicht viel größer als ein Daumen. Dann plötzlich zuckte sie zusammen. Das Schicksal sprach zu ihr.
8: Ich sehe Gefahr. Cleo, du wirst getestet. Auf Herz und Nieren. Nein, nein, warte, auf Plus und Minus. Ich sehe Batterien.
3: Zum Glück habe ich die Warnung ernst genommen und alles genau angeschaut vor der nächsten Physikstunde bei Frau Dahl.
9: Oh nee, Frau Dahl, muss das sein?
10: Euer Protest ist zwecklos. Der Test findet statt. Ende der Debatte.
3: Selbst Brunzi hat es da kurz die Sprache verschlagen. Überzeugt von Madame Geraldine war er trotzdem nicht.
2: Es muss ein Trick sein. Ein ganz raffinierter Trick.
3: So langsam ging er mir echt auf den Wecker mit seinen haltlosen Anschuldigungen. Wir hatten danach eine Freistunde und standen alle zusammen auf dem Pausenhof. Es stellte sich heraus, dass jeder, der zu Geraldine ging, vor dem Physiktest gewarnt worden war. Da kam Justus aus der Schule gerannt. Er war völlig fertig.
5: Hat jemand mein Amulett gesehen? Cleo und Ben. Oh, ich muss es verloren haben. Ich bin verloren.
3: Ich sah sofort, dass Brunzi was damit zu tun hatte. Wieso sonst starrte er plötzlich Löcher in den Himmel?
11: Ich weiß von nichts. Sorry, Justus.
0: Brunzi, wir müssen reden.
12: Ja, Cleo, du hast mich überzeugt. Ich glaube jetzt auch an Geraldine.
5: Warum besuchst du sie dann nicht?
12: Ich hab nicht so viel Geld.
5: Und dein Bruder Jo?
12: Er gibt mir nichts. Er hat alle seine Ersparnisse sogar vor mir versteckt. Unter der Eiche hinter dem Hochhaus.
5: Unter der Eiche hinter dem Hochhaus am Katzenbuckel 13? Da hat er es vergraben?
12: Ganz viel Geld. Ja, aber ich bin kein Dieb. Ich lass es dort liegen.
3: Keine Panik. Brunzi und ich sind nicht plemplem. Das hatte seinen Grund, dass wir so komisch geredet haben. Wir haben Geraldine nämlich eine Falle gestellt. Und die Polizistin Vera Gold informiert.
13: Und ihr seid euch sicher, dass sie kommt und das Geld holt?
11: Absolut sicher.
3: Ich sag's ja wirklich nicht gern, aber Brunzi lag von Anfang an richtig. Er hat Justus' Amulett untersucht und eine Wanze gefunden. Kein Tier, sondern sowas wie ein Mikrofon, mit dem Geraldine uns abgehört hat. Deshalb wusste sie so gut Bescheid. Und deshalb würde sie zum Katzenbuckel 13 kommen. Ihr ging's nur ums Geld.
11: Ich glaube, da hinten ist sie. Mit Spaten.
14: Frau Geraldine!
15: Was wollen?
14: Hiermit verhafte ich Sie wegen Betrugs und arglistiger Täuschung.
15: Das werden Sie noch bereuen.
3: Während Vera die Betrügerin festnahm, reckte Brunzi mir stolz seine Hand entgegen.
11: Haben wir gut gemacht, oder?
3: Du, Brunzi, ausnahmsweise hast du den Fall gelöst.
11: Wie, was? Was heißt hier ausnahmsweise? Ich bin doch immer voll mit dabei.
3: Brunzi, jetzt bleib mal auf dem Teppich.
11: Musst du immer das letzte Wort haben?
3: Überhaupt nicht.
16: Naja, vielleicht ein kleines bisschen schon. Boah, aber diese fiese Madame Geraldine, die hat's ja wirklich faustdick hinter den Ohren. Zum Glück konnten Cleo und Brunzi sie überführen. Für einen kurzen Moment hab sogar ich an Wahrsagerei geglaubt. Gut, dass Brunzi ihr Geschwurbel nicht, Achtung, für bare Münze genommen hat.

0: Da war's nochmal, in voller Länge. Das Lied von ABBA, Money, Money, Money, auf Deutsch Geld, Geld, Geld. Ja, und das kann man da, wo wir euch jetzt mit hinnehmen wollen, auch gut gebrauchen für viele nützliche Schätzchen. Und wenn man keins hat, also Geld, dann kann man es dort verdienen. Auf dem Flohmarkt. Die 10-jährige Mia ist schon Flohmarktverkäuferin und bei Mia, da hilft sogar die ganze Familie mit. Mausreporter Cedric hat sie mal mit Mann und Maus auf den Flohmarkt begleitet.
1: Als wir auf dem Gelände ankommen, steht das Auto von Opa Klaus schon da. Und zwar ganz hinten, direkt neben dem Waffelstand. Ein langer, schmaler Tisch steht auch schon bereit. Mama Jasmin und Mia packen aus.
2: So Mia, sollen wir erstmal deinen Stand aufbauen?
3: Ja.
2: Gut. Guck mal, die Bücherkisten, wo kann man die am besten hinpacken?
4: Schaffst du das oder ist sie zu schwer?
3: Ist doch leicht.
1: Mia ist schon ein echter Profi und weiß, welches Teil wie präsentiert werden muss, damit es möglichst viele Menschen kaufen wollen.
3: Die großen Sachen können nach hinten und die kleinen Sachen können nach vorne.
1: Warum?
3: Weil dann kann man die hinteren besser sehen. Also wenn die kleinen jetzt hinten stehen, dann könnte man die kleinen nicht sehen und das wäre dann blöd.
1: Ihre Mama hat ihren Stand mit Babysachen direkt neben Mia aufgebaut. Bei Mia läuft es am Anfang aber viel besser. Sie verkauft direkt zu Beginn eine Mütze. Da ist der Stand noch gar nicht zu Ende aufgebaut. Sie bekommt 2,50 Euro und räumt die Kisten weiter aus. Und dann kommen schon direkt die nächsten Besucherinnen.
5: So halblange Leggings, so.
1: Zwei erwachsene Frauen schauen sich die Hosen in einer der Kisten an.
3: Ich glaube, davon haben wir auch eine hier.
2: Ja.
3: Das war, glaube ich, eine schwarz-blaue oder eine dunkelblaue war
2: das. Hier ist eine. Nee, die ist ganz lang.
3: Das war die, glaube ich.
2: Ah, okay.
3: Die ist etwas länger.
2: Da ist meine Tochter sehr, sehr genau, was das angeht. Und das wäre die falsche Farbe. Die ist jetzt 5 und hat da ihre eigene Vorstellung, wie das zu sein hat, leider. Deswegen kann man auch gar nicht mehr so viel für sie einkaufen, wenn man nicht genau weiß, wird ihr das wohl gefallen oder nicht. Gut, vielen Dank.
1: Die beiden gehen.
6: Bist du jetzt traurig, wenn keiner was kauft?
3: Nein. Also ich habe ja jetzt schon 2,50 Euro, also das ist schon gut. Also ist das gar nicht schlimm.
1: Mia hat trotzdem einen richtig guten Start an ihrem Stand. Es kommt direkt noch eine Frau, die eine Jacke haben will.
7: Wie viel willst du für die Jacke?
3: Für die Jacke, denn ich will. Ach, da ist meine Mutter. Wir können die vielleicht jetzt haben. 7 Euro.
8: Dann fragt sie mal, ob ich die für 5 haben kann.
3: Mami, kann die Frau die auch für 5 Euro haben? Die kostet 7 Euro.
2: Hast du schon 6 Euro gefragt? Hast du schon versucht zu verhandeln?
3: 6 Euro?
8: Machen wir 5.
2: Die hat sie noch nicht angehabt, ne? Die ist hier noch ein bisschen zu groß. Das ist eine gute Softshell-Jacke.
8: 5,50?
3: Ja.
2: Okay.
8: So 50 Cent haben wir schon. Was sind die?
6: Erste richtige Verhandlung, ne?
3: Ich kann das noch nicht so gut, deshalb hat meine Mama mir gerade geholfen.
1: Mehr kann sie gar nicht sagen, da kommt schon die nächste Frau. Diesmal schafft Mia das aber ganz alleine.
2: Was soll denn beides kosten?
3: Ich muss einmal gucken. 9 Euro zusammen?
2: Machen wir 8?
3: Ja, okay.
1: Ein T-Shirt und noch eine Jacke gehen über den Tisch.
2: Dankeschön, viel Erfolg noch.
3: Eins kostet 50 Cent.
6: Während du den einen Verkauf gemacht hast, ist schon die nächste gekommen und hat nebenbei dieses Kuscheltier gekauft.
3: Ja.
6: Und dann kam direkt wieder die nächsten.
3: Also das ist immer so, die eine fragt was, dann fragt die andere was. Und dann, ja, dann komme ich manchmal sehr durcheinander.
6: Aber jetzt ist wieder Pause, ne?
3: Ja, erst kommen mal ganz, ganz viele und dann sind wieder kurz ganz wenige da. Und dann kommen wieder ganz viele. Das ist eigentlich immer so.
2: Ach, vielleicht kriegst du ja noch was weg. Gerade ein paar Bücher wären schön, ne? Die sind so schwer zu tragen.
3: Und ganz viele gucken nur durch die Bücher durch.
2: Dann sag doch einfach mal, jedes Buch 1 Euro.
1: Es wird endlich Zeit, zusammenzuzählen, was sie heute tatsächlich verdient hat. Ihre Mama und ihr kleiner Bruder Juri wollen dabei helfen.
3: 54, 56, 57, 59, 60, 60, 62 Euro und 20 Cent.
2: Wow!
1: Das war echt ein richtig guter Tag.
0: Boah, ja, das klang auch so. Und wisst ihr, was meine größte Spezialität auf dem Flohmarkt ist? Das ganze Geld, das ich verdient habe, direkt wieder an den anderen Ständen auszugeben. Ja, ihr lacht. Ihr kommt einfach beim nächsten Mal mit und dann werdet ihr schon selber sehen, dass es da fast nur Sachen gibt, die man echt braucht.

0: wisst ihr, was mir gerade noch zum Thema lieber mal nicht für bare Münze nehmen eingefallen ist? Oder besser, wer? Naja, Dackel. Ja. Bei dem muss man schon mal vorsichtig sein, was er einem so erzählt.
1: Wuff, wuff, wuff, wuff, wuff, wuff, wuff. Hier sind Dackel
2: und Isabel.
1: Wuff, wuff, wuff, wuff, wuff, wuff, wuff, wuff.
2: Wo ist denn mein Handy? Ich hab's doch hier auf den Tisch gelegt. Hä? Dackel? Hast du mein Handy gesehen?
1: Ja, hab ich. Bis später.
2: Dackel, Moment mal.
1: Ja, bitte?
2: Wo hast du mein Handy gesehen?
1: An deinem Ohr. Bis später.
2: Dackel. Und danach?
1: Ach, das glaubst du mir ja eh nicht.
2: Wir können es ja mal versuchen, hm?
1: Ach, gut. Also, da kam so ein großer, bunter Vogel hier reingeflogen.
2: Ach, vielleicht ein Papagei?
1: Ja, sowas in der Art. Mhm. Und der hat das Handy vom Tisch gekrallt und wollte damit losfliegen.
2: Und du wolltest ihn aufhalten?
1: Ja, stimmt. Woher weißt du das? Aber das Handy, das war zu schwer und da ist es auf den Boden gefallen.
2: Was?
1: Ja, und das Glas ist kaputt gegangen.
2: Wie bitte?
1: Na, das war ja doch nicht so schlimm.
2: Es wird noch schlimmer?
1: Ja, das Pferd war schlimm.
2: Welches Pferd?
1: Na, das durch den Garten hier reinkam und auf das Handy getreten ist.
2: Was? Wo ist das Handy?
1: Da liegt es. Und da. Und da hinten. Und da vorne liegt auch noch ein Teil.
2: Oh nee, mein schönes Handy.
1: Ja, dieser blöde Papagei und das doofe Pferd.
2: Dackel, ein Papagei, ein Pferd. Ich glaub dir wirklich kein Wort. Die möchte ich gerne mal sehen, hä?
1: Naja, wenn du meinst, dann kann ich die ja jetzt mal aus dem Schrank lassen. Da, böses Pferd, böser Papagei. Ja, geht euch schämen. So, Isabel, du sagst ja gar nichts mehr. Sollen wir dir ein neues Handy kaufen gehen? Isabel?
3: Hm.

0: 100%.
1: Wenn man Geld wirklich richtig sicher irgendwo aufbewahren möchte, dann empfiehlt es sich, das nicht unterm Bett oder in der Schrankschublade zu machen, sondern es zur Bank zu bringen. Da bewachen das Geld dann nämlich andere für euch. Und wie genau das mit der Geldaufbewahrung da funktioniert, das wollte sich Mausreporter Cedric mal zeigen lassen. Und er durfte für uns ins Heiligtum einer Bank, in den Tresor.
2: Die 9-jährige Mila, ihre Mama Simone und ich fahren zur Hauptsparkasse in Essen. Dort haben wir einen Termin mit Volker Schlede, der in der Bank arbeitet. Ein netter, mittelgroßer Mann im Anzug. Er geht direkt eine Wette mit Mila ein. Es geht um die Tresortür.
3: Wie groß ist die Tür? So breit wie deine Hand?
4: Größer.
3: Größer. So breit wie die Hand von dir und deiner Mami?
4: Größer.
3: Okay. So breit wie deine Hand, die Hand deiner Mami und meine Hand?
4: Größer.
3: Da halte ich gegen. Das probieren wir aus. Einverstanden?
4: Okay.
3: Okay.
5: Müssen wir in den Keller?
6: Hallo.
5: Jetzt müssen wir in den Keller.
2: Und da ist schon eine gewaltige Tür.
4: Eine Metalltür. Die ist so silber und da sind eben so Ovale an einer Seite dran.
2: Aus diesen Ovalen können kleine Bolzen rauskommen, um die Tür richtig zu verschließen. Dann gibt es auch noch ein Feld, in das man einen Code eingeben muss. Aber zurück zur Wette.
3: So, jetzt lege ich mal meine Hand dahin.
4: Ach so.
3: Und jetzt mal deine Hand daneben. Und jetzt die deiner Mami noch.
4: Boah.
3: Da passt aber Papas Hand auch noch hin, oder? Ja. Wer hat jetzt gewonnen?
2: Mila hat die Wette gewonnen. Die Tür ist dicker als die drei Hände zusammen. Und schwer. Mila kann sie nur ein ganz kleines bisschen bewegen.
3: Ist ein bisschen schwer, oder?
4: Ja.
3: Ja.
2: Bevor wir in den Tresor dürfen, hilft uns ein anderer Mitarbeiter der Sparkasse, der den Eingang bewacht. Die schwere Tür ist zwar auf, aber es gibt noch eine verschlossene Glastür.
7: Dafür habe ich meine Sparkassenkarte. Die Sparkassenkarte führe ich hier ein. So, dann gibt es eine PIN. Mit dieser PIN melde ich mich an. Wenn die richtig ist, Zugang erlaubt, stand da, geht die Tür auf und das Fach ist jetzt freigegeben.
2: Was er mit Fach meint, merken wir, als wir reingehen. Überall stehen lange Schränke mit ganz vielen kleinen Fächern. 6.400 sind das insgesamt. Überall könnten wertvolle Sachen drin liegen. Schmuck, Teppiche, Instrumente oder auch Bargeld.
7: Entschuldigung, wir sind einen Gang zu weit gegangen. Wir müssen einmal zurück. Hier ist es richtig.
2: Das Fach, das sich für uns geöffnet hat, hat die Nummer 4656. Wir brauchen nur noch den passenden Schlüssel, denn jedes einzelne Fach ist natürlich nochmal abgeschlossen. Da drin liegt
4: so eine Art Schachtel, die man jetzt rausziehen könnte.
5: Ist schwer?
4: Eigentlich nicht. So.
2: Damit es noch sicherer wird, gehen wir in einen abschließbaren Raum, wo wir die Box öffnen dürfen.
3: Alles, was da drin ist, gehört dir.
5: Was ist denn da drin?
4: Sind 3 Euro drin.
3: Okay, also die 3 Euro sind für dich. Die darfst du dir wirklich nehmen. Aber dann musst du auch den Schrank wieder abschließen. Einverstanden?
2: Den Tresor kennen wir jetzt. Er hat eine dicke Stahltür, man muss sich vorne anmelden und im Tresor sind noch einmal ganz viele Fächer, die wieder abgeschlossen sind. Selbst mit Sprengstoff kommt hier kein Einbrecher rein.
3: Und wenn man da jetzt an diese ganz große Tür Sprengstoff anbringen würde, fliegt sicherlich der halbe Laden in die Luft, aber die Tür hat noch nicht mal einen Kratzer.
2: Aber Geld, wie im Geldspeicher von Dagobert Duck, den man ja aus den lustigen Taschenbüchern kennt, liegt hier nicht rum. Das viele Geld der Hauptsparkasse liegt an einem anderen Ort.
3: Der Haupttresor, das zählt so zu unseren ganz großen Geheimnissen. Der Raum ist so gut geschützt wie dieser, vielleicht noch ein ganz kleines bisschen mehr. Und da liegt in der Tat Geld in Regalen, aber ordentlich verpackt und nicht auf dem Boden. Wir behaupten, da kommt keiner rein.
2: Wie viel Geld liegt denn da drin?
3: Also mehr als die 3 Euro, die wir da eben rausgeholt haben. Es muss eben reichen, damit wir alle Geschäftsstellen, alle Filialen in der Sparkasse mit Geld versorgen können. Deshalb ist das eben ein bisschen mehr, als du und ich zu Hause haben.
1: Puh, das wird eine ganze Menge sein. Habt ihr gemerkt, so richtig wollte der Herr nicht rausrücken mit einer Summe. Aber das darf er wahrscheinlich auch gar nicht sagen. Psst,

0: sind reiche Leute, weil wir lieben und geliebt werden. Schöner könnte man es doch zum Abschluss so einer geldreichen Sendung nicht singen, oder? In diesem Sinne, überlegt doch alle mal, was euch zu wirklich reichen Leuten macht, abseits vom Geld. Ich bin Nina und wir vier sagen Tschüss für heute.
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0: Wo hab ich denn? Wo ist denn? Ah, da ist es. Ich hab mein Portemonnaie gesucht. Das brauche ich doch heute hier. Ja, wartet's mal ab.
2: 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Heute
3: mit Münzen und wie sie hergestellt werden, einem Besuch in einem Banktresor, Detektivin Cleo und eine Wahrsagerin und natürlich mit der Maus und dem Elefanten. Oi, con sas reali si commenti ben in tibattasa, una visita in sa casciavorti de sa banca, sa detective Cleo e una chinara sa veridadi e manco una osiolleri con sa medrona e sull'elefante. Das war Sardisch, wie es im Süden Sardiniens gesprochen wird.
0: Hallo zusammen, hier ist Nina. Schön, dass ihr uns eingeschaltet habt und ich zeig euch mal gerade, worum es bei uns heute ganz viel geht. Nämlich um, Moment, das hier. Um bare Münzen. Warum lachst du da, Maus? Ach so, ja, stimmt. Das ist auch ein Sprichwort, ne? Etwas für bare Münze nehmen. Das bedeutet sowas wie irgendwas glauben, was eigentlich gelogen oder erfunden ist. Ah, in diese Richtung hatte ich natürlich noch gar nicht gedacht. Ich habe immer nur an meine Klimpermünzen gedacht. Du, aber dann suchen wir doch vielleicht auch noch ein paar Flunkergeschichten für heute raus, hm? Okay, da habe ich richtig Lust drauf. Geldmünzen und Flunkermünzen.

0: Taschengeld. Gutes Stichwort. Kriegt ihr welches? Und wenn ja, wie viel? Und wofür gebt ihr das so aus? Du hast recht, Elefant. Wenn ich hier meine Fragen so am Fließband rausspudel, dann kann niemand mehr antworten. Also, erzählt doch mal.
1: Ich krieg pro Woche 5 Euro.
2: Ich kriege im Monat 6 Euro Taschengeld. Ich bin mit 4 Geschwistern zusammen. Wir müssen viel sparen, denn es gibt ja viel mehr Geburtstage zu feiern. Und deshalb auch viel mehr Geschenke zu kaufen.
3: Von meinen Eltern kriege ich 20 Euro, aber von meinen Oma und Opa kriege ich noch, von meiner anderen Oma kriege ich noch Geld, von meinem anderen Opa kriege ich noch Geld.
4: Wir brauchen auch unser Taschengeld, weil wir möchten uns ja auch was kaufen.
5: Also ich gebe mein Geld aus für Mangas. Also ein Manga, das ist ein japanischer Comic. Der kostet 5 Euro.
6: Ich kaufe mir dann PC-Spiele.
7: Süßigkeiten beim Bütchen. Oder meine Yu-Gi-Oh!-Karte. Von meinen 2,50 Euro in der Woche lege ich die 50 Cent weg. Und 2 Euro nehme ich dann mit zur Schule. Und hol mir dann hier vielleicht mal eine Pizza oder alles Mögliche.
8: Ich habe Geld gespart, als wir uns ein Kaninchen kaufen wollten. Und dann musste jeder was dazu tun.
9: Ich spare gerade für einen MP3-Player. Den schließt man dann am Computer an und darauf kann man dann Musik speichern und dann anhören. Der MP3-Player ist ziemlich teuer, der kostet so zwischen 50 und 60 Euro.
10: Ich möchte entweder später mein Studium bezahlen, wenn ich das mache, oder einen Führerschein. Weil kann ja sein, dass man später nicht mehr so viel Geld hat und dann hat man halt Geld in Sorge und dann kann man sich da halt nur was davon holen.
0: Ja, super Plan. Gut fand ich übrigens auch dieses Modell von den 2,50 Euro pro Woche, 50 Cent sparen und 2 Euro ausgeben. So hat man auch immer was als Reserve, wenn man sich mal was Größeres leisten will.

0: Das waren die Muckemacher und jetzt, ja, wer jetzt kommt, das verrate ich euch noch nicht. Das sollt ihr nämlich selber erraten. Es ist ein jemand, den ihr alle kennen könntet. Und mit Münzen hat er auch zu tun. Hört mal hier, ob ihr es erratet.
1: Wer bin ich?
2: Es war einmal auf einem Hügel in Entenhausen.
3: Ach, so ein Bad. Herrlich. Baptiste?
4: Ihre Jacke, mein Herr.
3: Schließen Sie den Tresorraum.
4: Ja, sagen Sie, Ihre Jacke.
3: Ja.
4: Wollen Sie sich nicht einmal eine neue kaufen?
3: Ich werf doch nicht mit Geld um mich. Das ist,
4: ja, Ihre erste. Die ist über 50 Jahre alt.
3: Genau, 1947. Was ist das denn für ein Zettel hier drin?
2: In der Innentasche liegt ein Gutschein über 10 Mark.
3: Der ist noch nicht eingelöst.
2: Also Reichsmark.
3: Muss ich irgendwie übersehen haben.
2: Ja.
3: Das Geld hole ich mir.
4: Wie soll das gehen, Chef?
3: Holen Sie mir sofort diesen Spinner-Düsentrieb ans Telefon. Der muss mir...
2: Nun, ich bin hier zwar nur der Erzähler, aber Herr Diplom-Ingenieur Daniel Düsentrieb hat seinerzeit mal eine Zeitmaschine entworfen.
3: Oh, ich erinnere mich.
2: Die ich hier zufällig für Sie bereitgestellt habe. Leicht modifiziert.
3: Modifiziert? Soll heißen?
2: Nun, mein zweiter Sitz. Ich bin der Erzähler. Ich werde Sie begleiten.
3: Auf Ihre Kosten.
2: Selbstverständlich. Kleine Bemerkung am Rande. Ich habe Herrn Düsentrieb gebeten, dass ich für beide Sitze unterschiedliche Raumzeitkoordinaten eingeben kann.
3: Kann's losgehen?
2: Moment. Selbstverständlich. 3, 2, 1.
3: Ja.
2: So. Kurze Zeit früher. Ja, kompliziert. So, da bin ich wieder. Also, während unser Held jetzt für mehrere Wochen irgendwo im Jahr 1947 unterwegs ist, kann ich... Ich habe die Zeitkoordinaten für meinen Sitz auf den Beginn dieser Folge gesetzt und als Raumkoordinaten die Mitte des offenstehenden Geldspeichers gewählt. Hahaha, clever! Hier kann ich jetzt in aller Ruhe...
3: Ach, so ein Bad. Herrlich. Baptiste?
4: Ihre Jacke, mein Herr.
3: Schließen Sie den Tresorraum.
2: Ja. Moment, nicht die Türe.
5: Ja.
2: Hallo?
5: Eine neue kaufen?
2: Hallo?
3: Ich werf doch nicht mit Geld um mich.
2: Na toll.
0: Hups, weg war er. Aber sagt mal, habt ihr erraten, welcher geldgierige jemand da eben im Einsatz war? Oh ja, genau richtig, Dagobert Duck. Und bei dem, da klingen die Münzen nicht etwa so, sondern so. Richtig aus dem Vollen.

0: Habt ihr euch eigentlich Euromünzen schon mal genauer angeschaut? Also Maushörerin Clara, ziemlich sicher ja. Und sie hat uns auch eine Frage dazu gestellt.
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2: Hallo, ich bin die Clara und ich würde gerne wissen, wie Euromünzen hergestellt werden. Und ich grüße damit meine Mama. Tschüss.
0: Das ist eine gute Frage, Clara. Ich habe mir die tatsächlich auch schon mal gestellt. 1- und 2-Euro-Münzen, die sehen ja so aus, als wären sie aus zwei Teilen irgendwie zusammengesetzt. Die 1-Euro-Münze ist außen Gold und innen Silber. Die 2-Euro-Münze genau umgekehrt. Außen Silber, innen Gold. Tja, mal hören, was unser Mausreporter Nico dazu

0: Eine 1-Euro-Münze besteht aus einem silbernen Kern in der Mitte und einem goldenen Ring außenrum. Echtes Gold und Silber ist das aber nicht. Wenn das so wäre, würden Betrüger die wertvollen Metalle einschmelzen und teuer verkaufen. Um es den Gangstern schwerer zu machen, die Münzen zu fälschen, bestehen sie aus 2 Metallmischungen, einer Gold- und einer silberfarbenen. Die Technik, um solche 2 Metallmünzen herzustellen, ist ganz schön aufwendig. Am Anfang werden Kupfer und Nickel in einem Ofen geschmolzen, bis sie so heiß und flüssig sind, dass man sie mischen kann. Eine Maschine kühlt die Metallmasse danach wieder ab und macht daraus längliche Platten oder Bänder. Eine andere Maschine walzt sie platt. Danach werden die Metallbänder auf riesige Rollen aufgerollt. Das Silberne bei der 1-Euro-Münze besteht aus 3 Schichten, also aus 3 Metallbändern. Bei großer Hitze presst eine Walze die 3 Bänder zusammen. Wie bei einem Sandwich ist in der Mitte ein dünnes, glänzendes Band aus reinem Nickel. Das ist sozusagen der Sandwich-Belag. Und oben und unten ist jeweils ein dickeres, mattes Band aus Kupfer und Nickel. Das sind quasi die beiden Brötchenhälften. Auf diese Weise entsteht ein neues Metallband. Und aus dem werden dann mit einer Maschine kleine silberne Kreise ausgestanzt. Die Münzkerne der 1-Euro-Münzen. In mehreren Schritten werden die anschließend noch sauber gemacht und poliert. Mit Maisschrot, Metallkügelchen, Wärme, Wasser und Säure. Der goldene Münzring wird ganz ähnlich hergestellt, nur besteht der aus einer anderen Metallmischung. Neben dem Nickel kommt auch noch Zink dazu. Außerdem ist viel mehr Kupfer drin und das sorgt für die goldene Farbe. Münzkerne und Münzringe werden dann in Kisten verpackt und an eine sogenannte staatliche Münzprägeanstalt geschickt. Denn der Staat kontrolliert, wie viel Geld produziert wird. 5 staatliche Münzprägeanstalten gibt es in Deutschland. In Berlin, München, Stuttgart, Karlsruhe und Hamburg. Dort entstehen die fertigen Euromünzen. In der Prägemaschine werden Münzkern und Münzring zusammengepresst. Dabei landen auch die Motive der 1-Euro-Münze im Metall. Die Zahl 1 und die Europakarte auf der einen Seite und der Bundesadler samt Sternen außenrum auf der anderen Seite. Aber warum halten silberner Kern und goldener Ring überhaupt zusammen? Die Antwort: In der Fabrik werden die Münzkerne am Ende noch durch eine Maschine durchgerollt, die ihnen an der schmalen Außenseite eine Rille verpasst. Eine kleine Einkerbung, genau in der Mitte. Beim Prägen der Münze wird die goldfarbene Metallmischung des Münzrings in diese Rille hineingepresst. Und das hält. Und wie? Um Kern und Ring voneinander zu lösen, bräuchte man die Kraft von 16 Wasserkästen. 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
1: Da haben aber auch noch mal ihren Senf dazugegeben. Hey, aber habt ihr das gehört? 16 Wasserkästen bräuchte es, um die beiden Euro-Münzenteile voneinander zu lösen. Das ist doch Wahnsinn, oder? Das nenne ich mal felsenfest. Und jetzt seid ihr dran. Und zwar mit euren Fragen. Die könnt ihr uns nämlich auch auf den Maus-Anrufbeantworter quatschen. Und wir machen uns dann für euch auf Antwortsuche.
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0: Guter Hinweis nochmal vom Sänger mit Krone und Hund, woran man alles reich sein kann, auch ohne Geld. Und jetzt wartet ein neuer Fall auf Cleo Fischer. Habt ihr Cleo Fischer schon mal bei uns kennengelernt? Cleo ist zwar erst 10, hat aber schon ihre eigene Detektei gegründet. Und zusammen mit ihrem Freund Brunzi auch schon im einen oder anderen Fall ermittelt. Übrigens mitunter ganz schön mutig, wie ich finde. Und heute wartet wohl der nächste Fall darauf, von Cleo und Brunzi gelöst zu werden.
1: Detektei Cleo Fischer. Für ganz besondere Fälle

0: Romeo, magst du eins meiner super tollen Pferdebücher von früher kaufen? Ich mach dir einen fairen Preis.
1: Nee, Cleo, geht nicht. Ich muss sparen.
2: Mist, Romeo frisst dir doch sonst aus der Hand. Steht der nicht mehr auf dich?
0: Ich hatte keine Ahnung. Ihr müsst wissen, Brunzi und ich waren auf dem Flohmarkt. Wir wollten ein paar alte Sachen verkaufen. Wir brauchten Geld für eine Videokamera. Zum Observieren von Verdächtigen und so.
2: Schau mal, Cleo. Sogar Annabelle und Justus machen ihren alten Krempel zu Geld. Normalerweise werfen die den in den Müll.
0: Es wurde immer seltsamer. Doch erst, als Brunzis Bruder Jo auftauchte und sein über alles geliebtes Mofa verscherbeln wollte, dämmerte uns, dass in Wiebelmund echt was schief lief.
3: Das Teil ist top in Schuss, perfekt gewartet und frisiert. Ein Schnäppchen.
2: Was tust du da? Jo, das bereust du morgen ganz bestimmt.
3: Ja, vielleicht, aber mir fehlen noch gut 50 Euro und ich muss unbedingt auf das Wochenendseminar und mit ihr sprechen.
2: Sprechen? Mit wem?
3: Lebst du hinter Mondmann? Mit Madame Geraldine natürlich.
0: Keine Sorge. Ich hatte bis dahin auch noch nichts von Madame Geraldine gehört. Sie war eine Wahrsagerin, die angeblich die Zukunft vorhersagen konnte. Das stand jedenfalls im Internet. Aber was sagten die anderen Wiebelmunder dazu?
4: Geraldine kennt mich besser, als ich mich kenne. Ich weiß, Cleo, du magst mich nicht, aber das ist die Wahrheit.
5: Sie weiß Sachen, die keiner außer mir wissen kann. Du hältst mich für einen Spinner, Cleo. Schon klar, aber es stimmt.
6: Ich habe keine naturwissenschaftliche Erklärung, aber noch nie hat mich jemand so präzise und zutreffend analysiert wie Madame Geraldine. Es ist ein Wunder.
0: Nicht nur Romeo, Jo, Annabelle und Justus, sondern auch unsere Mathe- und Physiklehrerin Frau Dahl war Madame Geraldine verfallen. Oder konnte sie wirklich in die Menschen hineinschauen und die Zukunft sehen?
2: Das ist Schwachsinn, Cleo. Niemand kann das. Sie muss eine Betrügerin sein.
0: Brunzi hatte sich festgelegt, noch bevor wir angefangen hatten, zu ermitteln. Ein Anfängerfehler, der mir zeigte, wie wichtig Fortbildung ist. Ich rede natürlich von Rob Bobinski, ohne dessen Fernsehshow ich nie Detektivin geworden wäre.
7: Der gesunde Menschenverstand ist oft ein schlechter Ratgeber. Als Detektiv musst du immer offen sein für das Unmögliche.
0: Und weil das Unmögliche manchmal teuer ist, zertrümmerte ich unser Sparschwein.
2: 40 Euro für eine Stunde quatschen? Das ist irre viel Geld, findest du nicht?
0: Ja, schon. Aber wenn sie die Zukunft wirklich kennt, auch wieder nicht.
8: Kommt herein in den Tempel der Wahrheit. Ich habe euch schon erwartet.
2: Na klar, sie ist ja Hellseherin.
0: Brunzi wollte unbedingt mitkommen, damit ich keine Dummheiten mache. Zum Glück hatte Madame Geraldine nichts dagegen. Denn was nun folgte, war der Hammer.
8: Entspann dich, Cleo. Öffne dich, damit ich in dir lesen kann, wie in einem aufgeschlagenen Buch.
0: Sie schloss die Augen und sie verdrehte die Augen. Trotzdem spürte ich die Energie, die von Geraldine ausging.
8: Ich sehe Pferde. Sie haben dir früher viel bedeutet, jetzt nicht mehr so. Du gehst den Dingen auf den Grund und sprichst auch mit Mädchen, die du nicht leiden kannst. Und mit Jungs, die du für Spinner hältst.
0: Pferde, Annabelle und Justus. Es stimmte alles bis ins Detail. Ich war baff.
8: Nimm diese Kette. Trage sie immer um den Hals. Das Amulett wird dich beschützen.
0: Sie legte mir zum Abschied eine Kette um den Hals, an der ein Amulett baumelte. Rabenschwarz und nicht viel größer als ein Daumen. Dann plötzlich zuckte sie zusammen. Das Schicksal sprach zu ihr.
8: Ich sehe Gefahr. Cleo, du wirst getestet. Auf Herz und Nieren. Nein, nein, warte, auf Plus und Minus. Ich sehe Batterien.
0: Zum Glück habe ich die Warnung ernst genommen und alles genau angeschaut vor der nächsten Physikstunde bei Frau Dahl.
9: Oh nee, Frau Dahl, muss das sein?
6: Euer Protest ist zwecklos. Der Test findet statt. Ende der Debatte.
0: Selbst Brunzi hat es da kurz die Sprache verschlagen. Überzeugt von Madame Geraldine war er trotzdem nicht.
2: Es muss ein Trick sein. Ein ganz raffinierter Trick.
0: So langsam ging er mir echt auf den Wecker mit seinen haltlosen Anschuldigungen. Wir hatten danach eine Freistunde und standen alle zusammen auf dem Pausenhof. Es stellte sich heraus, dass jeder, der zu Geraldine ging, vor dem Physiktest gewarnt worden war. Da kam Justus aus der Schule gerannt. Er war völlig fertig.
5: Hat jemand mein Amulett gesehen? Cleo und Ben. Oh, ich muss es verloren haben. Ich bin verloren.
0: Ich sah sofort, dass Brunzi was damit zu tun hatte. Wieso sonst starrte er plötzlich Löcher in den Himmel?
2: Ich weiß von nichts. Sorry, Justus.
0: Brunzi, wir müssen reden.
2: Ja, Cleo, du hast mich überzeugt. Ich glaube jetzt auch an Geraldine.
5: Warum besuchst du sie dann nicht?
2: Ich hab nicht so viel Geld.
5: Und dein Bruder Jo?
2: Er gibt mir nichts. Er hat alle seine Ersparnisse sogar vor mir versteckt. Unter der Eiche hinter dem Hochhaus.
5: Unter der Eiche hinter dem Hochhaus am Katzenbuckel 13? Da hat er es vergraben?
2: Ganz viel Geld. Ja, aber ich bin kein Dieb. Ich lass es dort liegen.
0: Keine Panik. Brunzi und ich sind nicht plemplem. Das hatte seinen Grund, dass wir so komisch geredet haben. Wir haben Geraldine nämlich eine Falle gestellt. Und die Polizistin Vera Gold informiert.
10: Und ihr seid euch sicher, dass sie kommt und das Geld holt?
2: Absolut sicher.
0: Ich sag's ja wirklich nicht gern, aber Brunzi lag von Anfang an richtig. Er hat Justus Amulett untersucht und eine Wanze gefunden. Kein Tier, sondern sowas wie ein Mikrofon, mit dem Geraldine uns abgehört hat. Deshalb wusste sie so gut Bescheid. Und deshalb würde sie zum Katzenbuckel 13 kommen. Ihr ging's nur ums Geld.
2: Ich glaube, da hinten ist sie. Mit Spaten.
11: Frau Geraldine!
12: Was wollen
11: Sie? Hiermit verhafte ich Sie wegen Betrugs und arglistiger Täuschung.
12: Das werden Sie noch bereuen.
0: Während Vera die Betrügerin festnahm, reckte Brunzi mir stolz seine Hand entgegen.
2: Haben wir gut gemacht, oder?
0: Du, Brunzi, ausnahmsweise hast du den Fall gelöst.
2: Wie? Was? Was heißt hier ausnahmsweise? Ich bin doch immer voll mit dabei.
0: Brunzi, jetzt bleib mal auf dem Teppich.
2: Musst du immer das letzte Wort haben?
0: Überhaupt nicht.
13: Naja, vielleicht ein kleines bisschen schon. Boah, aber diese fiese Madame Geraldine, die hat's ja wirklich faustdick hintern Ohren. Zum Glück konnten Cleo und Brunzi sie überführen. Für einen kurzen Moment hab sogar ich an Wahrsagerei geglaubt. Gut, dass Brunzi ihr Geschwurbel nicht, Achtung, für bare Münze genommen hat.

0: Da war es nochmal in voller Länge. Das Lied von ABBA, Money, Money, Money, auf Deutsch Geld, Geld, Geld. Ja, und das kann man da, wo wir euch jetzt mit hinnehmen wollen, auch gut gebrauchen für viele nützliche Schätzchen. Und wenn man keins hat, also Geld, dann kann man es dort verdienen. Auf dem Flohmarkt. Die 10-jährige Mia ist schon Flohmarktverkäuferin und bei Mia, da hilft sogar die ganze Familie mit. Mausreporter Cedric hat sie mal mit Mann und Maus auf den Flohmarkt begleitet.
1: Als wir auf dem Gelände ankommen, steht das Auto von Opa Klaus schon da. Und zwar ganz hinten, direkt neben dem Waffelstand. Ein langer, schmaler Tisch steht auch schon bereit. Mama Jasmin und Mia packen aus.
2: So Mia, sollen wir erstmal deinen Stand aufbauen?
3: Ja.
2: Gut. Guck mal, die Bücherkisten, wo kann man die am besten hinpacken?
4: Schaffst du das oder ist zu schwer?
3: Doch leicht.
1: Mia ist schon ein echter Profi und weiß, welches Teil wie präsentiert werden muss, damit es möglichst viele Menschen kaufen wollen.
3: Die großen Sachen können nach hinten und die kleinen Sachen können nach vorne.
1: Warum?
3: Weil dann kann man die hinteren besser sehen. Also wenn die kleinen jetzt hinten stehen, dann könnte man die kleinen nicht sehen und das wäre dann blöd.
1: Ihre Mama hat ihren Stand mit Babysachen direkt neben Mia aufgebaut. Bei Mia läuft es am Anfang aber viel besser. Sie verkauft direkt zu Beginn eine Mütze. Da ist der Stand noch gar nicht zu Ende aufgebaut. Sie bekommt 2,50 Euro und räumt die Kisten weiter aus. Und dann kommen schon direkt die nächsten Besucherinnen.
5: So halblange Leggings, so.
1: Zwei erwachsene Frauen schauen sich die Hosen in einer der Kisten an.
3: Ich glaube, davon haben wir auch eine hier.
2: Ja.
3: Das war, glaube ich, eine schwarz-blaue oder eine dunkelblaue war
2: das. Hier ist eine. Nee, die ist ganz lang.
3: Das war die, glaube ich.
2: Ah, okay.
3: Die ist etwas länger.
2: Da ist meine Tochter sehr, sehr genau, was das angeht. Und das wäre die falsche Farbe. Die ist jetzt 5 und hat da ihre eigenen Vorstellungen, wie das zu sein hat, leider. Deswegen kann man auch gar nicht mehr so viel für sie einkaufen, wenn man nicht genau weiß, wird ihr das wohl gefallen oder nicht. Gut, vielen Dank.
1: Die beiden gehen.
6: Bist du jetzt traurig, wenn keiner was kauft?
3: Nein. Also ich habe ja jetzt schon 2,50 Euro, also ist schon gut. Also ist das gar nicht schlimm.
1: Mia hat trotzdem einen richtig guten Start an ihrem Stand. Es kommt direkt noch eine Frau, die eine Jacke haben will.
7: Wie viel willst du für die Jacke?
3: Für die Jacke, denn ich will. Ach, da ist meine Mutter. Wir können die vielleicht jetzt fragen. 7 Euro.
8: Dann fragt sie mal, ob ich die für 5 haben kann.
3: Mami, kann die Frau die auch für 5 Euro haben? Die kostet 7 Euro.
2: Hast du schon 6 Euro gefragt? Hast du schon versucht zu verhandeln?
3: 6 Euro?
8: Machen wir 5.
2: Die hat sie noch nicht angehabt, ne? Die ist hier noch ein bisschen zu groß. Das ist eine gute Softshell-Jacke.
8: 5,50?
3: Ja.
2: Okay.
8: So 50 Cent haben wir schon. Was ist denn hier?
6: Erste richtige Verhandlung, ne?
3: Ich kann das noch nicht so gut, deshalb hat meine Mama mir gerade geholfen.
1: Mehr kann sie gar nicht sagen, da kommt schon die nächste Frau. Diesmal schafft Mia das aber ganz alleine.
2: Was soll denn beides kosten?
3: Ich muss einmal gucken. 9 Euro zusammen.
2: Machen wir 8?
3: Ja, okay.
1: Ein T-Shirt und noch eine Jacke gehen über den Tisch.
2: Dankeschön, viel Erfolg noch.
3: 1 kostet 50 Cent.
6: Während du den einen Verkauf gemacht hast, ist schon die nächste gekommen und hat nebenbei dieses Kuscheltier gekauft.
3: Ja.
6: Und dann kam direkt wieder die nächsten.
3: Also das ist immer so, die eine fragt was, dann fragt die andere was. Und dann, ja, dann komme ich manchmal sehr durcheinander.
6: Aber jetzt ist wieder Pause, ne?
3: Ja, erst kommen mal ganz, ganz viele und dann sind wieder kurz ganz wenige da. Und dann kommen wieder ganz viele. Das ist eigentlich immer so.
2: Ah, vielleicht kriegst du ja noch was weg. Gerade ein paar Bücher wären schön, ne? Die sind so schwer zu tragen.
3: Und ganz viele gucken nur durch die Bücher durch.
2: Dann sag doch einfach mal, jedes Buch 1 Euro.
1: Es wird endlich Zeit, zusammenzuzählen, was sie heute tatsächlich verdient hat. Ihre Mama und ihr kleiner Bruder Juri wollen dabei helfen.
3: 54, 56, 57, 59, 60, 60, 62 Euro und 20 Cent.
2: Wow!
1: Das war echt ein richtig guter Tag.
0: Boah, ja, das klang auch so. Und wisst ihr, was meine größte Spezialität auf dem Flohmarkt ist? Das ganze Geld, das ich verdient habe, direkt wieder an den anderen Ständen auszugeben. Ja, ihr lacht. Ihr kommt einfach beim nächsten Mal mit und dann werdet ihr schon selber sehen, dass es da fast nur Sachen gibt, die man echt braucht.

0: Wisst ihr, was mir gerade noch zum Thema lieber mal nicht für bare Münze nehmen eingefallen ist? Oder besser, wer? Naja, Dackel. Ja. Bei dem muss man schon mal vorsichtig sein, was er einem so erzählt.
1: Wuff, wuff, wuff, wuff, wuff, wuff. Hier sind Dackel
2: und Isabel.
1: Wuff, wuff, wuff, wuff, wuff, wuff, wuff.
2: Wo ist denn mein Handy? Ich hab's doch hier auf den Tisch gelegt. Hä? Dackel? Hast du mein Handy gesehen?
1: Ja, hab ich. Bis später.
2: Dackel, Moment mal.
1: Ja, bitte?
2: Wo hast du mein Handy gesehen?
1: An deinem Ohr. Bis später.
2: Dackel. Und danach?
1: Ach, das glaubst du mir ja eh nicht.
2: Wir können es ja mal versuchen, hm?
1: Ach, gut. Also, da kam so ein großer, bunter Vogel hier reingeflogen.
2: Ach, vielleicht ein Papagei?
1: Ja, sowas in der Art. Mhm. Und der hat das Handy vom Tisch gekrallt und wollte damit losfliegen.
2: Und du wolltest ihn aufhalten?
1: Ja, stimmt. Woher weißt du das? Aber das Handy, das war zu schwer. Und da ist es auf den Boden gefallen.
2: Was?
1: Ja, und das Glas ist kaputt gegangen.
2: Wie bitte?
1: Na, das war ja doch nicht so schlimm.
2: Es wird noch schlimmer?
1: Ja, das Pferd war schlimm.
2: Welches Pferd?
1: Na, das durch den Garten hier reinkam und auf das Handy getreten ist.
2: Was? Wo ist das Handy?
1: Da liegt es. Und da. Und da hinten. Und da vorne liegt auch noch ein Teil.
2: Oh nee, mein schönes Handy.
1: Ja, dieser blöde Papagei und das doofe Pferd.
2: Dackel, ein Papagei, ein Pferd. Ich glaub dir wirklich kein Wort. Die möchte ich gerne mal sehen, hä?
1: Naja, wenn du meinst, dann kann ich die ja jetzt mal aus dem Schrank lassen. Da. Böses Pferd. Böser Papagei. Ja, geht euch schämen. So. Isabel, du sagst ja gar nichts mehr. Sollen wir dir ein neues Handy kaufen gehen? Isabel?

0: Prozent.
1: Wenn man Geld wirklich richtig sicher irgendwo aufbewahren möchte, dann empfiehlt es sich, das nicht unterm Bett oder in der Schrankschublade zu machen, sondern es zur Bank zu bringen. Da bewachen das Geld dann nämlich andere für euch. Und wie genau das mit der Geldaufbewahrung da funktioniert, das wollte sich Mausreporter Cedric mal zeigen lassen. Und er durfte für uns ins Heiligtum einer Bank, in den Tresor.
2: Die 9-jährige Mila, ihre Mama Simone und ich fahren zur Hauptsparkasse in Essen. Dort haben wir einen Termin mit Volker Schlede, der in der Bank arbeitet. Ein netter, mittelgroßer Mann im Anzug. Er geht direkt eine Wette mit Mila ein. Es geht um die Tresortür.
3: Wie groß ist die Tür? So breit wie deine Hand?
4: Größer.
3: So breit wie die Hand von dir und deiner Mami?
4: Größer.
3: Okay. So breit wie deine Hand, die Hand deiner Mami und meine Hand?
4: Größer.
3: Da halte ich gegen. Das probieren wir aus. Einverstanden?
4: Okay.
3: Okay.
5: Muss man in den Keller?
6: Hallo.
5: Jetzt müssen wir in den Keller.
2: Und da ist schon eine gewaltige Tür.
4: Eine Metalltür. Die ist so silber und da sind eben so Ovale an einer Seite dran.
2: Aus diesen Ovalen können kleine Bolzen rauskommen, um die Tür richtig zu verschließen. Dann gibt es auch noch ein Feld, in das man einen Code eingeben muss. Aber zurück zur Wette.
3: So, jetzt lege ich mal meine Hand dahin.
4: Ach so.
3: Und jetzt mal deine Hand daneben. Und jetzt die deiner Mami noch. Da passt aber Papas Hand auch noch hin, oder? Ja. Wer hat jetzt gewonnen?
2: Mila hat die Wette gewonnen. Die Tür ist dicker als die drei Hände zusammen. Und schwer. Mila kann sie nur ein ganz kleines bisschen bewegen.
3: Ist ein bisschen schwer, oder?
4: Ja.
2: Bevor wir in den Tresor dürfen, hilft uns ein anderer Mitarbeiter der Sparkasse, der den Eingang bewacht. Die schwere Tür ist zwar auf, aber es gibt noch eine verschlossene Glastür.
7: Dafür habe ich meine Sparkassenkarte. Die Sparkassenkarte führe ich hier ein. So, dann gibt es eine PIN. Mit dieser PIN melde ich mich an. Wenn die richtig ist, Zugang erlaubt, stand da, geht die Tür auf und das Fach ist jetzt freigegeben.
2: Was er mit Fach meint, merken wir, als wir reingehen. Überall stehen lange Schränke mit ganz vielen kleinen Fächern. 6.400 sind das insgesamt. Überall könnten wertvolle Sachen drin liegen. Schmuck, Teppiche, Instrumente oder auch Bargeld.
7: Entschuldigung, wir sind einen Gang zu weit gegangen. Wir müssen einmal zurück. Hier ist es richtig.
2: Das Fach, das sich für uns geöffnet hat, hat die Nummer 4656. Wir brauchen nur noch den passenden Schlüssel, denn jedes einzelne Fach ist natürlich nochmal abgeschlossen. Da drin liegt
4: so eine Art Schachtel, die man jetzt rausziehen könnte.
5: Ist schwer?
4: Eigentlich nicht. So.
2: Damit es noch sicherer wird, gehen wir in einen abschließbaren Raum, wo wir die Box öffnen dürfen.
3: Alles, was da drin ist, gehört dir.
5: Was ist denn da drin?
4: Sind 3 Euro drin.
3: Okay, also die 3 Euro sind für dich. Die darfst du dir wirklich nehmen. Aber dann musst du auch den Schrank wieder abschließen. Einverstanden?
2: Den Tresor kennen wir jetzt. Er hat eine dicke Stahltür, man muss sich vorne anmelden und im Tresor sind noch einmal ganz viele Fächer, die wieder abgeschlossen sind. Selbst mit Sprengstoff kommt hier kein Einbrecher rein.
3: Und wenn man da jetzt an diese ganz große Tür Sprengstoff anbringen würde, fliegt sicherlich der halbe Laden in die Luft, aber die Tür hat noch nicht mal einen Kratzer.
2: Aber Geld, wie im Geldspeicher von Dagobert Duck, den man ja aus den lustigen Taschenbüchern kennt, liegt hier nicht rum. Das viele Geld der Hauptsparkasse liegt an einem anderen Ort.
3: Der Haupttresor, das zählt so zu unseren ganz großen Geheimnissen. Der Raum ist so gut geschützt wie dieser, vielleicht noch ein ganz kleines bisschen mehr. Und da liegt in der Tat Geld in Regalen, aber ordentlich verpackt und nicht auf dem Boden. Wir behaupten, da kommt keiner rein.
2: Wie viel Geld liegt denn da drin?
3: Also mehr als die 3 Euro, die wir da eben rausgeholt haben. Es muss eben reichen, damit wir alle Geschäftsstellen, alle Filialen in der Sparkasse mit Geld versorgen können. Deshalb ist das eben ein bisschen mehr, als du und ich zu Hause haben.
1: Puh, das wird eine ganze Menge sein. Habt ihr gemerkt, so richtig wollte der Herr nicht rausrücken mit einer Summe. Aber das darf er wahrscheinlich auch gar nicht sagen. Psst, Bankgeheimnis.

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2: Hallo, ich bin Mara und bin 7 Jahre alt.
3: Ich bin Lin.

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1: Ay. 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
2: Hallo, ich bin Elena und ich wünsche mir das Lied Dynamite von BTS.

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1: Hallo, ich bin Jan. Ich wohne in Leipzig und ich wünsche mir Happy Saurus mit den Tiger. Ich grüße Papi, Ida und Mama. Tschüss.

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1: Ich bin Lea, 4 Jahre alt und ich wünsche mir das Lied Zicken Banane und ich grüße Lea Palo.

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1: Hallo, hier ist die Frieda. Ich wünsche mir das Lied schon vor Eiko. Ich möchte die ganze Welt grüßen. Tschüss.

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1: Hallo, ich bin Celine. Ich bin 8 Jahre alt und wünsche mir das Lied 194 Länder. Damit grüße ich das Mausteam. Tschüss.

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1: Ich heiße Fleming und ich bin 10 Jahre alt und ich wünsche mir das Lied I Love It und ich grüße meine Familie und meinen Freund Jonas und meine Freundin Ellie. Tschüss!

bin Scarlett und bin 9 Jahre alt und ich wünsche mir das Lied Alles nur geklaut von den Prinzen. Und ich grüße damit die ganze Welt, alle Radiozuhörer und natürlich auch die Maus, den Elefanten und die Ente. Tschüss!

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1: Hallo, ich bin Antonia, ich bin 8 Jahre alt und ich wünsche

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1: Hallo, ich bin Maxim. Ich wünsche mir das Lied Aua von Deine Freunde. Und ich grüße damit das Maustier.
2: Gar nicht gut.

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2: Hallo, ich bin die Marie, ich bin 7 Jahre alt. Ich wünsche mir das Lied Takedown von Handshake und ich grüße meine Panda-Klasse aus Erfstadt.

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1: Hallo, ich bin Luis. Ich grüße meine Freunde und meine Familie. Und ich wünsche mir das Lied Digger mit Pommes und Mayo.

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1: Hallo, ich bin Mathilda, ich bin 7 Jahre alt und wünsche mir das Lied Dance Monkey. Damit grüße ich die Maus, den Elefant, die

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1: Ich bin die Carlotta, 9 Jahre alt, komme aus Dortmund und wünsche mir das Lied Prinzessin Susi von Bummelkasten. Denn gute Laune kann nie schaden. Danke!

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2: Tobi!
3: So, komm mal
2: Tobi,
3: her, du.
2: Tobi.
3: Einfach hier auf die Hand erstmal, danke. Du bist ja schön groß und bunt. Ja, einfach auf die Schulter, bitte. Genau. Jetzt sitzen bleiben, ja? So, die Augenklappe auf. Entschuldigung, wollt ihr nicht wehtun? Ja, na, aua, Mann. Okay, der Hut fehlt noch. Dieser dreieckige Alter aus Leder. Sehr gut. So, und jetzt, ja, Papagei, bleib mal kurz bitte still sitzen, ja? Weil jetzt kann's losgehen. Segel setzen, wir stechen in See.
2: Ah!
3: Ahoi!

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1: Hallo liebe Leute, cool, dass ihr da seid und herzlich willkommen bei mir in meiner Checkerbude zu einer neuen Folge vom Checkpot. Worum es heute geht, das habt ihr wahrscheinlich schon erraten. Es gibt zumindest ja nicht so viele Leute, die sich einen Papagei auf die Schulter setzen und dann mit sich rumtragen. Also, was glaubt ihr? Genau, es geht heute um Piraten. Und wie immer bin ich heute nicht allein in meiner Checkerbude, oder ich meine auf meinem Checkpot-Schiff. Ich habe einen Gast an Bord, der das mitbringt, was wir unbedingt brauchen, nämlich die Checker-Fragen. Und das ist heute Leo!
2: Hi Tobi!
1: Hallo Leo! Du bist 10 Jahre alt und heute bist du genau richtig, denn du bist Piratenprofi, stimmt's?
2: Ja, also als ich kleiner war, hatte ich eine Piratenphase und ich finde Piraten heute noch immer cool.
1: Was genau findest du an Piraten so cool?
2: Wir haben ein komplett anderes Bild von Piraten, als sie eigentlich sind. Also die waren ganz anders.
1: Ich habe für den Anfang meines Kinofilms, der hat auf einem Piratenschiff gespielt. Und da durfte ich auch nochmal so richtig mit ganz viel Lust mich als Pirat verkleiden und so Schwertkämpfer machen und so. Und einen Piratencheck haben wir auch gemacht. Und da habe ich auch viel gelernt zum Thema Piraten. Und du hast recht, vieles stimmt nicht, aber manches stimmt dann doch. Und wir finden heute miteinander raus, wie das genau ist. Leo, du hast die Checkerfragen dabei, bitte sehr.
2: Ja, und damit es heute auch wirklich zum Thema passt, sind sie in einer Flaschenpost.
1: Oh, wow, das sieht toll aus.
2: Extra angekokelt, nur so nebenbei.
1: Schieß los.
2: Also, meine Checkerfragen sind... Erstens, hatten Piraten Haustiere? Zweitens, wie wurde man Piratenkapitän? Und drittens... Haben Piraten wirklich ihre Schätze vergraben und dann noch eine Schatzkarte gemalt?
1: Finde ich allesamt super Fragen, das check ich für euch. Naja, also an der ersten Frage sind wir ja schon ganz schön nah dran.
2: Okay, meine Frage lautet, hatten Piraten Haustiere?
1: Immerhin habe ich ja gerade einen Papagei hier auf der Schulter. Ganz brav, sehr gut.
2: Es tut mir leid, Tobi, aber du hast keinen Papagei auf der Schulter und das weißt du.
1: Oh Mann, ja, okay, ich gebe es zu, das ist nur eine Tonaufnahme von einem Papagei. Aber das ist halt, damit ich besser so ins Thema reinkomme. Weil, also ich meine, wir sind uns ja wohl einig, ein echter Seeräuber braucht eigentlich einen Papagei auf der Schulter oder einen Affen irgendwie im Arm oder so, oder?
2: Also, da würde ich, ja, ich weiß nicht. Wozu soll das eigentlich gut gewesen sein? Also, hey, natürlich und lustig sein, aber hat man das damals wirklich gebraucht?
1: Aber guck mal, zum Beispiel so ein Affe, den kannst du hochschicken, ganz in den Mastkorb, dann kann der Ausschau halten, weil er super schnell klettern kann. Ein Papagei kannst du losschicken, irgendwie zum Briefe, Nachrichten transportieren oder so?
2: Briefpapagei oder sowas, weißt du, Ersatz von einer Taube oder so. Vielleicht fanden die Piraten das besser so bunt oder so.
1: Leo, da blinkt der Knopf.
2: Ja, stimmt, warte.
1: Das ist nämlich Checky, unsere Checker-Datenbank. Die hört uns ja immer zu, recherchiert nebenbei Fakten zum Thema im Internet. Wenn du mal kurz auf den Knopf drückst, dann verrät sie uns, was sie rausgefunden hat.
3: Piraten gibt es schon seit mehr als 2000 Jahren. Damals machten sie vor allem das Mittelmeer unsicher. Das sogenannte goldene Zeitalter der Piraterie ist ungefähr 400 Jahre her. Damals gab es für die Piraten besonders fette Beute, denn Amerika war gerade entdeckt worden und die Seeräuber überfielen die Schiffe, die Schätze von Amerika nach Europa brachten. Das Bild von Piraten, wie wir sie uns vorstellen, stammt allerdings aus Filmen und Büchern. Sie haben zwar hin und wieder mit exotischen Tieren gehandelt, aber die Idee mit dem Papagei auf der Schulter ist nur erfunden. Allerdings hatten Piraten oft Ziegen und Hühner dabei, um frische Lebensmittel an Bord zu haben, also Milch oder Eier. Und es gab jede Menge anderer Tiere. Ratten unter Deck, Maden auf dem Brot und Läuse im Haar.
2: Krank.
1: Oh Mann, das ist aber nicht so geil.
2: Nee.
1: Aber dafür haben wir die Antwort auf die erste Checker-Frage, oder?
2: Das würde ich auch sagen.
1: Dann drück doch bitte den grünen Gecheck-Knopf.
2: Da.
1: Die bekanntesten und berühmtesten Piraten waren vor etwa 400 Jahren unterwegs. Sie hatten Tiere wie Ziegen und Hühner an Bord und jede Menge Ungeziefer, wie Ratten, Läuse oder Maden. Haustiere, so wie wir sie heute kennen, hatten Piraten aber nicht.
4: Gecheckt!
2: Ja, also eine Ziege oder eine Ratte oder eine Laus kann man sich ja nicht so gut auf die Schulter setzen.
1: Nee.
2: Und ein Briefpapagei ist auch nicht mit dabei.
1: So ist es wohl. Aber ganz ehrlich, bei all den Tieren, da fange ich schon an, irgendwie mich zu jucken, wenn ich nur dran denke. Lass uns mal weitermachen, schnell mit der zweiten Checkerfrage.
2: Okay, meine zweite Frage lautet, wie wurde man Piratenkapitän?
1: Ja, gute Frage. Was glaubst du, Leo?
2: Also vielleicht muss man ganz, ganz lange auf dem gleichen Schiff gefahren sein. Mhm. Und man... Ja.
1: Also das glaube ich auch. Auf jeden Fall musste man Erfahrung haben, um Kapitän zu werden. Und ich meine, man musste halt wissen, was beim Schiff vorne, was hinten ist und so weiter, weißt du?
2: Einfach. Ah, da meldet sich schon Jackie. Ich gelbe Knopf was.
3: Du, lieber Tobi, wärst leider kein Piratenkapitän geworden. Weil dafür müsstest du wissen, dass es hinten auf einem Schiff nicht gibt. Das heißt Achtern. Und vorne beim Schiff heißt übrigens vorne.
1: Also bitte, ich kenne mich sogar ziemlich gut aus, ja. Ich weiß zum Beispiel, dass man in der Schiffssprache für links Backbord sagt und für rechts Steuerbord. Das habe ich alles bei meinem Piratencheck gelernt. Und ganz, ganz wichtig natürlich, ich weiß auch, wie man ein Schiff entert.
2: Ha. Oh, da lass mal hören.
1: Aha. Also erstmal ist ganz wichtig, dass man sich natürlich nicht gleich als Pirat zu erkennen gibt. Man sagt, man segelt unter falscher Flagge, also man hat eine ganz harmlose Flagge oben und erst im letzten Moment hisst man die Piratenflagge und dann gibt man sich zu erkennen.
2: Oh, das ist schlau.
1: Ja.
2: Erst ganz harmlos tun.
1: Genau, genau.
2: Zack.
1: Ja, und dann rüber halt einfach, weißt du?
2: Das ist gemein. Haben Sie das nicht mit diesen Enter-Haken gemacht?
1: Genau.
2: Mit diesen Dingern an den Seilen und dann werfen Sie das rüber und ziehen es ran.
1: Genau, sodass die Schiffe ganz fest aneinander sind. Und dann haben sich die Piraten eben rübergeschwungen auf das andere Schiff mit gezogenen Waffen und allem. Ja, und so war dann so ein Überfall ganz schnell passiert.
2: Also, mir ist egal, was Jackie behauptet, aber ich glaube, du wärst der beste Checker-Kapitän.
1: Piratenkapitän Tobi. Ich würde dich auch mitnehmen, Leo, als quasi...
2: Küchenjunge?
1: Als Küchenjunge, ganz genau. Nein, als erster Mat oder so. Aber um zu klären, wie das wirklich damals ging, habe ich eine tolle Expertin gefunden, nämlich Claudia Paul. Sie ist Museumspädagogin und hat auch schon mal eine richtig große Ausstellung gemacht, eine Piratenausstellung für Kinder. Wir könnten die mal anrufen und einfach fragen. Was meinst du?
2: Naja, wenn du sie schon gefunden hast, wieso nicht?
1: Ich rufe sie einfach an.
4: Hallo?
1: Hallo Claudia, hier ist der Tobi. Guten
4: Tag.
1: Tobi. Super, dass ich dich erreiche, denn ich muss dringend eine Checkerfrage mit dir klären. Hast du kurz einen Moment?
4: Ja.
1: Und zwar, wie wurde man denn eigentlich Piratenkapitän?
4: Die Piratenmannschaft hat darüber abgestimmt, wer der Kapitän sein soll. Und meistens wurde natürlich der gewählt, der sich gut in der Navigation auskannte. Mhm. Und er musste natürlich auch gut kämpfen können.
1: Ja.
4: Mutig sollte er natürlich auch sein. Und ganz wichtig, er sollte schon den Respekt seiner Mannschaft haben.
1: Mhm.
4: Aber er musste sich genauso an auch die Rechte und Pflichten halten und an die Regeln, die es an Bord gab.
1: Mhm.
4: Und wenn die Mannschaft gedacht hat, er wäre ein schlechter Kapitän, dann konnte sie ihn auch absetzen und einen anderen aus der Mannschaft als Kapitän bestimmen.
1: Wer waren denn die Leute, die Pirat geworden sind? Waren das jetzt nur so starke Männer oder wer wurde Pirat?
4: Also Piraten waren ganz unterschiedliche Leute. Zum Beispiel waren einige sehr arm, hatten an Land keine Arbeit und wurden dann Piraten, damit sie überhaupt irgendwas zum Leben hatten.
1: Mhm.
4: Dann gab es aber auch viele, die Seeleute waren und auf Handels- und Kriegsschiffen zur See gefahren waren und sich dann einer Piratenmannschaft angeschlossen hatten. Die waren natürlich auch heiß begehrt bei den Piratenmannschaften, weil die natürlich auch sehr viel Wissen mitgebracht haben.
1: Ja, logisch.
4: Und einige von denen waren aber gar nicht freiwillig Pirat. Die wurden dann nach einem Überfall auf einem Handels- oder Kriegsschiff auch zur Piraterie gezwungen.
1: Nee.
4: Ja.
1: Oh, das ist ja brutal. Also haben ein hartes Leben gelebt, das sie sich aber selbst so nie ausgesucht hatten.
4: Genau, ja,
1: Puh.
4: Ganz genau. Und auch die Piratenkapitäne waren auch ganz unterschiedlich. Einer der berühmtesten ist zum Beispiel der Kapitän Edward Teach, der auch als der sogenannte Blackbeard in die Geschichte einging. Und Blackbeard heißt übersetzt so viel wie Schwarzbart.
1: Ja.
4: Und vor einem Angriff hat er angeblich so brennende Schnüre in seinen Bart oder unter seinen Hut gesteckt und dadurch hat ihn so eine dunkle Rauchwolke umgeben. Und auf die Gegner hat er dann wahrscheinlich gewirkt wie der Teufel persönlich.
1: Ja, da hätte ich mich aber auch auf und davon gemacht, wenn so ein brennender Typ auf mich zukommt.
4: Genau.
1: Oh Gott. Und sag mal, gab es denn auch Kapitäninnen?
4: Also wir wissen aus der Piratengeschichte zum Beispiel von einer ganz berühmten chinesischen Kapitänin, die vor etwa 200 Jahren die Küsten vor China unsicher gemacht hat.
1: Ja.
4: Ihr Mann war eigentlich der Piratenkapitän, der ist aber relativ früh verstorben und dann hat sie eben dieses riesige Piratenheer, kann man schon fast sagen, über 20.000 Schiffe befehligt.
1: 20.000?
4: 20.000, riesig, ja.
1: Wow, wie hieß die? Die klingt super cool.
4: Sheng Yizhao.
1: Sheng Yizhao. Okay, genau. Cool. Merke ich mir den Namen.
4: Aha. Und dann gab es noch zwei Piratenfrauen, die auch in die Geschichte eingingen. Das waren Anne Bonny und Mary Read.
1: Mhm.
4: Also Anne Bonny lernte dann den sehr bekannten Piratenkapitän Jack Rackham kennen, mhm, und verliebte sich in ihn.
1: Mhm.
4: Und der nahm sie dann auch mit auf sein Piratenschiff, allerdings in Männerkleidern verkleidet.
1: Mhm.
4: Und Mary Read wurde angeblich wie ein Junge erzogen und arbeitete auch als Schiffsjunge. Und das Schiff, auf dem sie gearbeitet hat, wurde später von Jack Rackham und seiner Mannschaft überfallen. Und Mary Read schloss sich dann der Piratenmannschaft von Jack Rackham an und lernte so Anne Bonny kennen.
1: Aha.
4: Und die beiden wurden Freundinnen.
1: Ist ja eine tolle Geschichte.
4: Ja.
1: Aber das gefällt mir sehr gut. Hey, Claudia, das war wirklich super, all die Sachen, die du erzählt hast. Und ich glaube, die Checker-Frage haben wir beantwortet.
4: Ja, super.
1: Dann mach's mal gut. Bis zum nächsten Mal.
4: Tschüss.
1: Danke, Claudia. Ciao. Na, lieber Leo, was meinst du? Ist die Frage beantwortet?
2: Da musst du mich gar nicht fragen. Auf jeden Fall.
1: Dann hau bitte sofort den grünen Gecheckt-Knopf.
2: Ah, da.
1: Die Piratenmannschaft bestimmte selbst, wer ihr Kapitän sein sollte. Wenn der Kapitän einen schlechten Job gemacht hat, wurde er abgewählt.
5: Gecheckt.
1: Also das mit dem Feuer im Bad, das finde ich echt verrückt. Ich meine, das ist ja saugefährlich. Guck mal, wenn der Bart da abfackelt und alles.
2: Also das komplette Piratenleben war doch eigentlich... Weil ich meine, die haben gekämpft, auch teilweise mit Messern und Kanonen. Und die haben sich ja auch gegenseitig geentert.
1: Voll. Und ich meine, die waren auf dem offenen Meer. Da gibt's ja richtig krass gefährliche Stürme auch.
2: Und Piraten wurden ja auch richtig gejagt. Und die Menschen haben sie ja richtig gehasst, weil sie haben sie ausgebeutet.
1: Klar, und wenn die erwischt wurden, dann wurden sie gehängt oder sogar geköpft, also hingerichtet.
2: Also, gruselige Vorstellung eigentlich.
1: Ja. Aber wenn alles gut lief für die Piraten, dann haben sie auch richtig große Schätze erbeutet.
2: Jetzt sind wir bei meiner dritten Checker-Frage. Und die lautet... Haben Piraten wirklich ihre Beute vergraben und dann noch eine Schatzkarte gezeichnet?
1: Leo, was glaubst denn du?
2: Also, es ist natürlich eine schöne Vorstellung, aber ich glaube nicht, dass es so wahrscheinlich ist, weil wieso sich die ganze Mühe machen, also Insel finden, verbuddeln, knallende Sonne und dann noch Schatzkarte zeichnen und wenn die dann in falsche Hände fällt, dann hat man alles umsonst gemacht, also wieso die ganze Anstrengung eigentlich?
1: Ja, verstehe voll, was du meinst. Du hättest das Geld also sofort verprasst einfach.
2: Ja, also damals gab es keine Kaugummis, aber irgendwo findet man immer irgendetwas, wo man das...
1: Oh, Leo, guck mal, der Knopf blinkt. Jackie will uns was sagen.
2: Okay, da.
3: Piraten erbeuteten nur selten Gold, Silber oder Juwelen, denn auf den meisten Schiffen waren Handelswaren wie Gewürze, edle Stoffe oder Kakao. Wertvoll waren diese Dinge aber auch. Die Piraten konnten sie verkaufen und mit dem Geld zum Beispiel ihre Schiffe reparieren und für die nächste Fahrt ausrüsten. Den Rest gaben die Piraten ihren Familien. Oder sie gaben es für Wein und Schnaps in der Hafenkneipe aus.
1: Okay, damit ist die Antwort auf die dritte Checker-Frage ja wohl auch klar, oder?
2: Ja, ich denke schon, weil ich meine, Gewürze und Kakao zu vergraben wäre nicht so schlau. Also, nee, ziemlich blöd.
1: Grüner Gecheck-Knopf bitte.
2: Da.
1: Piraten vergruben ihre Schätze nicht und zeichneten auch keine Schatzkarten. Sie verkauften ihre Beute und gaben das Geld dann aus. Für ihre Familien, ihre nächste Fahrt oder für eine wilde Piratenparty in der Hafenkneipe.
5: Gecheckt!
1: Also ich muss schon sagen, dieses Piratenleben damals, das war ganz schön wild. Und ich meine, man muss sich...
2: Tobi, ich muss dich leider unterbrechen.
1: Was denn?
2: Oder Jackie will dich anscheinend nicht quatschen hören.
1: Okay, drück den gelben Knopf, komm, drück.
3: Piraten gibt es heute immer noch, aber sie haben es nicht mehr auf Schätze oder wertvolle Handelswaren abgesehen und sie sind auch nicht mehr auf Segelschiffen unterwegs. Stattdessen versuchen sie, mit Schnellbooten große Frachtschiffe zu entern und die Besatzung gefangen zu nehmen, um Lösegeld zu erpressen. Was sich aber nicht geändert hat, auch für viele Piraten von heute, ist Armut der Grund, warum sie überhaupt zu Piraten werden. Genauso, wie es früher war.
1: Bei meinem Piratencheck übrigens habe ich damals rausgefunden, dass es auch einen sehr, sehr berühmten Piratenkapitän aus Deutschland gab. Der war in der Nord- oder Ostsee unterwegs. Und man erzählt sich von ihm, dass er einen Teil seiner Beute den Ärmeren gegeben hat. So ein bisschen wie Robin Hood halt, ne? Außerdem war er berühmt dafür, dass er, Leo, 4 Liter Wein in einem Zug austrinken konnte.
2: Oh.
1: Krass, ne? Und weißt du, wie man ihn deshalb genannt hat? Störtebäcker. Das ist plattdeutsch und heißt so viel wie stürzt den Becher, also halt schnell austrinken.
2: Okay.
1: Und jetzt habe ich mir Folgendes gedacht. Es gibt doch zum Ende jeder Checkpot-Folge eine Challenge.
2: Ja, also ich glaube nicht, dass meine Eltern mir erlauben, dass ich 4 Liter Wein trinke. Also.
1: Ja, Leo, ich möchte auch nicht, dass du 4 Liter Wein trinkst. Ich habe mir was viel Besseres ausgedacht.
2: Da freue ich mich.
1: Und zwar was besser passt auch zu unserem Thema heute. Es ist ein Piratenwettbewerb und ich nenne es die Augenklappen-Challenge.
2: Ach, deshalb hast du mir das Ding hierher gelegt. Ich dachte, genau. Du willst einfach nur diese Atmosphäre schaffen.
1: Nee, also, einfach mal anziehen bitte. Jeder von uns beiden zieht nämlich jetzt eine echte Piraten-Augenklappe an. Muss man hier irgendwie über den Kopfhörer drüber bringen.
2: Warte,
1: so.
2: Meine ist ein bisschen klein. Okay, geschafft.
1: Also, Leo und ich, wir haben jetzt beide eine Augenklappe auf. Und was steht da gerade vor dir, Leo?
2: Also, vor mir steht die Flasche, wo auch gerade meine Checkerfragen drin waren und...
1: Genau, die hat oben eine sehr schmale kleine Öffnung. Ich habe sowas auch hier aus Ton.
2: Und ich habe aus Glas.
1: Was hast du? Du hast so kleine Perlen jetzt in der Hand, richtig?
2: Ja, so, ja.
1: Und alle, die jetzt gerade den Checkpot hören, die können einfach mitmachen. Also, eure Aufgabe ist es, Augenklappe aufsetzen oder von mir aus auch einfach mit einer Hand ein Auge zuhalten. Und dann, lieber Leo, das machen wir jetzt auch, versuchen, diese kleinen Perlen durch das Loch in die Flasche reinzuwerfen.
2: Okay.
1: Also, oben drüber halten und loslassen.
2: Okay.
1: Ab, Leo, du schummelst. Alle müssen eine Augenklappe aufhaben, denn es geht ja genau darum. Wenn man eine Augenklappe aufhat, dann sieht man logischerweise nur noch mit einem Auge. Aber um Entfernungen und Abstände einschätzen zu können, braucht man 2 Augen. Und deshalb sind eben solche Fitzelsachen wie das, was wir jetzt alle gemeinsam machen, richtig schwierig. Also, Augenklappe auf oder Auge mit einer Hand zuhalten. Leo, bist du soweit?
2: Und was gewinne ich?
1: Ich verrate dir ein Piratengeheimnis.
2: Okay.
1: 1, 2, 3. Mist daneben!
2: Also es sieht nicht schwierig aus. Es sieht nicht schwierig aus.
1: Einfach drüber halten und loslassen. Das müsste ja gehen.
2: Ah!
1: Auf den
2: Nein.
1: Rand, auf den Rand. Das war knapp. Jetzt ich wieder. Achtung. Daneben.
2: Okay. Ich muss es schaffen. Ich muss es schaffen.
1: Schon wieder so knapp. Okay. Wir haben beide noch einen letzten Versuch. Ich mach noch mal. Nein!
2: Jetzt liegt es an mir. Okay. Ich hab's geschafft.
1: Nein!
2: Leute, ich hab's
1: getroffen.
2: Danke, dass ihr mir die Daumen gedrückt habt. Ja.
1: Chapeau an dich.
2: Ich will mein Piratengeheimnis und zwar sofort.
1: Ah, oh ja, ich wollte dir was verraten.
2: Aber was Cooles.
1: Okay, es ist was Cooles, es ist aber auch was sehr...
2: Was Piratisches.
1: Ehrliges. Also, ich habe dir vorhin erzählt, dass ich für den Anfang unseres Kinofilms auf einem Piratenschiff gedreht habe. Und als wir da gefilmt haben, da gab es einen krassen Sturm. Wirklich der krasseste Sturm der Welt. Ja. Genau so. Ungefähr so. Auf jeden Fall ganz vielen Leuten ist richtig schlecht geworden. Also die waren richtig seekrank. Also viele mussten sich tatsächlich übergeben, weil ihnen so übel wurde, weil sie so seekrank waren. Aber die mieseste Geschichte von allen ist, dass einer unserer Stuntleute, dem es gar nicht gut ging, der hat sich über die Reling gebeugt, um sich zu übergeben. Und hat das auch gemacht. Und dann kam aber ganz so ein krasser Windstoß und hat seine genommen, hat sie wieder an Bord getragen und seinem Kompagnon, Stuntman-Kollegen, voll auf die ganze Kleidung drauf. Die haben sich gegenseitig einfach
2: Oh, du musstest nicht so eklig sein. Oh.
1: Es tut mir leid, das war mein Piratengeheimnis zum Schluss, Leo. Bist du denn seefest, sag mal, oder wird dir auch schlecht, wenn es schaukelt?
2: Ich war nicht so oft auf einem Schiff, aber... Ich würde mal sagen, ich bin relativ seefest.
1: Naja, zumindest müssen wir uns darüber keine Sorgen mehr machen, denn unser Checkpot-Schiff legt jetzt langsam im Hafen an. Leo, wir gehen von Bord, das war's für heute. Unser Piratenabenteuer ist zu Ende und ich muss sagen, es hat mir wieder mal riesigen Spaß gemacht mit dir. Lass uns auch so richtig auf seemännisch verabschieden, okay?
2: Ahoi! Ahoi.
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2: Dankeschön, Checker Tobi. Das war der Checkpot. 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Jetzt geht es weiter mit Mausmusik.

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1: Eine Zeitung bitte. Gerne. Das macht dann 3 Flocken bitte. Flocken? Ja, ihr habt richtig gehört. So heißt nämlich das Geld, mit dem man in der Kinderstadt in Hamburg bezahlt. Für 2 Wochen hat sich da ein großes Gelände am Hamburger Hafen in einen Bereich nur für Kinder verwandelt. Die Kinderstadt. Kinder können hier in einer Bank, im Theater oder auch in einer Tischlerei arbeiten und machen sogar ihre eigene Zeitung. Das Besondere, Kinder entscheiden hier alles selbst, ganz ohne Erwachsene. Cool, oder?

0: Leute, ich komme ja jetzt in so ein Alter, wo man so Sachen sagt wie, ich komme ja jetzt in so ein Alter. Ja, manchmal tut mir mein Rücken weh und wenn Rückenschmerzen richtig doll werden, dann gehen manche Leute zur Physiotherapie. Da gibt's dann Übungen, mit denen die Rücken dann wieder entspannt werden. Aber wusstet ihr, dass es Physiotherapie auch für Tiere gibt? An der Universität in München werden Hunde und Katzen und ihre Knochen und Rücken wieder fit gemacht.
1: Hündin Alma kommt zur Tür herein. Sie ist ein Labrador mit dunkelbraunem Fell und wird von Tierärztin Moni begrüßt.
2: Leckerlis gibt's immer, deswegen kommst du so gerne hierher, gell?
1: Alma soll heute zur Physiotherapie, damit sie wieder fit wird. Denn vor einiger Zeit ging es ihr nicht so gut. Alma ist ein ganz besonderer Hund, ein Blindenführhund. Ihr Besitzer heißt Stefan und der ist blind. Deshalb hat er Alma immer dabei, damit sie ihm den Weg zeigen kann. Doch vor etwa einem Jahr hat Stefan bei Alma eine Veränderung bemerkt.
3: Sie ist halt nicht mehr ruhig, also nicht mehr so locker gelaufen. Und da habe ich mir gedacht, was ist hier los? Ich wusste, irgendwas ist komisch. Und da habe ich meine Freundin gebeten, dass sie mal einen kurzen Blick drauf wirft. Und ja, und da hat sie gesagt, ja, die steht auch auf drei Beinen.
1: Aus irgendeinem Grund konnte Alma ihr rechtes Hinterbein nicht mehr belasten. Die Ärzte fanden die Ursache für Almas Beschwerden heraus. Vermutlich war ihr Führgeschirr schuld. Das Geschirr ist ein Stück Stoff, das um Almas Oberkörper gewickelt ist. Daran kann man die Hundeleine festmachen. Das hilft Stefan, wenn er sich von Alma führen lässt. Aber das Geschirr engt den Hund auch ein. Wahrscheinlich hat Alma dadurch Rückenschmerzen bekommen, die dann auch ins Bein gezogen sind.
3: Ich habe jetzt extra schon ein Führgeschirr, was ein bisschen schonender sein soll als die herkömmlichen. Aber das hat ja trotzdem immer noch Verspannungen im Rückenbereich verursacht.
1: Inzwischen läuft Alma zwar wieder auf allen Vieren, aber trotzdem muss sie jetzt wieder fitter werden. Und dafür ist sie heute hier. Tierärztin Moni tastet Almas Rücken ab.
2: Da zuckt sie wieder so ein bisschen weg. Ja, habt ihr es gesehen? Das ist wieder ein bisschen schmerzhaft hier im Rücken. Das hat sie eigentlich jedes Mal. Und das ist genau der Ort, wo leider auch das Geschirr eben aufhört.
1: Offensichtlich tut Alma die Stelle am Rücken immer noch ein bisschen weh.
2: Okay. Und jetzt schauen wir, was dein Wadenmuskel macht.
1: Jetzt schaut Moni auch am Bein nach. Sie bewegt es langsam hin und her, um zu gucken, ob der Muskel auch schön locker ist.
2: Der ist schön. Der ist sehr schön. Vielleicht ein bisschen fest hier unten, aber eigentlich sehr gut.
1: Insgesamt macht Alma einen gesunden Eindruck.
4: Du darfst auch kurz aufstehen und mal alle Leute noch mal lieb haben. Ist in Ordnung.
1: Als erstes gibt es für die Hündin etwas zum Entspannen. Moni nimmt ein kleines Gerät und hält es bei Alma genau an die Stelle, wo der Schmerz im Rücken ist. Da kommt jetzt gleich ein bisschen elektrischer Strom heraus. Natürlich nur schwach und ungefährlich. Für Alma fühlt sich das dann an wie ein leichtes Zittern. Der Strom soll Alma dabei helfen, dass sie keine Schmerzen mehr an der Stelle spürt. Denn Hunde haben im Körper unterschiedliche Nervenfasern, so wie wir Menschen auch. Manche lassen uns den Schmerz spüren. Der Strom aktiviert jetzt aber andere Nerven und die überlagern die ersten. So merken wir den Schmerz weniger. Das ist so, wie wenn man auf eine Wunde pustet, zum Beispiel, wenn man sich das Knie aufgeschürft hat. Das Pusten aktiviert andere Nervenfasern und dadurch tut die Wunde direkt nicht mehr so weh.
2: Das Einzige bei Elektrotherapie braucht man immer ein bisschen Geduld, das dauert immer.
1: Noch ein paar Minuten muss Alma so da liegen, aber der Strom scheint zu wirken. Sie ist ganz entspannt und genießt die Behandlung sogar ein bisschen.
4: Klasse.
2: So, jetzt gibt es ein bisschen eine Sporteinheit dazwischen.
1: Jetzt muss Alma über einen kleinen Parcours laufen. Mit grünen Stangen sind ein paar Hindernisse aufgebaut, über die muss sie mit den Beinen steigen. Zur Belohnung gibt's Leckerlis.
4: Super. So machst du es gut.
2: Ja,
4: klasse.
1: Jetzt kommt auch noch ein großer roter Ball zum Einsatz.
2: Also die Alma, die darf jetzt mit den Vorderpfoten auf den Ball hoch. Ich setze mich mit drauf, dass der Ball nicht davonrollt. Und jetzt belastet sie ein bisschen mehr die Hinterbeine und gleichzeitig übt sie so ein Gleichgewicht, dass der Muskel lernt, schneller zu reagieren, weil wir nicht wollen, dass das nochmal passiert, dass sie da so eine Entzündung kriegt. Und da ist Gleichgewicht und Balance ganz, ganz wichtig.
1: An den Ball hochzuklettern macht Alma viel Spaß. Sie will immer weitermachen, selbst als Moni eigentlich mal eine Pause einlegen will. Plötzlich fällt der Tierärztin ein Leckerli aus der Tasche. Das ist Alma natürlich nicht entgangen.
4: Gehst dir holen. Da, schnappst dir.

0: Super, gut.
1: Das Leckerli hat sie sich auch verdient. Schließlich hat Alma bei allen Übungen begeistert mitgemacht. Alma geht es schon wieder richtig gut. Besitzer Stefan freut sich. So kann er wieder lange Spaziergänge mit seiner Hündin machen. So kann Alma auch ihren wichtigen Job als Blindenführhund wieder gut ausführen.
2: Almas Behundlung geht aber noch weiter. Gleich setzt Moni noch zwei ganz spezielle Geräte an. Eins davon klingt so. Ja, was denkt ihr, welches Gerät benutzt Alma da? Die Antwort, die hört ihr gleich.

0: kommt ein Hund zur Physiotherapie? Das klingt wie der Anfang von einem Witz, ist es aber nicht. Wir haben gerade die Hündin Alma kennengelernt. Die hatte starke Rückenschmerzen und wurde von ihrem Besitzer deswegen zu einer Hunde-Physiotherapie gebracht. Und jetzt werden die wirklich verrückten Geräte eingesetzt.
1: Tierärztin Moni hat ein graues Teil in der Hand. Das sieht ein bisschen aus wie eine Fernbedienung. Darauf sind zwei große bunte Knöpfe und alles hängt an einem langen schwarzen Kabel. Das ist ein Laser. Damit will Moni Hündin Alma behandeln. Die braune Labrador-Dame hat Schmerzen am Rücken, weil sie oft ein zu enges Geschirr umgeschnallt hatte.
2: Lasertherapie ist ein ganz energiereiches Licht. Und weil man da theoretisch sich auch in den Augen verletzen könnte, müssen wir jetzt alle Brillen anziehen, auch der Hund.
1: Alle kriegen eine Schutzbrille auf, sogar Alma. Bei ihr wird die mit einem Gummiband am Kopf festgemacht, so ähnlich wie bei einer Taucherbrille. Das sieht ganz schön witzig aus. Moni hält jetzt den Laser an Almas Rücken, an die Stelle, die wehtut.
2: Das ist gegen ihre Verspannungen und gegen diese leichten Rückenschmerzen. Und dann machen wir es noch an der Wade, wo ihre verletzte Sehne war.
1: Das starke Licht aus dem Laser sorgt dafür, dass die Zellen in Almas Körper an der Stelle mehr Energie bekommen. Dadurch können zum Beispiel Verletzungen schneller heilen. Außerdem wird es dann am Rücken angenehm warm.
2: So, jetzt kommt noch die Wade dran.
1: Auch das Bein bekommt ein bisschen von dem warmen Laser ab. Alma hält brav still. So ist Moni schnell fertig mit der Behandlung.
2: So, perfekt. Dann dürft ihr die Brille alle wieder abnehmen. Und du darfst losdüsen, Alma. Ja.
1: Aber das war noch nicht alles. Jetzt soll Alma noch mal ein bisschen Sport machen. Sie soll auf einem Unterwasserlaufband laufen. Dafür müssen Moni, Alma und Hundebesitzer Stefan einmal quer durch die Klinik laufen, zu einem speziellen Raum.
2: Und dann gehen wir die Treppe hoch. Jetzt geht's nach links. Die Alma weiß schon, wie es hingeht. Unterwasserlaufband liebt sie.
1: Das Unterwasserlaufband ist ein großer Glaskasten. Der ist oben offen. Auf dem Boden des Kastens ist ein Laufband, wie im Fitnessstudio für Menschen.
2: Wir wollen, dass die möglichst kräftig wird, damit auch insgesamt der ganze Bewegungsapparat gut funktioniert und weil sie auch generell mit ihrem Besitzer sehr viel Sport macht.
1: Langsam läuft Wasser in den Glaskasten. Alma geht es jetzt schon bis zu den Knöcheln. Das reicht. Alma soll ja nicht schwimmen, sondern nur durch Wasser laufen. Das ist ein bisschen so, als würde man am Strand spazieren gehen und dabei mit den Füßen durchs Meer laufen. Das ist auf Dauer ganz schön anstrengend. Moni macht das Laufband an und los geht's. Alma läuft begeistert los. Sie hebt ihre Pfoten hoch und taucht sie wieder ins Wasser. Dadurch werden ihre Gelenke besonders gut trainiert. Aber man sieht, dass Alma ihren Rücken beim Laufen nicht ganz normal bewegt.
2: Also hier vorne ist sie ganz steif und hinten geht sie wahnsinnig viel hin und her.
1: Das kann daran liegen, dass Alma normalerweise beim Laufen ihr Geschirr umgebunden hat. Daran kann ihr Besitzer die Leine festmachen. Aber Alma kann damit ihren vorderen Körper nicht so frei bewegen. Jetzt stellt Moni das Laufband noch schneller, damit Alma sich richtig verausgaben kann.
2: Ja, weiter geht's. Ja, super.
1: Zur Belohnung gibt's beim Laufen natürlich auch ab und zu ein Leckerli.
2: Ja, super.
1: Allmählich bewegt Alma ihren Rücken etwas natürlicher, so wie es sein sollte. Das alte Geschirr, das ihr Besitzer Stefan ihr gekauft hatte, war wohl wirklich zu eng.
2: Aber sie haben jetzt neues Geschirr und da merkt man schon auch, dass es deutlich besser wird.
1: Langsam wird Alma etwas träger. Sie hechelt auch schon. Das heißt, dass sie das Laufen anstrengend findet.
2: Na, jetzt hast du es aber auch bald geschafft. Bitteschön noch. Das Erste, was Alma gleich macht, ist, dass sie sich fürchterlich schüttelt. Wenn man nicht aufpasst, ist alles nass. Wollt ihr schon mal ein Handtuch holen?
1: Jetzt hält das Laufband an und Alma kann stehen bleiben.
2: So, jetzt können wir da einmal aufmachen.
1: Jetzt wird Alma schnell abgetrocknet, bevor es für alle eine Dusche gibt. Aber was ist das? Alma hat wohl doch noch nicht genug. Jetzt versucht sie, wieder zurück in den Glaskasten zu steigen.
2: Alma, du bist eine Schnapsnase, du bist immer ins Unterwasserlaufband.
1: Aber für heute ist es genug. Alma muss sich ausruhen.
3: Kommst du zu mir? Super.
2: Sie hat ihre Leine am Halsband.
3: Ja, das passt. Das
2: passt, okay.
1: Noch ist Alma nicht ganz gesund. Nächste Woche muss sie wiederkommen. Aber dank der Physiotherapie ist sie schon wieder ein ziemlich fitter Hund.
2: Sehr gut. Dankeschön.
0: Da drücke ich beide Daumen, dass Alma bald wieder gesund ist. Und jetzt wisst ihr auch, was das eben für ein Geräusch war. Ein Unterwasser-Hundelaufband. Puh, ich muss gar nicht auf ein Laufband, wenn es dieses Wort gibt. Ich bin sofort aus der Puste, wenn ich das dreimal hintereinander sage. Unterwasser-Hundelaufband, Unterwasser-Hundelaufband, Unterwasser-Hundelaufband.
4: Ein deutsches Lied, welches sogar in den USA gefeiert und gesungen wird, haben wir für euch. Das sind Kitschkrieg zusammen mit Blumgarten und Shirin David und ihrem neuen Song Gut genug. Hier in der Maus.

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0: Hüte auf.
1: Was denkt ihr? Was ist eine Huta? Es klingt jetzt wie eine Kopfbedeckung, ist es aber nicht. Klingt wie das Geräusch, das ich mache, wenn ich einen Hampelmann springe. Huta! Huta! Ist es auch nicht. Huta ist sowas wie eine Kita, nur für Hunde. Ein Hundekindergarten. Mausreporter Birk hat so eine Huta in Hamburg besucht.
2: Ich stehe hier vor einer großen Wiese am Hamburger Stadtrand, umgeben von Bäumen und einem hohen Zaun. Auf der Wiese toben etwa 30 Hunde miteinander. Vor dem Eingangstor parken einige weiße Transporter, aus dem Hundegebell zu hören ist. Hier wartet auch Angie auf mich. Sie ist Hundetrainerin in der Huta Doc Martens und sie erklärt mir jetzt erstmal, was eine Huta eigentlich ist.
3: Eine Huta, das ist ziemlich genau dasselbe wie ein Kindergarten, bloß für Hunde. Wir betreuen hier um die 100 Hunde und wir machen das in der Zeit, wo die Besitzer irgendwie arbeiten sind oder krank sind oder irgendwelche Termine haben. Und den Vormittag über betreuen wir dann die ganzen Hunde hier, bespaßen die und nachmittags kommen sie dann alle wieder nach Hause.
2: Einer der Hunde hier ist Teddy. Er ist ein großer Golden Retriever und hat langes, helles Fell. Außerdem ist er ziemlich verkuschelt. Gerade jagt er aber mit seinen Hundefreunden über die Wiese. In die Huta kommt er immer, wenn seine Besitzer ins Büro müssen, meistens 2 Tage die Woche. Und wenn er nicht mit den anderen Hunden spielt, kuschelt er am liebsten mit den Hundetrainerinnen hier. Angie ihn dann hinter den Ohren krault, zeigt er vor Freude alle Zähne. Fast ist es, als würde er lächeln. Seine Vorfreude auf die Huta ist so groß, dass er an manchen Tagen schon früh morgens auf dem Balkon steht und nach dem Hundebus Ausschau hält.
3: Dann werden die Hunde von zu Hause oder aus dem Büro abgeholt, je nachdem, wo die sich gerade befinden. Dann fahren wir hierher, dann wird ausgeladen, dann wird erstmal ausgiebig getobt. Ein paar Hunde kriegen auch noch ein Frühstück, was wir denen dann noch geben. Und ansonsten können sie hier eigentlich machen, was sie wollen, ne?
2: Ein Morgenkreis oder eine Bastelrunde wie in einer Kita für Menschen gibt es hier nicht. Am glücklichsten sind die Hunde, wenn sie einfach spielen dürfen.
3: Also gut, vorlesen machen wir jetzt hier nicht, aber manchmal holen wir uns dann auch Hunde raus und machen ein bisschen was mit denen. Das besprechen wir dann auch mit den Besitzern meistens oder wir spielen mit denen. Also wir beschäftigen uns schon mit denen, ja. Dann wird irgendwie mal ein Kunststückchen beigebracht oder so. Doch, das haben wir hier schon. Aber die meisten Hunde sind halt lieber mit den Kumpels am Spielen, ne?
2: 4 Stunden bleiben die Hunde auf der Wiese. Bei Wind und Wetter, Eis und Schnee, Regen und Sturm oder auch strahlendem Sonnenschein. Es gibt Bäume zum Toben, Plätze zum Buddeln und viel Gelegenheit zum Rennen und Jagen. Doch das Spielen dient nicht nur dazu, die Hunde müde zu machen. Sie lernen auch, sich zum Beispiel besser mit anderen Hunden zu verständigen. Das ist gerade für die jungen Hunde sehr wichtig. Natürlich kann es dabei auch mal Streit geben.
3: Ja, doch, das schon. Also Streit gibt's schon. Das ist bei so einer großen Hundegruppe aber auch relativ normal, würde ich jetzt mal sagen. Aber es ist meistens ist es nichts Großes. Dann ist es mal unter 2 Hündinnen so eine kleine Zickerei oder unter 2 Rüden eine kleine Zickerei. Das ist aber meistens, müssen wir da gar nicht irgendwie zwischengehen. Dann wird sich einmal kurz gekappelt, einmal angemeckert und dann ist auch wieder gut. Also hier wird sich nicht irgendwie ernsthaft verletzt oder so. Das kommt mal ganz selten vor.
2: Streiten, toben und manchmal ein paar Tricks üben. Das macht selbst die wildesten Hunde irgendwann müde. Während Teddy noch über die Wiese flitzt, sitzen die ersten Hunde schon wieder in den Transportern. Dort haben sie eigene Boxen, in denen sie nicht nur sicher Auto fahren, sondern sich auch ausruhen können.
3: Also manche Hunde setzen wir ins Auto, wenn es irgendwie zu kalt ist oder man merkt, dass die sehr müde sind, gerade bei den jungen Hunden. Wir haben ja auch noch ein paar Welpen, die brauchen natürlich noch den Schlaf. Die packen wir dann mal ins Auto irgendwie für 1/2 Stunde oder so und dann wird auch geschlafen. Aber die meisten Hunde schlafen auf der Rücktour.
2: Um 1:45 ist der Huta-Tag für alle Hunde vorbei. Sie werden eingeladen und dann geht es zurück nach Hause oder zu den Besitzern ins Büro. Müde, glücklich, manchmal auch ziemlich dreckig.
3: Von den meisten Kunden haben wir auch Schlüssel. Das heißt, die müssen gar nicht zu Hause sein. Wir bringen sie dann einfach rein und stellen denen dann noch Futter hin oder was auch immer der Hund dann noch braucht. Und dann warten sie zu Hause, bis die Besitzer wieder nach Hause kommen.
2: Zu Hause rollt sich Teddy auf dem Sofa zusammen und schläft so lange, bis seine Besitzer nach Hause kommen. Vielleicht träumt er dabei schon vom nächsten Tag in der Huta und dem Toben mit seinen Freunden.
1: Ja, es kann gut sein, dass Teddy von sowas träumt. Meine Familie hatte auch mal einen Hund, Mara hieß die, und ich bin mir sicher, dass Mara wiederum nur von einer Sache geträumt hat. Vom Pferdeäpfel essen. Die hat es geliebt, leider.

0: 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Super Bro lässt sich nicht stressen, egal was ist. Hier kommt sein neuer Song, aber zackig, mein Freund.
1: Aber zackig, mein Freund.

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Aufgepasst, hier kommt die Nummer: 0800 5678 234.

0: und es wird Zeit, jetzt mal abzutauchen. Ja, schön ab tief ins Meer an die Küsten der Fidschi-Inseln. Die Fidschi-Inseln, die liegen im Pazifik, auch wieder in der Nähe von Australien. Und das Meer dort, das ist richtig schön blau und gleichzeitig aber auch richtig schön bunt. Das liegt an den ganzen Korallen, die dort im Wasser sind. Die sind mal gelb, mal rot, mal lila, mal braun und die sehen einfach so wunderschön aus. Und was denkt ihr, was sind Korallen eigentlich? Sind das Tiere oder Pflanzen? Ja, Korallen sind tatsächlich Tiere. Das wusste ich auch nicht. Obwohl Korallen aussehen wie Pflanzen und auch noch für ganz viele Tiere eine Heimat sind, sind Korallen eigentlich Meerestiere. Meerestiere ohne Gesicht und ohne Arme und auch noch im Boden fest verankert. Und Mausreporterin Katrin hat ein Projekt auf den Fidschi-Inseln besucht, bei dem Korallen wie so eine Art Baumschule gezüchtet werden. Und sie hat einen Meeresbiologen getroffen und erklärt, warum das überhaupt nötig ist, dass man Korallen züchtet.
1: In kurzen Hosen, den Kaffee in der Hand, die Haare zum Zopf gebunden, sitzt Victor Bonito bei Reef Explorer Fiji. Der 51-Jährige hat die Naturschutzorganisation 2006 gegründet, nachdem er bereits zuvor mehrmals auf den Fidschi-Inseln geforscht hatte. Den Inseln machen zwei Dinge zu schaffen: der Klimawandel und der Raubbau der Natur.
2: Damit ist zum einen die Überfischung, die zu einer Verschlechterung der Riffe geführt hat, gemeint. Und eine nicht nachhaltige Entwicklung. Land wurde gerodet und erschlossen, das hat Ablagerungen und Unterspülungen nach sich gezogen.
1: Beides sind weder an Land noch zu Wasser gute Entwicklungen, sagt der Meeresbiologe, der im Dorf Votur im Süden der fidschianischen Hauptinsel mit seiner einheimischen Frau und den Kindern lebt. Und beides müsse man auch angehen, wenn der Korallenwiederaufbau erfolgreich sein soll. Mehrfach hat er in den vergangenen Jahren Korallenbleichen und dann auch oft ihr Absterben erlebt und sich überlegt, wie können wir es schaffen, dass die Korallen widerstandsfähiger werden?
2: Wir versuchen, die Korallen dazu zu bringen, sich schneller an die steigenden Meerestemperaturen, die Hitzewellen im Meer und den Temperaturstress zu gewöhnen.
1: Dazu haben Bonito und seine drei angestellten Mitarbeiter zunächst die Korallen identifiziert, die von vornherein widerstandsfähiger waren.
2: Ich betrachte es so, dass Mutter Natur ihre Gewinner auswählt und wir helfen ihnen nur dabei, erfolgreicher zu sein.
1: Ganz im Sinne von Darwins Theorie der natürlichen Auslese. Weil es langwierig und aufwendig ist, Korallen zu befruchten, setzt Victor Bonito in erster Linie auf eine asexuelle Fortpflanzung.
2: So wie man einen Steckling von einer Pflanze nehmen und ihn anderswo aufsetzen kann, um ihn wieder wachsen zu lassen. Es ist ein Klon, der genetisch mit der Pflanze identisch ist, die man abgeschnitten hat. Aber man hat eine neue Pflanze geschaffen. Die Korallen vermehren sich so auf natürliche Weise.
1: Sie können sogar auf dem Meeresboden gepflanzt werden und dort weiter wachsen. Weil die widerstandsfähigen Korallen nicht immer unbedingt schneller zu erkennen sind, hat ein Kollege von ihm ein Fluorometer entwickelt.
2: Das Gerät schießt Licht auf die Koralle und schaut, was zurückreflektiert wird. So kann man im Grunde einen Fingerabdruck von der Koralle nehmen. Dann nehmen wir diese Korallenfragmente, von denen wir Messungen vorgenommen haben, und unterziehen sie einem Stresstest, indem wir sie in heißes Wasser legen, um zu sehen, ob sie thermisch sehr tolerant sind oder nicht.
1: Insgesamt hat die Naturschutzorganisation 4 Aufzuchtstationen vor der Küste eingerichtet. Unter Wasser baumeln dort an Leinen zahlreiche abgebrochene Korallenstücke, mehrere Monate lang. Sie können dort geschützt vor Fressfeinden wachsen.
2: Wir fangen also mit einem etwa fingergroßen Ast an. Wenn wir damit fertig sind, haben die Kolonien die Größe eines Tennisballs oder einer Grapefruit. Nach etwa 7 bis 10 Monaten in der Aufzuchtstation, je nachdem, wann wir sie einsetzen.
1: Eingepflanzt wird in der kühlen Jahreszeit ab Mai, wenn die Wassertemperaturen nur bei etwa 26 Grad Celsius liegen. Und zwar dort, wo sie sich selbst schwer ansiedeln würden, zum Beispiel auf dem harten Riffboden. Die Aufzuchtstation wird dann ab August wieder aufgestockt. In den Schutzgebieten darf nicht gefischt werden. Bonito und seine Mitarbeiter pflanzen nach eigenen Angaben etwa 10.000 Babykorallen pro Jahr. mit guten Ergebnissen.
2: Nun sind dort wieder Fische. Die Algen wurden beseitigt und die Korallen haben sich in diesem Gebiet auf natürliche Weise erholt.
1: Wer dort entlang schwimmt, sieht bunte Fische fast um die Korallen herumtanzen. Auch größere Fische tummeln sich wieder in dem türkisfarbenen Wasser. Der Unterschied ist bestens sichtbar in einem danebenliegenden, überfischten Gebiet. Dort schwimmen viele Algen herum, die Unterwasserwelt wirkt trist. Durch die Aufzuchtstation sei es nicht nur gelungen, widerstandsfähigere Korallen zu züchten, sagt Bonito. Es wurde dadurch auch ein wichtiger Beitrag für die Gemeinschaft und damit die Dorfbewohner geleistet, die von dem Riff und damit dem Fischbestand abhängig sind. Sie haben nicht nur selbst gesehen, welche Vorteile ein gesundes Riff bringt.
2: Weil wir Menschen hierher bringen, um ihnen unsere Arbeit zu zeigen, ergeben sich daraus Arbeitsmöglichkeiten für die örtliche Gemeinschaft. Und auch beim Korallenprogramm sind alle meine Mitarbeiter einheimische Angestellte. Und jedes Mal, wenn wir Gäste mit aufs Meer nehmen, geben wir für jeden Besucher, der die Schutzgebiete besucht, Geld an die örtliche Gemeinde zurück. Das bringt also wirtschaftliche Vorteile und Vorteile für die Fischerei.
1: Hinzu kommen Bildungsprogramme für die Dorfjugend. Apakuki Tassere ist einer der Mitarbeiter aus dem Dorf in Fidschi und täglich draußen mit im Meer.
2: Es ist ein gutes Projekt. Es ist sehr lehrreich, sehr einfallsreich. Es sichert mein Einkommen. Ich kann meine Familie und mich davon ernähren.
1: Sie würden das der Natur zurückgeben, was die Menschen vorher zerstört hätten.
2: Wir sehen jetzt die guten Ergebnisse davon. Wir haben jetzt große Fische hier, anders als vor 5 Jahren.
0: Also, wenn es mehr Korallen gibt und es den Korallen gut geht, dann geht es allen besser. Den Menschen auf den Fidschi-Inseln, den Fischen, der Umwelt und auch meinen Augen, weil ich schaue mir richtig, richtig gerne Korallenriffe an und ich will echt nicht, dass es weniger von denen gibt. Die sind so, so schön.

0: Wisst ihr, wie man Leute nennt, die so richtig, richtig, richtig, richtig, richtig gut im Schach sind? Großmeister oder Großmeisterin des Schachs. Mausreporterin Julia stellt euch jetzt mal so eine Großmeisterin vor.
1: So, Läufer.
2: Luise und Diana treffen sich im Schachclub in Siegburg und spielen eine kleine Partie.
1: Bei Schach geht's eigentlich darum, man muss dann halt mit den einzelnen Figuren so gut wie es geht seinen König verteidigen und den anderen König der gegnerischen Person angreifen.
2: Und da für den König auf jeder Seite 16 Schachfiguren in den Kampf ziehen, ist ganz schön viel los auf dem Brett. Luise hat trotzdem den Überblick.
3: Die Felder sind viereckig und schwarz-weiß. Ein Schachbrett hat 8 Felder, die nach oben gehen und 8 Felder, die zur Seite gehen. Und die, die nach oben gehen, sind 1, 2, 3, 4, 5, 6, 7 und 8. Und dann sind die Buchstaben A, B, C, D, E, F, G, H. Und man kann die Felder auch benennen, zum Beispiel, wenn man einen Turm hat, auf dem 4. Feld ist und F, G zum Beispiel. Und dann heißt es Turm G4.
2: Und je öfter man Schach spielt, desto leichter hat man alle Felder im Blick. Die Profi-Schachspielerin Judith Polger hat in ihrem Leben so viele Schachpartien gespielt, dass sie sogar mit geschlossenen Augen spielen kann.
4: Das ist ganz normal für Schachspieler, dass wir die Augen schließen und die Schachzüge im Kopf spielen. Und dass wir das Schachspiel im Kopf dabei sehen, obwohl wir kein wirkliches Schachbrett vor uns haben.
2: Das erzählt Judith Polger einem Reporter in der britischen Stadt Warwick bei einer großen Versammlung. Einmal im Jahr kommen dort Menschen zusammen, die etwas Besonderes machen oder geschafft haben. Judith ist im Jahr 2021 eingeladen, weil sie die beste Schachspielerin der Welt ist. Diana und Luise haben noch nie von ihr gehört. Ihr Schachlehrer Herr Benisch weiß aber sofort, wer Judith ist.
5: Weil sie hat durchaus jeden lebenden Schachweltmeister ihrer Zeit geschlagen.
2: Judith Polgar kommt 1977, also vor etwa 50 Jahren, in der ungarischen Stadt Budapest zur Welt. Ihre Eltern sind Lehrer. Sie glauben fest daran, dass jeder ein Genie werden kann, wenn er hart genug dafür trainiert. Um das zu beweisen, wollen sie Judith und ihre beiden Schwestern zu Schachmeisterinnen ausbilden. Die Eltern unterrichten ihre Mädchen zu Hause. Neben den ganz normalen Schulfächern lernen sie vor allem eins: Schachspielen. Judith spielt am besten. Mit 9 Jahren gewinnt sie ihr erstes internationales Schachturnier und mit 15 wird sie die jüngste Schachgroßmeisterin aller Zeiten. Großmeister ist ein Titel, den nur die allerbesten Schachspieler bekommen und der nur sehr schwer zu erreichen ist. Toll, findet Luise, aber tauschen möchte sie trotzdem nicht mit Judith, die als Kind keine Schule besucht.
3: Ich finde das nicht ganz so gut, weil Schule macht mir Spaß. Auch weil ich dann halt meine Freunde immer sehe.
2: Judith hat kaum Zeit, die Schule zu vermissen. Und andere Menschen trifft sie auch. Für ihre Schachturniere reist sie in viele Länder überall auf der Welt. Reisen findet sie super wichtig.
6: Get to know the world, to
4: die Welt kennenzulernen und zu verstehen, dass alle unterschiedlich sind, aber irgendwie auch gleich. So lernst du viel Toleranz, Akzeptanz. Du lernst dich anzupassen, auf viele Arten und Weisen. Und das macht einen großen Teil meiner Erziehung aus.
2: Als Jugendliche schlägt Judith Polgar wesentlich ältere Schachspieler. Aber nicht nur über Judiths junges Alter wird in der Schachwelt geredet. Auch, dass sie eine Frau ist, die reihenweise Männer besiegt, ist ein großes Thema. Judith ärgert das. Schach ist für sie keine Frage des Geschlechts, sondern nur der Intelligenz. Für Judith ist klar,
6: that if I would have been a boy,
4: wenn ich ein Junge gewesen wäre, wäre mein Talent viel früher anerkannt worden. So musste ich viel öfter beweisen, dass ich gut bin.
2: Seit vielen Jahren kümmert sich Judith Polgar auch um Schachunterricht für Kindergarten und Schulkinder. Dabei ist ihr wichtig, dass alle die gleichen Chancen haben, ihr Schachtalent zu entdecken. Egal ob groß oder klein, Junge oder Mädchen.
5: Judith Polgar ist ein leuchtendes Beispiel, nicht nur für Mädchen, sondern auch für Jungs. Sie ist ein Jahrhunderttalent. Also ich kann nur sagen, Chapeau, tolle Leistung.
1: Und jetzt nehme ich mit der Dame den Turm und sage Schachmatt.
3: Super. Gutes Spiel.
0: Wow, also Großmeister des Schachs werde ich jetzt wohl nicht mehr, aber es wäre schon cool, so einen Titel zu haben. Vielleicht schaffe ich es ja eines Tages zum Großmeister des Verkleckerns. Glaub mir, da bin ich auf einem guten Weg.

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1: Hallo, ich bin Tyler. Ich bin 12 Jahre alt. Ich hatte gestern Geburtstag. Und ich wünsche mir das Lied Last Life von Sarah Larsson. Und außerdem grüße ich meine Schwester, meinen Bruder und meine Eltern. Tschüss.

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1: Hallo, ich bin Julian, 11 Jahre alt und ich wünsche mir das Lied Schokolade von Deine Freunde. Und ich grüße ganz besonders meine Familie.
2: Yeah, das ist ein Lied über etwas, was ich ganz oft haben möchte, aber immer nur von einer Person bekomme. Ich esse

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1: Hallo, ich heiße Gnade und ich wünsche mir das Lied Golden und ich grüße meine Schwester.

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1: Hey, hier ist Nina und ich würde mir gerne das Lied How Do I Say Goodbye wünschen. Und ich grüße ganz herzlich damit meine Familie, den Pfadfinderstamm Ruperwert und Felix und Moritz und meinen Pfadfinderstamm Wildkatzen und meine aller beste Freundin Josi, die heute Geburtstag hat. Tschüss!
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2: Hallo, ich bin Malia, bin 4 Jahre alt und wünsche mir euch als Baby vom Sticker. Tschüss. Egal.

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1: Ich wünsche mir, meine Mama hat gesagt, ich grüße meinen Papa, meinen Bruder und das ganze Mausteam. Und ich hatte Leni.

0: sagt.
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2: Hallo, ich bin die Elisabeth, ich bin 5 Jahre alt und ich bin wie das Lied Barbie Girl.
3: Hiya, Barbie.
4: Hi, Ken.
3: You wanna go for a ride?
4: Sure, Ken.
3: Jump in.

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2: Mark.
3: Hallo, ich bin die Mira und ich würde mir gerne ein Lied wünschen. Kennt ihr Mark Foster? Der singt nämlich Sendung mit der Maus. Könntet ihr mal gucken, ob ihr das im Radio spielen könntet? Tschüss.

0: da.
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1: Hallo, ich bin Leo, ich bin 5 Jahre alt und ich spiele das Lied Fußball im Weltall. Und ich grüße meine Familie. Tschüss.

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1: Hallo, ich bin Tessa. Ich bin 8 Jahre alt und ich wünsche mir das Lied XLF von Crazy Frog. Und ich grüße die Maus, den Hasen, den Elefanten und meine Schwester Clara.
2: What's going on?

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1: Hallo, ich bin Edgar, ich bin 5 Jahre alt und ich grüße die Ente, den Maus und den Elefanten. Damit wünsche ich dir das Lied Shake It Off von Taylor Swift.

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1: Hallo, ich bin Johanna, bin 6 Jahre alt. Wünschst du mir das Lied Pizza Polizei?

lieben Lou und Martha, wir wünschen uns das Lied White von Julia and the Phantoms. Und damit grüßen wir unsere Bandmitglieder Clara und Jasmin.

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1: Wo hab ich denn? Wo ist denn? Ah, da ist es. Ich habe mein Portemonnaie gesucht. Das brauche ich doch heute hier. Ja, wartet's mal ab.
2: 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Heute
3: mit Münzen und wie sie hergestellt werden, einem Besuch in einem Banktresor, Detektivin Cleo und eine Wahrsagerin und natürlich mit der Maus und dem Elefanten. Poi, con sas realisi commenti ben intivattasa, una visita in sa casciavorti de sa banca, sa detective Cleo, e una chinera sa veridadi, e manco una osiolleri, con sa medrona e sull'elefante. Das war Sardisch, wie es im Süden Sardiniens gesprochen wird.
1: Hallo zusammen, hier ist Nina. Schön, dass ihr uns eingeschaltet habt und ich zeig euch mal gerade, worum es bei uns heute ganz viel geht. Nämlich um, Moment, das hier. Um bare Münzen. Warum lachst du da, Maus? Ach so, ja, stimmt. Das ist auch ein Sprichwort, ne? Etwas für bare Münze nehmen. Das bedeutet sowas wie irgendwas glauben, was eigentlich gelogen oder erfunden ist. Ah, in diese Richtung hatte ich natürlich noch gar nicht gedacht. Ich habe immer nur an meine Klimpermünzen gedacht. Du, aber dann suchen wir doch vielleicht auch noch ein paar Flunkergeschichten für heute raus, hm? Okay, da habe ich richtig Lust drauf. Geldmünzen

0: Taschengeld. Gutes Stichwort. Kriegt ihr welches? Und wenn ja, wie viel? Und wofür gebt ihr das so aus? Du hast recht, Elefant. Wenn ich hier meine Fragen so am Fließband raussprudel, dann kann niemand mehr antworten. Also, erzählt doch mal.
1: Ich krieg pro Woche 5 Euro.
2: Ich kriege im Monat 6 Euro Taschengeld. Ich bin mit 4 Geschwistern zusammen. Wir müssen viel sparen, denn es gibt ja viel mehr Geburtstage zu feiern. Und deshalb auch viel mehr Geschenke zu kaufen.
3: Von meinen Eltern kriege ich 20 Euro, aber von meinen Oma und Opa kriege ich noch, von meiner anderen Oma kriege ich noch Geld, von meinem anderen Opa kriege ich noch Geld.
4: Wir brauchen auch unser Taschengeld, weil wir möchten uns ja auch was kaufen.
5: Also ich gebe mein Geld aus für Mangas. Also ein Manga, das ist ein japanischer Comic. Der kostet 5 Euro.
6: Ich kaufe mir dann PC-Spiele.
7: Süßigkeiten beim Bütchen oder mal eine Yu-Gi-Oh!-Karte. Von meinen 2,50 Euro in der Woche lege ich die 50 Cent weg und 2 Euro nehme ich dann mit zur Schule und hole mir dann hier vielleicht mal eine Pizza oder alles Mögliche.
8: Ich habe Geld gespart, als wir uns ein Kaninchen kaufen wollten und dann musste jeder was dazu tun.
9: Ich spare gerade für einen MP3-Player. Den schließt man dann am Computer an und darauf kann man dann Musik speichern und dann anhören. Der MP3-Player ist ziemlich teuer, der kostet so zwischen 50 und 60 Euro.
10: Ich möchte entweder später mein Studium bezahlen, wenn ich das mache, oder einen Führerschein. Weil kann ja sein, dass man später nicht mehr so viel Geld hat und dann hat man halt Geld in Sorge und dann kann man sich da halt nur was von holen.
0: Ja, super Plan. Gut fand ich übrigens auch dieses Modell von den 2,50 Euro pro Woche, 50 Cent sparen und 2 Euro ausgeben. So hat man auch immer was als Reserve, wenn man sich mal was Größeres leisten will.

0: Das waren die Muckemacher und jetzt, ja, wer jetzt kommt, das verrate ich euch noch nicht. Das sollt ihr nämlich selber erraten. Es ist ein jemand, den ihr alle kennen könntet. Und mit Münzen hat er auch zu tun. Hört mal hier, ob ihr es erratet.
1: Wer bin ich?
2: Es war einmal auf einem Hügel in Entenhausen.
3: Ach, so ein Bad. Herrlich. Baptiste?
4: Ihre Jacke, mein Herr.
3: Schließen Sie den Tresorraum.
4: Ja, sagen Sie, Ihre Jacke.
3: Ja.
4: Wollen Sie sich nicht einmal eine neue kaufen?
3: Ich werf doch nicht mit Geld um mich. Das ist,
4: ja, Ihre erste. Die ist über 50 Jahre alt.
3: Genau, 1947. Was ist das denn für ein Zettel hier drin?
2: In der Innentasche liegt ein Gutschein über 10 Mark.
3: Der ist noch nicht eingelöst.
2: Also Reichsmark.
3: Muss ich irgendwie übersehen haben.
2: Ja.
3: Das Geld hole ich mir.
4: Wie soll das gehen, Chef?
3: Holen Sie mir sofort diesen Spinner-Düsentrieb ans Telefon. Der muss mir...
2: Nun, ich bin hier zwar nur der Erzähler, aber Herr Diplom-Ingenieur Daniel Düsentrieb hat seinerzeit mal eine Zeitmaschine entworfen.
3: Oh, ich erinnere mich.
2: Die ich hier zufällig für Sie bereitgestellt habe. Leicht modifiziert.
3: Modifiziert? Soll heißen?
2: Nun, ein zweiter Sitz. Ich bin der Erzähler. Ich werde Sie begleiten.
3: Auf Ihre Kosten.
2: Selbstverständlich. Kleine Bemerkung am Rande. Ich habe Herrn Düsentrieb gebeten, dass ich für beide Sitze unterschiedliche Raumzeitkoordinaten eingeben kann.
3: Kann's losgehen?
2: Moment. Selbstverständlich. 3, 2, 1.
3: Ja.
2: Kurze Zeit, früher. Ja, kompliziert. So, da bin ich wieder. Also, während unser Held jetzt für mehrere Wochen irgendwo im Jahr 1947 unterwegs ist, kann ich... Ich habe die Zeitkoordinaten für meinen Sitz auf den Beginn dieser Folge gesetzt und als Raumkoordinaten die Mitte des offenstehenden Geldspeichers gewählt. Clever! Hier kann ich jetzt in aller Ruhe...
3: Ach, so ein Bad. Herrlich. Baptiste?
4: Ihre Jacke, mein Herr.
3: Schließen Sie den Tresorraum.
2: Ja. Moment, nicht die Türe.
5: Ja.
2: Hallo?
5: Eine neue kaufen?
2: Hallo?
3: Ich werf doch nicht mit Geld um mich.
2: Na toll.
0: Hups. Weg war er. Aber sag mal, habt ihr erraten, welcher geldgierige jemand da eben im Einsatz war? Oh ja, genau richtig. Dagobert Duck. Und bei dem, da klingen die Münzen nicht etwa so, sondern so. Oh. Richtig aus.

0: Habt ihr euch eigentlich Euromünzen schon mal genauer angeschaut? Also Maushörerin Clara, ziemlich sicher ja. Und sie hat uns auch eine Frage dazu gestellt.
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2: Hallo, ich bin die Clara und ich würde gerne wissen, wie Euromünzen hergestellt werden. Und ich grüße damit meine Mama. Tschüss.
0: Das ist eine gute Frage, Clara. Ich habe mir die tatsächlich auch schon mal gestellt. 1- und 2-Euro-Münzen, die sehen ja so aus, als wären sie aus 2 Teilen irgendwie zusammengesetzt. Die 1-Euro-Münze ist außen Gold und innen Silber. Die 2-Euro-Münze genau umgekehrt, außen Silber, innen Gold. Tja, mal hören, was unser Mausreporter Nico dazu sagt.

0: Eine 1-Euro-Münze besteht aus einem silbernen Kern in der Mitte und einem goldenen Ring außenrum. Echtes Gold und Silber ist das aber nicht. Wenn das so wäre, würden Betrüger die wertvollen Metalle einschmelzen und teuer verkaufen. Um es den Gangstern schwerer zu machen, die Münzen zu fälschen, bestehen sie aus 2 Metallmischungen, einer Gold- und einer silberfarbenen. Die Technik, um solche 2 Metallmünzen herzustellen, ist ganz schön aufwendig. Am Anfang werden Kupfer und Nickel in einem Ofen geschmolzen, bis sie so heiß und flüssig sind, dass man sie mischen kann. Eine Maschine kühlt die Metallmasse danach wieder ab und macht daraus längliche Platten oder Bänder. Eine andere Maschine walzt sie platt. Danach werden die Metallbänder auf riesige Rollen aufgerollt. Das Silberne bei der 1-Euro-Münze besteht aus 3 Schichten, also aus 3 Metallbändern. Bei großer Hitze presst eine Walze die 3 Bänder zusammen. Wie bei einem Sandwich ist in der Mitte ein dünnes, glänzendes Band aus reinem Nickel. Das ist sozusagen der Sandwich-Belag. Und oben und unten ist jeweils ein dickeres, mattes Band aus Kupfer und Nickel. Das sind quasi die beiden Brötchenhälften. Auf diese Weise entsteht ein neues Metallband. Und aus dem werden dann mit einer Maschine kleine silberne Kreise ausgestanzt. Die Münzkerne der 1-Euro-Münzen. In mehreren Schritten werden die anschließend noch sauber gemacht und poliert. Mit Maisschrot, Metallkügelchen, Wärme, Wasser und Säure. Der goldene Münzring wird ganz ähnlich hergestellt, nur besteht der aus einer anderen Metallmischung. Neben dem Nickel kommt auch noch Zink dazu. Außerdem ist viel mehr Kupfer drin und das sorgt für die goldene Farbe. Münzkerne und Münzringe werden dann in Kisten verpackt und an eine sogenannte staatliche Münzprägeanstalt geschickt. Denn der Staat kontrolliert, wie viel Geld produziert wird. 5 staatliche Münzprägeanstalten gibt es in Deutschland. In Berlin, München, Stuttgart, Karlsruhe und Hamburg. Dort entstehen die fertigen Euromünzen. In der Prägemaschine werden Münzkern und Münzring zusammengepresst. Dabei landen auch die Motive der 1-Euro-Münze im Metall. Die Zahl 1 und die Europakarte auf der einen Seite und der Bundesadler samt Sternen außenrum auf der anderen Seite. Aber warum halten silberner Kern und goldener Ring überhaupt zusammen? Die Antwort: In der Fabrik werden die Münzkerne am Ende noch durch eine Maschine durchgerollt, die ihnen an der schmalen Außenseite eine Rille verpasst. Eine kleine Einkerbung, genau in der Mitte. Beim Prägen der Münze wird die goldfarbene Metallmischung des Münzrings in diese Rille hineingepresst. Und das hält. Und wie? Um Kern und Ring voneinander zu lösen, bräuchte man die Kraft von 16 Wasserkästen. 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
1: Da haben aber auch noch mal ihren Senf dazu gegeben. Hey, aber habt ihr das gehört? 16 Wasserkästen bräuchte es, um die beiden Euromünzenteile voneinander zu lösen. Das ist doch Wahnsinn, oder? Das nenne ich mal felsenfest. Und jetzt seid ihr dran. Und zwar mit euren Fragen. Die könnt ihr uns nämlich auch auf den Maus-Anrufbeantworter quatschen. Und wir machen uns dann für euch auf Antwortsuche.
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0: Guter Hinweis nochmal vom Sänger mit Krone und Hund, woran man alles reich sein kann, auch ohne Geld. Und jetzt wartet ein neuer Fall auf Cleo Fischer. Habt ihr Cleo Fischer schon mal bei uns kennengelernt? Cleo ist zwar erst 10, hat aber schon ihre eigene Detektei gegründet und zusammen mit ihrem Freund Brunzi auch schon im einen oder anderen Fall ermittelt. Übrigens mitunter ganz schön mutig, wie ich finde. Und heute wartet wohl der nächste Fall darauf, von Cleo und Brunzi gelöst zu werden.
1: Detektei Cleo Fischer. Für ganz besondere Fälle.

0: Cleo, magst du eins meiner super tollen Pferdebücher von früher kaufen? Ich mach dir einen fairen Preis.
1: Nee, Cleo, geht nicht. Ich muss sparen.
2: Mist, Romeo frisst dir doch sonst aus der Hand. Steht der nicht mehr auf dich?
3: Ich hatte keine Ahnung. Ihr müsst wissen, Brunzi und ich waren auf dem Flohmarkt. Wir wollten ein paar alte Sachen verkaufen. Wir brauchten Geld für eine Videokamera. Zum Observieren von Verdächtigen und so.
2: Schau mal, Cleo. Sogar Annabelle und Justus machen ihren alten Krempel zu Geld. Normalerweise werfen die den in den Müll.
3: Es wurde immer seltsamer. Doch erst, als Brunzis Bruder Jo auftauchte und sein über alles geliebtes Mofa verscherbeln wollte, dämmerte uns, dass in Wiebelmund echt was schief lief.
4: Das Teil ist top in Schuss, perfekt gewartet und frisiert. Ein Schnäppchen.
2: Was tust du da? Jo, das bereust du morgen ganz bestimmt.
4: Ja, vielleicht, aber mir fehlen noch gut 50 Euro und ich muss unbedingt auf das Wochenendseminar und mit ihr sprechen.
2: Sprechen? Mit wem?
4: Lebst du hinter Mondmann? Mit Madame Geraldine natürlich.
3: Keine Sorge. Ich hatte bis dahin auch noch nichts von Madame Geraldine gehört. Sie war eine Wahrsagerin, die angeblich die Zukunft vorhersagen konnte. Das stand jedenfalls im Internet. Aber was sagten die anderen Wiebelmunder dazu?
0: Geraldine kennt mich besser, als ich mich kenne. Ich weiß, Cleo, du magst mich nicht, aber das ist die Wahrheit.
5: Sie weiß Sachen, die keiner außer mir wissen kann. Du hältst mich für einen Spinner, Cleo. Schon klar, aber es stimmt.
6: Ich habe keine naturwissenschaftliche Erklärung, aber noch nie hat mich jemand so präzise und zutreffend analysiert wie Madame Geraldine. Es ist ein Wunder.
3: Nicht nur Romeo, Jo, Annabelle und Justus, sondern auch unsere Mathe- und Physiklehrerin Frau Dahl war Madame Geraldine verfallen. Oder konnte sie wirklich in die Menschen hineinschauen und die Zukunft sehen?
2: Das ist Schwachsinn, Cleo. Niemand kann das. Sie muss eine Betrügerin sein.
3: Brunzi hatte sich festgelegt, noch bevor wir angefangen hatten, zu ermitteln. Ein Anfängerfehler, der mir zeigte, wie wichtig Fortbildung ist. Ich rede natürlich von Rob Bobinski, ohne dessen Fernsehshow ich nie Detektivin geworden wäre.
7: Der gesunde Menschenverstand ist oft ein schlechter Ratgeber. Als Detektiv musst du immer offen sein für das Unmögliche.
3: Und weil das Unmögliche manchmal teuer ist, zertrümmerte ich unser Sparschwein.
2: 40 Euro für eine Stunde quatschen? Das ist irre viel Geld, findest du nicht?
0: Ja, schon. Aber wenn sie die Zukunft wirklich kennt, auch wieder nicht.
8: Kommt herein in den Tempel der Wahrheit. Ich habe euch schon erwartet.
2: Na klar, sie ist ja Hellseherin.
3: Brunzi wollte unbedingt mitkommen, damit ich keine Dummheiten mache. Zum Glück hatte Madame Geraldine nichts dagegen. Denn was nun folgte, war der Hammer.
8: Entspann dich, Cleo. Öffne dich, damit ich in dir lesen kann wie in einem aufgeschlagenen Buch.
3: Sie schloss die Augen und sie verdrehte die Augen. Trotzdem spürte ich die Energie, die von Geraldine ausging.
8: Ich sehe Pferde. Sie haben dir früher viel bedeutet, jetzt nicht mehr so. Du gehst den Dingen auf den Grund und sprichst auch mit Mädchen, die du nicht leiden kannst. Und mit Jungs, die du für Spinner hältst.
3: Pferde, Annabelle und Justus. Es stimmte alles bis ins Detail. Ich war baff.
8: Nimm diese Kette. Trage sie immer um den Hals. Das Amulett wird dich beschützen.
3: Sie legte mir zum Abschied eine Kette um den Hals, an der ein Amulett baumelte. Rabenschwarz und nicht viel größer als ein Daumen. Dann plötzlich zuckte sie zusammen. Das Schicksal sprach zu ihr.
8: Ich sehe Gefahr. Cleo, du wirst getestet. Auf Herz und Nieren. Nein, warte, auf Plus und Minus. Ich sehe Batterien.
3: Zum Glück habe ich die Warnung ernst genommen und alles genau angeschaut vor der nächsten Physikstunde bei Frau Dahl.
9: Oh nee, Frau Dahl, muss das sein?
10: Euer Protest ist zwecklos. Der Test findet statt. Ende der Debatte.
3: Selbst Brunzi hat es da kurz die Sprache verschlagen. Überzeugt von Madame Geraldine war er trotzdem nicht.
2: Es muss ein Trick sein. Ein ganz raffinierter Trick.
3: So langsam ging er mir echt auf den Wecker mit seinen haltlosen Anschuldigungen. Wir hatten danach eine Freistunde und standen alle zusammen auf dem Pausenhof. Es stellte sich heraus, dass jeder, der zu Geraldine ging, vor dem Physiktest gewarnt worden war. Da kam Justus aus der Schule gerannt. Er war völlig fertig.
5: Hat jemand mein Amulett gesehen? Cleo und Ben. Oh, ich muss es verloren haben. Ich bin verloren.
3: Ich sah sofort, dass Brunzi was damit zu tun hatte. Wieso sonst starrte er plötzlich Löcher in den Himmel?
11: Ich weiß von nichts. Sorry, Justus.
0: Brunzi, wir müssen reden.
12: Ja, Cleo, du hast mich überzeugt. Ich glaube jetzt auch an Geraldine.
5: Warum besuchst du sie dann nicht?
12: Ich hab nicht so viel Geld.
5: Und dein Bruder Jo?
12: Er gibt mir nichts. Er hat alle seine Ersparnisse sogar vor mir versteckt. Unter der Eiche hinter dem Hochhaus.
5: Unter der Eiche hinter dem Hochhaus am Katzenbuckel 13? Da hat er es vergraben?
12: Ganz viel Geld. Ja, aber ich bin kein Dieb. Ich lass es dort liegen.
3: Keine Panik. Brunzi und ich sind nicht plemplem. Das hatte seinen Grund, dass wir so komisch geredet haben. Wir haben Geraldine nämlich eine Falle gestellt. Und die Polizistin Vera Gold informiert.
13: Und ihr seid euch sicher, dass sie kommt und das Geld holt?
11: Absolut sicher.
3: Ich sag's ja wirklich nicht gern, aber Brunzi lag von Anfang an richtig. Er hat Justus' Amulett untersucht und eine Wanze gefunden. Kein Tier, sondern sowas wie ein Mikrofon, mit dem Geraldine uns abgehört hat. Deshalb wusste sie so gut Bescheid. Und deshalb würde sie zum Katzenbuckel 13 kommen. Ihr ging's nur ums Geld.
11: Ich glaube, da hinten ist sie. Mit Spaten.
14: Frau Geraldine!
15: Was wollen?
14: Hiermit verhafte ich Sie wegen Betrugs und arglistiger Täuschung.
15: Das werden Sie noch bereuen.
3: Während Vera die Betrügerin festnahm, reckte Brunzi mir stolz seine Hand entgegen.
11: Haben wir gut gemacht, oder?
3: Du, Brunzi, ausnahmsweise hast du den Fall gelöst.
11: Wie, was? Was heißt hier ausnahmsweise? Ich bin doch immer voll mit dabei.
3: Brunzi, jetzt bleib mal auf dem Teppich.
11: Musst du immer das letzte Wort haben?
3: Überhaupt nicht.
16: Naja, vielleicht ein kleines bisschen schon. Boah, aber diese fiese Madame Geraldine, die hat's ja wirklich faustdick hinter den Ohren. Zum Glück konnten Cleo und Brunzi sie überführen. Für einen kurzen Moment hab sogar ich an Wahrsagerei geglaubt. Gut, dass Brunzi ihr Geschwurbel nicht, Achtung, für bare Münze genommen hat.

0: Da war's nochmal in voller Länge. Das Lied von ABBA, Money, Money, Money, auf Deutsch Geld, Geld, Geld. Ja, und das kann man da, wo wir euch jetzt mit hinnehmen wollen, auch gut gebrauchen für viele nützliche Schätzchen. Und wenn man keins hat, also Geld, dann kann man es dort verdienen. Auf dem Flohmarkt. Die 10-jährige Mia ist schon Flohmarktverkäuferin und bei Mia, da hilft sogar die ganze Familie mit. Mausreporter Cedric hat sie mal mit Mann und Maus auf den Flohmarkt begleitet.
1: Als wir auf dem Gelände ankommen, steht das Auto von Opa Klaus schon da. Und zwar ganz hinten, direkt neben dem Waffelstand. Ein langer, schmaler Tisch steht auch schon bereit. Mama Jasmin und Mia packen aus.
2: So Mia, sollen wir erstmal deinen Stand aufbauen?
3: Ja.
2: Gut. Guck mal, die Bücherkisten, wo kann man die am besten hinpacken?
4: Schaffst du das oder ist sie zu schwer?
3: Ist doch leicht.
1: Mia ist schon ein echter Profi und weiß, welches Teil wie präsentiert werden muss, damit es möglichst viele Menschen kaufen wollen.
3: Die großen Sachen können nach hinten und die kleinen Sachen können nach vorne.
1: Warum?
3: Weil dann kann man die hinteren besser sehen. Also wenn die kleinen jetzt hinten stehen, dann könnte man die kleinen nicht sehen und das wäre dann blöd.
1: Ihre Mama hat ihren Stand mit Babysachen direkt neben Mia aufgebaut. Bei Mia läuft es am Anfang aber viel besser. Sie verkauft direkt zu Beginn eine Mütze. Da ist der Stand noch gar nicht zu Ende aufgebaut. Sie bekommt 2,50 Euro und räumt die Kisten weiter aus. Und dann kommen schon direkt die nächsten Besucherinnen.
5: So halblange Leggings, so.
1: Zwei erwachsene Frauen schauen sich die Hosen in einer der Kisten an.
3: Ich glaube, davon haben wir auch eine hier.
2: Ja.
3: Das war, glaube ich, eine schwarz-blaue oder eine dunkelblau war
2: das. Hier ist eine. Nee, die ist ganz lang.
3: Das war die, glaube ich.
2: Ah, okay.
3: Die ist etwas länger.
2: Da ist meine Tochter sehr, sehr genau, was das angeht. Und das wäre die falsche Farbe. Die ist jetzt 5 und hat da ihre eigenen Vorstellungen, wie das zu sein hat, leider. Deswegen kann man auch gar nicht mehr so viel für sie einkaufen, wenn man nicht genau weiß, wird ihr das wohl gefallen oder nicht. Gut, vielen Dank.
1: Die beiden gehen.
6: Bist du jetzt traurig, wenn keiner was kauft?
3: Nein. Also ich habe ja jetzt schon 2,50 Euro, also ist schon gut. Also ist das gar nicht schlimm.
1: Mia hat trotzdem einen richtig guten Start an ihrem Stand. Es kommt direkt noch eine Frau, die eine Jacke haben will.
7: Wie viel willst du für die Jacke?
3: Für die Jacke, denn ich will. Ach, da ist meine Mutter. Wir können die vielleicht jetzt haben. 7 Euro.
8: Dann fragt sie mal, ob ich die für 5 haben kann.
3: Mami, kann die Frau die auch für 5 Euro haben? Die kostet 7 Euro.
2: Hast du schon 6 Euro gefragt? Hast du schon versucht zu verhandeln?
3: 6 Euro?
8: Machen wir 5.
2: Die hat sie noch nicht angehabt, ne? Die ist hier noch ein bisschen zu groß. Das ist eine gute Softshell-Jacke.
8: 5,50?
3: Ja.
2: Okay.
8: So 50 Cent haben wir schon. Was sind die?
6: Erste richtige Verhandlung, ne?
3: Ich kann das noch nicht so gut, deshalb hat meine Mama mir gerade geholfen.
1: Mehr kann sie gar nicht sagen, da kommt schon die nächste Frau. Diesmal schafft Mia das aber ganz alleine.
2: Was soll denn beides kosten?
3: Ich muss einmal gucken. 9 Euro zusammen?
2: Machen wir 8.
3: Ja, okay.
1: Ein T-Shirt und noch eine Jacke gehen über den Tisch.
2: Dankeschön, viel Erfolg noch.
3: Eins kostet 50 Cent.
6: Während du den einen Verkauf gemacht hast, ist schon die nächste gekommen und hat nebenbei dieses Kuscheltier gekauft.
3: Ja.
6: Und dann kam direkt wieder die nächsten.
3: Also das ist immer so, die eine fragt was, dann fragt die andere was. Und dann, ja, dann komme ich manchmal sehr durcheinander.
6: Aber jetzt ist wieder Pause, ne?
3: Ja, erst kommen mal ganz, ganz viele und dann sind wieder kurz ganz wenige da. Und dann kommen wieder ganz viele. Das ist eigentlich immer so.
2: Ach, vielleicht kriegst du ja noch was weg. Gerade ein paar Bücher wären schön, ne? Die sind so schwer zu tragen.
3: Und ganz viele gucken nur durch die Bücher durch.
2: Dann sag doch einfach mal, jedes Buch 1 Euro.
1: Es wird endlich Zeit, zusammenzuzählen, was sie heute tatsächlich verdient hat. Ihre Mama und ihr kleiner Bruder Juri wollen dabei helfen.
3: 54, 56, 57, 59, 60, 60. 62,20 Euro.
2: Wow!
1: Das war echt ein richtig guter Tag.
0: Boah, ja, das klang auch so. Und wisst ihr, was meine größte Spezialität auf dem Flohmarkt ist? Das ganze Geld, das ich verdient habe, direkt wieder an den anderen Ständen auszugeben. Ja, ihr lacht. Ihr kommt einfach beim nächsten Mal mit und dann werdet ihr schon selber sehen, dass es da fast nur Sachen gibt, die man echt braucht.

0: Wisst ihr, was mir gerade noch zum Thema lieber mal nicht für bare Münze nehmen eingefallen ist? Oder besser, wer? Naja, Dackel. Ja. Bei dem muss man schon mal vorsichtig sein, was er einem so erzählt.
1: Wuff, wuff, wuff, wuff, wuff, wuff, wuff. Hier sind Dackel
2: und Isabel.
1: Wuff, wuff, wuff, wuff, wuff, wuff, wuff, wuff.
2: Wo ist denn mein Handy? Ich hab's doch hier auf den Tisch gelegt. Hä? Dackel? Hast du mein Handy gesehen?
1: Ja, hab ich. Bis später.
2: Dackel, Moment mal.
1: Ja, bitte?
2: Wo hast du mein Handy gesehen?
1: An deinem Ohr. Bis später.
2: Dackel. Und danach?
1: Ach, das glaubst du mir ja eh nicht.
2: Wir können es ja mal versuchen, hm?
1: Ach, gut. Also, da kam so ein großer, bunter Vogel hier reingeflogen.
2: Ach, vielleicht ein Papagei?
1: Ja, sowas in der Art. Mhm. Und der hat das Handy vom Tisch gekrallt und wollte damit losfliegen.
2: Und du wolltest ihn aufhalten?
1: Ja, stimmt. Woher weißt du das? Aber das Handy, das war zu schwer und da ist es auf den Boden gefallen.
2: Was?
1: Ja, und das Glas ist kaputt gegangen.
2: Wie bitte?
1: Na, das war ja doch nicht so schlimm.
2: Es wird noch schlimmer?
1: Ja, das Pferd war schlimm.
2: Welches Pferd?
1: Na, das durch den Garten hier reinkam und auf das Handy getreten ist.
2: Was? Wo ist das Handy?
1: Da liegt es. Und da. Und da hinten. Und da vorne liegt auch noch ein Teil.
2: Oh nee, mein schönes Handy.
1: Ja, dieser blöde Papagei und das doofe Pferd.
2: Dackel, ein Papagei, ein Pferd. Ich glaub dir wirklich kein Wort. Die möchte ich gerne mal sehen, hä?
1: Naja, wenn du meinst, dann kann ich die ja jetzt mal aus dem Schrank lassen. Da, böses Pferd, böser Papagei. Ja, geht euch schämen. So, Isabel, du sagst ja gar nichts mehr. Sollen wir dir ein neues Handy kaufen gehen? Isabel?

0: Prozent.
1: Wenn man Geld wirklich richtig sicher irgendwo aufbewahren möchte, dann empfiehlt es sich, das nicht unterm Bett oder in der Schrankschublade zu machen, sondern es zur Bank zu bringen. Da bewachen das Geld dann nämlich andere für euch. Und wie genau das mit der Geldaufbewahrung da funktioniert, das wollte sich Mausreporter Cedric mal zeigen lassen. Und er durfte für uns ins Heiligtum einer Bank, in den Tresor.
2: Die 9-jährige Mila, ihre Mama Simone und ich fahren zur Hauptsparkasse in Essen. Dort haben wir einen Termin mit Volker Schlede, der in der Bank arbeitet. Ein netter, mittelgroßer Mann im Anzug. Er geht direkt eine Wette mit Mila ein. Es geht um die Tresortür.
3: Wie groß ist die Tür? So breit wie deine Hand?
4: Größer.
3: Größer. So breit wie die Hand von dir und deiner Mami?
4: Größer.
3: Okay. So breit wie deine Hand, die Hand deiner Mami und meine Hand?
4: Größer.
3: Da halte ich gegen. Das probieren wir aus. Einverstanden?
4: Okay.
3: Okay.
5: Müssen wir in den Keller?
6: Hallo.
5: Jetzt müssen wir in den Keller.
2: Und da ist schon eine gewaltige Tür.
4: Eine Metalltür. Die ist so silber und da sind eben so Ovale an einer Seite dran.
2: Aus diesen Ovalen können kleine Bolzen rauskommen, um die Tür richtig zu verschließen. Dann gibt es auch noch ein Feld, in das man einen Code eingeben muss. Aber zurück zur Wette.
3: So, jetzt lege ich mal meine Hand dahin.
4: Ach so.
3: Und jetzt mal deine Hand daneben. Und jetzt die deiner Mami noch. Da passt aber Papas Hand auch noch hin, oder? Ja. Wer hat jetzt gewonnen?
2: Mila hat die Wette gewonnen. Die Tür ist dicker als die drei Hände zusammen. Und schwer. Mila kann sie nur ein ganz kleines bisschen bewegen.
3: Ist ein bisschen schwer, oder?
4: Ja.
2: Bevor wir in den Tresor dürfen, hilft uns ein anderer Mitarbeiter der Sparkasse, der den Eingang bewacht. Die schwere Tür ist zwar auf, aber es gibt noch eine verschlossene Glastür.
7: Dafür habe ich meine Sparkassenkarte. Die Sparkassenkarte führe ich hier ein. So, dann gibt es eine PIN. Mit dieser PIN melde ich mich an. Wenn die richtig ist, Zugang erlaubt, stand da, geht die Tür auf und das Fach ist jetzt freigegeben.
2: Was er mit Fach meint, merken wir, als wir reingehen. Überall stehen lange Schränke mit ganz vielen kleinen Fächern. 6.400 sind das insgesamt. Überall könnten wertvolle Sachen drin liegen. Schmuck, Teppiche, Instrumente oder auch Bargeld.
7: Entschuldigung, wir sind einen Gang zu weit gegangen. Wir müssen einmal zurück. Hier ist es richtig.
2: Das Fach, das sich für uns geöffnet hat, hat die Nummer 4656. Wir brauchen nur noch den passenden Schlüssel, denn jedes einzelne Fach ist natürlich nochmal abgeschlossen. Da drin liegt
4: so eine Art Schachtel, die man jetzt rausziehen könnte.
5: Da drin ist schwer?
4: Eigentlich nicht. So.
2: Damit es noch sicherer wird, gehen wir in einen abschließbaren Raum, wo wir die Box öffnen dürfen.
3: Alles, was da drin ist, gehört dir.
5: Was ist denn da drin?
4: Sind 3 Euro drin.
3: Okay, also die 3 Euro sind für dich. Die darfst du dir wirklich nehmen. Aber dann musst du auch den Schrank wieder abschließen. Einverstanden?
2: Den Tresor kennen wir jetzt. Er hat eine dicke Stahltür, man muss sich vorne anmelden und im Tresor sind noch einmal ganz viele Fächer, die wieder abgeschlossen sind. Selbst mit Sprengstoff kommt hier kein Einbrecher rein.
3: Und wenn man da jetzt an diese ganz große Tür Sprengstoff anbringen würde, fliegt sicherlich der halbe Laden in die Luft, aber die Tür hat noch nicht mal einen Kratzer.
2: Aber Geld, wie im Geldspeicher von Dagobert Duck, den man ja aus den lustigen Taschenbüchern kennt, liegt hier nicht rum. Das viele Geld der Hauptsparkasse liegt an einem anderen Ort.
3: Der Haupttresor, das zählt so zu unseren ganz großen Geheimnissen. Der Raum ist so gut geschützt wie dieser, vielleicht noch ein ganz kleines bisschen mehr. Und da liegt in der Tat Geld in Regalen, aber ordentlich verpackt und nicht auf dem Boden. Wir behaupten, da kommt keiner rein.
2: Wie viel Geld liegt denn da drin?
3: Also mehr als die 3 Euro, die wir da eben rausgeholt haben. Es muss eben reichen, damit wir alle Geschäftsstellen, alle Filialen in der Sparkasse mit Geld versorgen können. Deshalb ist das eben ein bisschen mehr, als du und ich zu Hause haben.
1: Puh, das wird eine ganze Menge sein. Habt ihr gemerkt, so richtig wollte der Herr nicht rausrücken mit einer Summe. Aber das darf er wahrscheinlich auch gar nicht sagen. Psst,

0: Rich People. Wir alle sind reiche Leute, weil wir lieben und geliebt werden. Schöner könnte man es doch zum Abschluss so einer geldreichen Sendung nicht singen, oder? In diesem Sinne, überlegt doch alle mal, was euch zu wirklich reichen Leuten macht, abseits vom Geld. Ich bin Nina und wir vier sagen Tschüss für heute.
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2: Eine Zeitung bitte. Gerne. Das macht dann 3 Flocken bitte. Flocken? Ja, ihr habt richtig gehört. So heißt nämlich das Geld, mit dem man in der Kinderstadt in Hamburg bezahlt. Für 2 Wochen hat sich da ein großes Gelände am Hamburger Hafen in einen Bereich nur für Kinder verwandelt. Die Kinderstadt. Kinder können hier in einer Bank, im Theater oder auch in einer Tischlerei arbeiten und machen sogar ihre eigene Zeitung. Das Besondere, Kinder entscheiden hier alles selbst, ganz ohne Erwachsene. Cool, oder? Als erstes haben die Kinder übrigens beschlossen, dass alle in ihrer Stadt mehr Geld verdienen sollen. Also ich meine Flocken natürlich. Wenn ihr jetzt denkt, boah, das klingt super, ich würde auch mal gerne bei der Kinderstadt mitmachen, dann habe ich eine gute Nachricht für euch. Kinderstädte gibt es nämlich auch an ganz vielen anderen Orten in Deutschland. Vielleicht könnt ihr also bald auch mit eurem eigenen Geld bezahlen oder sogar Chef einer Bank werden.
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4: Ach Leute, ich komme ja jetzt in so ein Alter, wo man so Sachen sagt wie, ich komme ja jetzt in so ein Alter. Ja, manchmal tut mir mein Rücken weh und wenn Rückenschmerzen richtig doll werden, dann gehen manche Leute zur Physiotherapie. Da gibt's dann Übungen, mit denen die Rücken dann wieder entspannt werden. Aber wusstet ihr, dass es Physiotherapie auch für Tiere gibt? An der Universität in München werden Hunde und Katzen und ihre Knochen und Rücken wieder fit gemacht.
5: Hündin Alma kommt zur Tür herein. Sie ist ein Labrador mit dunkelbraunem Fell und wird von Tierärztin Moni begrüßt.
6: Leckerlis gibt's immer, deswegen kommst du so gerne hierher, gell?
5: Alma soll heute zur Physiotherapie, damit sie wieder fit wird. Denn vor einiger Zeit ging es ihr nicht so gut. Alma ist ein ganz besonderer Hund, ein Blindenführhund. Ihr Besitzer heißt Stefan und der ist blind. Deshalb hat er Alma immer dabei, damit sie ihm den Weg zeigen kann. Doch vor etwa einem Jahr hat Stefan bei Alma eine Veränderung bemerkt.
7: Sie ist halt nicht mehr ruhig, also nicht mehr so locker gelaufen. Und da habe ich mir gedacht, was ist hier los? Ich wusste, irgendwas ist komisch. Und da habe ich meine Freundin gebeten,

0: sind.
1: Ich habe jetzt extra schon ein Führgeschirr, was ein bisschen schonender sein soll als die herkömmlichen. Aber das hat ja trotzdem immer noch Verspannungen im Rückenbereich verursacht.
0: Inzwischen läuft Alma zwar wieder auf allen Vieren, aber trotzdem muss sie jetzt wieder fitter werden. Und dafür ist sie heute hier. Tierärztin Moni tastet Almas Rücken ab.
2: Da zuckt sie wieder so ein bisschen weg. Ja, habt ihr es gesehen? Das ist wieder ein bisschen schmerzhaft hier im Rücken. Das hat sie eigentlich jedes Mal. Und das ist genau der Ort, wo leider auch das Geschirr eben aufhört.
0: Offensichtlich tut Alma die Stelle am Rücken immer noch ein bisschen weh.
2: Okay, und jetzt schauen wir, was dein Wadenmuskel macht.
0: Jetzt schaut Moni auch am Bein nach. Sie bewegt es langsam hin und her, um zu gucken, ob der Muskel auch schön locker ist.
2: Der ist schön. Der ist sehr schön. Vielleicht ein bisschen fest hier unten, aber eigentlich sehr gut.
0: Insgesamt macht Alma einen gesunden Eindruck.
2: Du darfst auch kurz aufstehen und mal alle Leute noch mal lieb haben. Ist in Ordnung.
0: Als erstes gibt es für die Hündin etwas zum Entspannen. Moni nimmt ein kleines Gerät und hält es bei Alma genau an die Stelle, wo der Schmerz im Rücken ist. Da kommt jetzt gleich ein bisschen elektrischer Strom heraus. Natürlich nur schwach und ungefährlich. Für Alma fühlt sich das dann an wie ein leichtes Zittern. Der Strom soll Alma dabei helfen, dass sie keine Schmerzen mehr an der Stelle spürt. Denn Hunde haben im Körper unterschiedliche Nervenfasern. So wie wir Menschen auch. Manche lassen uns den Schmerz spüren. Der Strom aktiviert jetzt aber andere Nerven und die überlagern die ersten. So merken wir den Schmerz weniger. Das ist so, wie wenn man auf eine Wunde pustet, zum Beispiel, wenn man sich das Knie aufgeschürft hat. Das Pusten aktiviert andere Nervenfasern und dadurch tut die Wunde direkt nicht mehr so weh.
2: Das Einzige bei Elektrotherapie braucht man immer ein bisschen Geduld, das dauert immer.
0: Noch ein paar Minuten muss Alma so da liegen, aber der Strom scheint zu wirken. Sie ist ganz entspannt und genießt die Behandlung sogar ein bisschen.
2: Klasse. So, jetzt gibt es ein bisschen eine Sporteinheit dazwischen.
0: Jetzt muss Alma über einen kleinen Parcours laufen. Mit grünen Stangen sind ein paar Hindernisse aufgebaut, über die muss sie mit den Beinen steigen. Zur Belohnung gibt's Leckerlis.
2: Super. So machst du's gut. Ja, klasse.
0: Jetzt kommt auch noch ein großer roter Ball zum Einsatz.
2: Also die Alma, die darf jetzt mit den Vorderpfoten auf den Ball hoch. Ich setze mich mit drauf, dass der Ball nicht davonrollt. Und jetzt belastet sie ein bisschen mehr die Hinterbeine und gleichzeitig übt sie so ein Gleichgewicht, dass der Muskel lernt, schneller zu reagieren, weil wir nicht wollen, dass das nochmal passiert, dass sie da so eine Entzündung kriegt. Und da ist Gleichgewicht und Balance ganz, ganz wichtig.
0: An den Ball hochzuklettern macht Alma viel Spaß. Sie will immer weitermachen, selbst als Moni eigentlich mal eine Pause einlegen will. Plötzlich fällt der Tierärztin ein Leckerli aus der Tasche. Das ist Alma natürlich nicht entgangen.
2: Gehst dir holen. Da, schnappst dir. Gut gemacht. Super. Gut.
0: Das Leckerli hat sie sich auch verdient. Schließlich hat Alma bei allen Übungen begeistert mitgemacht. Alma geht es schon wieder richtig gut. Besitzer Stefan freut sich. So kann er wieder lange Spaziergänge mit seiner Hündin machen. So kann Alma auch ihren wichtigen Job als Blindenführhund wieder gut ausführen.
3: Almas Behandlung geht aber noch weiter. Gleich setzt Moni noch zwei ganz spezielle Geräte an. Eins davon klingt so. Ja, was denkt ihr? Welches Gerät benutzt Alma da? Die Antwort, die hört ihr gleich.

0: kommt ein Hund zur Physiotherapie? Das klingt wie der Anfang von einem Witz, ist es aber nicht. Wir haben gerade die Hündin Alma kennengelernt. Die hatte starke Rückenschmerzen und wurde von ihrem Besitzer deswegen zu einer Hunde-Physiotherapie gebracht. Und jetzt werden die wirklich verrückten Geräte eingesetzt.
1: Tierärztin Moni hat ein graues Teil in der Hand. Das sieht ein bisschen aus wie eine Fernbedienung. Darauf sind zwei große bunte Knöpfe und alles hängt an einem langen schwarzen Kabel. Das ist ein Laser. Damit will Moni Hündin Alma behandeln. Die braune Labrador-Dame hat Schmerzen am Rücken, weil sie oft ein zu enges Geschirr umgeschnallt hatte.
2: Lasertherapie ist ein ganz energiereiches Licht. Und weil man da theoretisch sich auch in den Augen verletzen könnte, müssen wir jetzt alle Brillen anziehen, auch der Hund.
1: Alle kriegen eine Schutzbrille auf, sogar Alma. Bei ihr wird die mit einem Gummiband am Kopf festgemacht, so ähnlich wie bei einer Taucherbrille. Das sieht ganz schön witzig aus. Moni hält jetzt den Laser an Almas Rücken, an die Stelle, die wehtut.
2: Das ist gegen ihre Verspannungen und gegen diese leichten Rückenschmerzen. Und dann machen wir es noch an der Wade, wo ihre verletzte Sehne war.
1: Das starke Licht aus dem Laser sorgt dafür, dass die Zellen in Almas Körper an der Stelle mehr Energie bekommen. Dadurch können zum Beispiel Verletzungen schneller heilen. Außerdem wird es dann am Rücken angenehm warm.
2: So, jetzt kommt noch die Wade dran.
1: Auch das Bein bekommt ein bisschen von dem warmen Laser ab. Alma hält brav still. So ist Moni schnell fertig mit der Behandlung.
2: So, perfekt. Dann dürft ihr die Brille alle wieder abnehmen. Und du darfst losdüsen, Alma. Ja.
1: Aber das war noch nicht alles. Jetzt soll Alma noch mal ein bisschen Sport machen. Sie soll auf einem Unterwasserlaufband laufen. Dafür müssen Moni, Alma und Hundebesitzer Stefan einmal quer durch die Klinik laufen, zu einem speziellen Raum.
2: Und dann gehen wir die Treppe hoch. Jetzt geht's nach links. Die Alma weiß schon, wie es geht. Unterwasserlaufband liebt sie.
1: Das Unterwasserlaufband ist ein großer Glaskasten. Der ist oben offen. Auf dem Boden des Kastens ist ein Laufband, wie im Fitnessstudio für Menschen.
2: Wir wollen, dass die möglichst kräftig wird, damit auch insgesamt ihr ganzer Bewegungsapparat gut funktioniert und weil sie auch generell mit ihrem Besitzer sehr viel Sport macht.
1: Langsam läuft Wasser in den Glaskasten. Alma geht es jetzt schon bis zu den Knöcheln. Das reicht. Alma soll ja nicht schwimmen, sondern nur durch Wasser laufen. Das ist ein bisschen so, als würde man am Strand spazieren gehen und dabei mit den Füßen durchs Meer laufen. Das ist auf Dauer ganz schön anstrengend. Moni macht das Laufband an und los geht's. Alma läuft begeistert los. Sie hebt ihre Pfoten hoch und taucht sie wieder ins Wasser. Dadurch werden ihre Gelenke besonders gut trainiert. Aber man sieht, dass Alma ihren Rücken beim Laufen nicht ganz normal bewegt.
2: Also hier vorne ist sie ganz steif und hinten geht sie wahnsinnig viel hin und her.
1: Das kann daran liegen, dass Alma normalerweise beim Laufen ihr Geschirr umgebunden hat. Daran kann ihr Besitzer die Leine festmachen. Aber Alma kann damit ihren vorderen Körper nicht so frei bewegen. Jetzt stellt Moni das Laufband noch schneller, damit Alma sich richtig verausgaben kann.
2: Ja, weiter geht's. Ja, super.
1: Zur Belohnung gibt's beim Laufen natürlich auch ab und zu ein Leckerli.
2: Ja, super.
1: Allmählich bewegt Alma ihren Rücken etwas natürlicher, so wie es sein sollte. Das alte Geschirr, das ihr Besitzer Stefan ihr gekauft hatte, war wohl wirklich zu eng.
2: Aber sie haben jetzt ein neues Geschirr und da merkt man schon auch, dass es deutlich besser wird.
1: Langsam wird Alma etwas träger. Sie hechelt auch schon. Das heißt, dass sie das Laufen anstrengend findet.
2: Na, jetzt hast du es aber auch bald geschafft. Stückchen noch. Das Erste, was Alma gleich macht, ist, dass sie sich fürchterlich schüttelt. Wenn man nicht aufpasst, ist alles nass. Wollt ihr schon mal ein Handtuch holen?
1: Jetzt hält das Laufband an und Alma kann stehen bleiben.
2: So, jetzt können wir da einmal aufmachen.
1: Jetzt wird Alma schnell abgetrocknet, bevor es für alle eine Dusche gibt. Aber was ist das? Alma hat wohl doch noch nicht genug. Jetzt versucht sie, wieder zurück in den Glaskasten zu steigen.
2: Alma, du bist eine Schnapsnase, du bist immer ins Unterwasserlaufband.
1: Aber für heute ist es genug. Alma muss sich ausruhen.
3: Kommst du zu mir?
4: Super.
2: Sie hat ihre Leine am Halsband?
4: Ja, das passt.
2: Okay.
1: Noch ist Alma nicht ganz gesund. Nächste Woche muss sie wiederkommen. Aber dank der Physiotherapie ist sie schon wieder ein ziemlich fitter Hund.
2: Sehr gut. Dankeschön.
0: Da drücke ich beide Daumen, dass Alma bald wieder gesund ist. Und jetzt wisst ihr auch, was das eben für ein Geräusch war. Ein Unterwasser-Hundelaufband. Puh, ich muss gar nicht auf ein Laufband, wenn es dieses Wort gibt. Ich bin sofort aus der Puste, wenn ich das dreimal hintereinander sage. Unterwasser-Hundelaufband, Unterwasser-Hundelaufband, Unterwasser-Hundelaufband.
4: Ein deutsches Lied, welches sogar in den USA gefeiert und gesungen wird, haben wir für euch. Das sind Kitschkrieg zusammen mit Blumgarten und Shirin David und ihrem neuen Song Gut genug, hier in der Maus. 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

0: auf. Was denkt ihr? Was ist eine Huta? Es klingt jetzt wie eine Kopfbedeckung, ist es aber nicht. Klingt wie das Geräusch, das ich mache, wenn ich einen Hampelmann springe. Huta! Huta! Ist es auch nicht. Huta ist sowas wie eine Kita, nur für Hunde. Ein Hundekindergarten. Mausreporter Birk hat so eine Huta in Hamburg besucht.
1: Ich stehe hier vor einer großen Wiese am Hamburger Stadtrand, umgeben von Bäumen und einem hohen Zaun. Auf der Wiese toben etwa 30 Hunde miteinander. Vor dem Eingangstor parken einige weiße Transporter, aus dem Hundegebell zu hören ist. Hier wartet auch Angie auf mich. Sie ist Hundetrainerin in der Huta Doc Martens und sie erklärt mir jetzt erstmal, was eine Huta eigentlich ist.
2: Eine Huta, das ist ziemlich genau dasselbe wie ein Kindergarten, bloß für Hunde. Wir betreuen hier um die 100 Hunde und wir machen das in der Zeit, wo die Besitzer irgendwie arbeiten sind oder krank sind oder irgendwelche Termine haben, und den Vormittag über betreuen wir dann die ganzen Hunde hier, bespaßen die und nachmittags kommen sie dann alle wieder nach Hause.
1: Einer der Hunde hier ist Teddy. Er ist ein großer Golden Retriever und hat langes, helles Fell. Außerdem ist er ziemlich verkuschelt. Gerade jagt er aber mit seinen Hundefreunden über die Wiese. In die Huta kommt er immer, wenn seine Besitzer ins Büro müssen, meistens 2 Tage die Woche. Und wenn er nicht mit den anderen Hunden spielt, kuschelt er am liebsten mit den Hundetrainerinnen hier. Wenn Angie ihn dann hinter den Ohren krault, zeigt er vor Freude alle Zähne. Fast ist es, als würde er lächeln. Seine Vorfreude auf die Huta ist so groß, dass er an manchen Tagen schon früh morgens auf dem Balkon steht und nach dem Hundebus Ausschau hält.
2: Dann werden die Hunde von zu Hause oder aus dem Büro abgeholt, je nachdem, wo die sich gerade befinden. Dann fahren wir hierher, dann wird ausgeladen, dann wird erstmal ausgiebig getobt. Ein paar Hunde kriegen auch noch ein Frühstück, was wir denen dann noch geben. Und ansonsten können sie hier eigentlich machen, was sie wollen, ne?
1: Einen Morgenkreis oder eine Bastelrunde wie in einer Kita für Menschen gibt es hier nicht. Am glücklichsten sind die Hunde, wenn sie einfach spielen dürfen.
2: Also gut, vorlesen machen wir jetzt hier nicht, aber manchmal holen wir uns dann auch Hunde raus und machen ein bisschen was mit denen. Das besprechen wir dann auch mit den Besitzern meistens oder wir spielen mit denen. Also wir beschäftigen uns schon mit denen, ja. Dann wird irgendwie mal ein Kunststückchen beigebracht oder so. Doch, das haben wir hier schon. Aber die meisten Hunde sind halt lieber mit den Kumpels am Spielen, ne?
1: 4 Stunden bleiben die Hunde auf der Wiese. Bei Wind und Wetter, Eis und Schnee, Regen und Sturm oder auch strahlendem Sonnenschein. Es gibt Bäume zum Toben, Plätze zum Buddeln und viel Gelegenheit zum Rennen und Jagen. Doch das Spielen dient nicht nur dazu, die Hunde müde zu machen. Sie lernen auch, sich zum Beispiel besser mit anderen Hunden zu verständigen. Das ist gerade für die jungen Hunde sehr wichtig. Natürlich kann es dabei auch mal Streit geben.
2: Ja, doch, das schon. Also Streit gibt's schon. Das ist bei so einer großen Hundegruppe aber auch relativ normal, würde ich jetzt mal sagen. Aber es ist meistens ist es nichts Großes. Dann ist es mal unter 2 Hündinnen so eine kleine Zickerei oder unter 2 Rüden eine kleine Zickerei. Das ist aber meistens, müssen wir da gar nicht irgendwie zwischengehen. Dann wird sich einmal kurz gekappelt, einmal angemeckert und dann ist auch wieder gut. Also hier wird sich nicht irgendwie ernsthaft verletzt oder so. Das kommt mal ganz selten vor.
1: Streiten, toben und manchmal ein paar Tricks üben. Das macht selbst die wildesten Hunde irgendwann müde. Während Teddy noch über die Wiese flitzt, sitzen die ersten Hunde schon wieder in den Transportern. Dort haben sie eigene Boxen, in denen sie nicht nur sicher Auto fahren, sondern sich auch ausruhen können.
2: Also manche Hunde setzen wir ins Auto, wenn es irgendwie zu kalt ist oder man merkt, dass die sehr müde sind, gerade bei den jungen Hunden. Wir haben ja auch noch ein paar Welpen, die brauchen natürlich noch den Schlaf. Die packen wir dann mal ins Auto irgendwie für 1/2 Stunde oder so und dann wird auch geschlafen. Aber die meisten Hunde schlafen auf der Rücktour.
1: Um 1:45 ist der Huta-Tag für alle Hunde vorbei. Sie werden eingeladen und dann geht es zurück nach Hause oder zu den Besitzern ins Büro. Müde, glücklich, manchmal auch ziemlich dreckig.
2: Von den meisten Kunden haben wir auch Schlüssel. Das heißt, die müssen gar nicht zu Hause sein. Wir bringen sie dann einfach rein und stellen denen dann noch Futter hin oder was auch immer der Hund dann noch braucht. Und dann warten sie zu Hause, bis die Besitzer wieder nach Hause kommen.
1: Zu Hause rollt sich Teddy auf dem Sofa zusammen und schläft so lange, bis seine Besitzer nach Hause kommen. Vielleicht träumt er dabei schon vom nächsten Tag in der Huta und dem Toben mit seinen Freunden.
0: Ja, es kann gut sein, dass Teddy von sowas träumt. Meine Familie hatte auch mal einen Hund, Mara hieß die, und ich bin mir sicher, dass Mara wiederum nur von einer Sache geträumt hat. Vom Pferdeäpfel essen. Die hat es geliebt, leider.

0: 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Hier kommt sein neuer Song, aber zackig, mein Freund.
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Aufgepasst, hier kommt die Nummer. 0800 5678 234.

0: und es wird Zeit, jetzt mal abzutauchen. Ja, schön ab tief ins Meer an die Küsten der Fidschi-Inseln. Die Fidschi-Inseln, die liegen im Pazifik, auch wieder in der Nähe von Australien. Und das Meer dort, das ist richtig schön blau und gleichzeitig aber auch richtig schön bunt. Das liegt an den ganzen Korallen, die dort im Wasser sind. Die sind mal gelb, mal rot, mal lila, mal braun und die sehen einfach so wunderschön aus. Und was denkt ihr, was sind Korallen eigentlich? Sind das Tiere oder Pflanzen? Ja, Korallen sind tatsächlich Tiere. Das wusste ich auch nicht. Obwohl Korallen aussehen wie Pflanzen und auch noch für ganz viele Tiere eine Heimat sind, sind Korallen eigentlich Meerestiere. Meerestiere ohne Gesicht und ohne Arme und auch noch im Boden fest verankert. Und Mausreporterin Katrin hat ein Projekt auf den Fidschi-Inseln besucht, bei dem Korallen wie so eine Art Baumschule gezüchtet werden. Und sie hat einen Meeresbiologen getroffen und erklärt, warum das überhaupt nötig ist, dass man Korallen züchtet.
1: In kurzen Hosen, den Kaffee in der Hand, die Haare zum Zopf gebunden, sitzt Victor Bonito bei Reef Explorer Fiji. Der 51-Jährige hat die Naturschutzorganisation 2006 gegründet, nachdem er bereits zuvor mehrmals auf den Fidschi-Inseln geforscht hatte. Den Inseln machen zwei Dinge zu schaffen: der Klimawandel und der Raubbau der Natur.
2: Damit ist zum einen die Überfischung, die zu einer Verschlechterung der Riffe geführt hat, gemeint. Und eine nicht nachhaltige Entwicklung. Land wurde gerodet und erschlossen, das hat Ablagerungen und Unterspülungen nach sich gezogen.
1: Beides sind weder an Land noch zu Wasser gute Entwicklungen, sagt der Meeresbiologe, der im Dorf Votur im Süden der fidschianischen Hauptinsel mit seiner einheimischen Frau und den Kindern lebt. Und beides müsse man auch angehen, wenn der Korallenwiederaufbau erfolgreich sein soll. Mehrfach hat er in den vergangenen Jahren Korallenbleichen und dann auch oft ihr Absterben erlebt und sich überlegt, wie können wir es schaffen, dass die Korallen widerstandsfähiger werden?
2: Wir versuchen, die Korallen dazu zu bringen, sich schneller an die steigenden Meerestemperaturen, die Hitzewellen im Meer und den Temperaturstress zu gewöhnen.
1: Dazu haben Bonito und seine drei angestellten Mitarbeiter zunächst die Korallen identifiziert, die von vornherein widerstandsfähiger waren.
2: Ich betrachte es so, dass Mutter Natur ihre Gewinner auswählt und wir helfen ihnen nur dabei, erfolgreicher zu sein.
1: Ganz im Sinne von Darwins Theorie der natürlichen Auslese. Weil es langwierig und aufwendig ist, Korallen zu befruchten, setzt Victor Bonito in erster Linie auf eine asexuelle Fortpflanzung.
2: So wie man einen Steckling von einer Pflanze nehmen und ihn anderswo aufsetzen kann, um ihn wieder wachsen zu lassen. Es ist ein Klon, der genetisch mit der Pflanze identisch ist, die man abgeschnitten hat. Aber man hat eine neue Pflanze geschaffen. Die Korallen vermehren sich so auf natürliche Weise.
1: Sie können sogar auf dem Meeresboden gepflanzt werden und dort weiter wachsen. Weil die widerstandsfähigen Korallen nicht immer unbedingt schneller zu erkennen sind, hat ein Kollege von ihm ein Fluorometer entwickelt.
2: Das Gerät schießt Licht auf die Koralle und schaut, was zurückreflektiert wird. So kann man im Grunde einen Fingerabdruck von der Koralle nehmen. Dann nehmen wir diese Korallenfragmente, von denen wir Messungen vorgenommen haben, und unterziehen sie einem Stresstest, indem wir sie in heißes Wasser legen, um zu sehen, ob sie thermisch sehr tolerant sind oder nicht.
1: Insgesamt hat die Naturschutzorganisation 4 Aufzuchtstationen vor der Küste eingerichtet. Unter Wasser baumeln dort an Leinen zahlreiche abgebrochene Korallenstücke, mehrere Monate lang. Sie können dort geschützt vor Fressfeinden wachsen.
2: Wir fangen also mit einem etwa fingergroßen Ast an. Wenn wir damit fertig sind, haben die Kolonien die Größe eines Tennisballs oder einer Grapefruit. Nach etwa 7 bis 10 Monaten in der Aufzuchtstation, je nachdem, wann wir sie einsetzen.
1: Eingepflanzt wird in der kühlen Jahreszeit ab Mai, wenn die Wassertemperaturen nur bei etwa 26 Grad Celsius liegen. Und zwar dort, wo sie sich selbst schwer ansiedeln würden, zum Beispiel auf dem harten Riffboden. Die Aufzuchtstation wird dann ab August wieder aufgestockt. In den Schutzgebieten darf nicht gefischt werden. Bonito und seine Mitarbeiter pflanzen nach eigenen Angaben etwa 10.000 Babykorallen pro Jahr. mit guten Ergebnissen.
2: Nun sind dort wieder Fische. Die Algen wurden beseitigt und die Korallen haben sich in diesem Gebiet auf natürliche Weise erholt.
1: Wer dort entlang schwimmt, sieht bunte Fische fast um die Korallen herumtanzen. Auch größere Fische tummeln sich wieder in dem türkisfarbenen Wasser. Der Unterschied ist bestens sichtbar in einem danebenliegenden, überfischten Gebiet. Dort schwimmen viele Algen herum, die Unterwasserwelt wirkt trist. Durch die Aufzuchtstation sei es nicht nur gelungen, widerstandsfähigere Korallen zu züchten, sagt Bonito. Es wurde dadurch auch ein wichtiger Beitrag für die Gemeinschaft und damit die Dorfbewohner geleistet, die von dem Riff und damit dem Fischbestand abhängig sind. Sie haben nicht nur selbst gesehen, welche Vorteile ein gesundes Riff bringt.
2: Weil wir Menschen hierher bringen, um ihnen unsere Arbeit zu zeigen, ergeben sich daraus Arbeitsmöglichkeiten für die örtliche Gemeinschaft. Und auch beim Korallenprogramm sind alle meine Mitarbeiter einheimische Angestellte. Und jedes Mal, wenn wir Gäste mit aufs Meer nehmen, geben wir für jeden Besucher, der die Schutzgebiete besucht, Geld an die örtliche Gemeinde zurück. Das bringt also wirtschaftliche Vorteile und Vorteile für die Fischerei.
1: Hinzu kommen Bildungsprogramme für die Dorfjugend. Apakuki Tassere ist einer der Mitarbeiter aus dem Dorf in Fidschi und täglich draußen mit im Meer.
2: Es ist ein gutes Projekt. Es ist sehr lehrreich, sehr einfallsreich. Es sichert mein Einkommen. Ich kann meine Familie und mich davon ernähren.
1: Sie würden das der Natur zurückgeben, was die Menschen vorher zerstört hätten.
2: Wir sehen jetzt die guten Ergebnisse davon. Wir haben jetzt große Fische hier, anders als vor 5 Jahren.
0: Also, wenn es mehr Korallen gibt und es den Korallen gut geht, dann geht es allen besser. Den Menschen auf den Fidschi-Inseln, den Fischen, der Umwelt und auch meinen Augen, weil ich schaue mir richtig, richtig gerne Korallenriffe an und ich will echt nicht, dass es weniger von denen gibt. Die sind so, so schön.

0: 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Wisst ihr, wie man Leute nennt, die so richtig, richtig, richtig, richtig, richtig gut im Schach sind? Großmeister oder Großmeisterin des Schachs. Mausreporterin Julia stellt euch jetzt mal so eine Großmeisterin vor.
1: So, Läufer.
2: Luise und Diana treffen sich im Schachclub in Siegburg und spielen eine kleine Partie.
1: Bei Schach geht's eigentlich darum, man muss dann halt mit den einzelnen Figuren, so gut wie es geht, seinen König verteidigen und den anderen König der gegnerischen Person angreifen.
2: Und da für den König auf jeder Seite 16 Schachfiguren in den Kampf ziehen, ist ganz schön viel los auf dem Brett. Luise hat trotzdem den Überblick.
3: Die Felder sind viereckig und schwarz-weiß. Ein Schachbrett hat 8 Felder, die nach oben gehen und 8 Felder, die zur Seite gehen. Und die, die nach oben gehen, sind 1, 2, 3, 4, 5, 6, 7 und 8. Und dann sind die Buchstaben A, B, C, D, E, F, G, H. Und man kann die Felder auch benennen, zum Beispiel, wenn man einen Turm hat, auf dem 4. Feld ist und F geht zum Beispiel und dann heißt es Turm G4.
2: Und je öfter man Schach spielt, desto leichter hat man alle Felder im Blick. Die Profi-Schachspielerin Judith Polger hat in ihrem Leben so viele Schachpartien gespielt, dass sie sogar mit geschlossenen Augen spielen kann.
4: Das ist ganz normal für Schachspieler, dass wir die Augen schließen und die Schachzüge im Kopf spielen. Und dass wir das Schachspiel im Kopf dabei sehen, obwohl wir kein wirkliches Schachbrett vor uns haben.
2: Das erzählt Judith Polger einem Reporter in der britischen Stadt Warwick bei einer großen Versammlung. Einmal im Jahr kommen dort Menschen zusammen, die etwas Besonderes machen oder geschafft haben. Judith ist im Jahr 2021 eingeladen, weil sie die beste Schachspielerin der Welt ist. Diana und Luise haben noch nie von ihr gehört. Ihr Schachlehrer Herr Benisch weiß aber sofort, wer Judith ist.
5: Weil sie hat durchaus jeden lebenden Schachweltmeister ihrer Zeit geschlagen.
2: Judith Polgar kommt 1977, also vor etwa 50 Jahren, in der ungarischen Stadt Budapest zur Welt. Ihre Eltern sind Lehrer. Sie glauben fest daran, dass jeder ein Genie werden kann, wenn er hart genug dafür trainiert. Um das zu beweisen, wollen sie Judith und ihre beiden Schwestern zu Schachmeisterinnen ausbilden. Die Eltern unterrichten ihre Mädchen zu Hause. Neben den ganz normalen Schulfächern lernen sie vor allem eins: Schachspielen. Judith spielt am besten. Mit 9 Jahren gewinnt sie ihr erstes internationales Schachturnier und mit 15 wird sie die jüngste Schachgroßmeisterin aller Zeiten. Großmeister ist ein Titel, den nur die allerbesten Schachspieler bekommen und der nur sehr schwer zu erreichen ist. Toll, findet Luise, aber tauschen möchte sie trotzdem nicht mit Judith, die als Kind keine Schule besucht.
3: Ich finde das nicht ganz so gut, weil Schule macht mir Spaß. Auch weil ich dann halt meine Freunde immer sehe.
2: Judith hat kaum Zeit, die Schule zu vermissen. Und andere Menschen trifft sie auch. Für ihre Schachturniere reist sie in viele Länder überall auf der Welt. Reisen findet sie super wichtig.
4: Die Welt kennenzulernen und zu verstehen, dass alle unterschiedlich sind, aber irgendwie auch gleich. So lernst du viel Toleranz, Akzeptanz. Du lernst dich anzupassen, auf viele Arten und Weisen. Und das macht einen großen Teil meiner Erziehung aus.
2: Als Jugendliche schlägt Judith Polgar wesentlich ältere Schachspieler. Aber nicht nur über Judiths junges Alter wird in der Schachwelt geredet. Auch, dass sie eine Frau ist, die reihenweise Männer besiegt, ist ein großes Thema. Judith ärgert das. Schach ist für sie keine Frage des Geschlechts, sondern nur der Intelligenz. Für Judith ist klar,
4: wenn ich ein Junge gewesen wäre, wäre mein Talent viel früher anerkannt worden. So musste ich viel öfter beweisen, dass ich gut bin.
2: Seit vielen Jahren kümmert sich Judith Polgar auch um Schachunterricht für Kindergarten und Schulkinder. Dabei ist ihr wichtig, dass alle die gleichen Chancen haben, ihr Schachtalent zu entdecken. Egal ob groß oder klein, Junge oder Mädchen.
5: Judith Polgar ist ein leuchtendes Beispiel, nicht nur für Mädchen, sondern auch für Jungs. Sie ist ein Jahrhunderttalent. Also ich kann nur sagen, Chapeau, tolle Leistung.
1: Und jetzt nehme ich mit der Dame den Turm und sage Schachmatt.
3: Super. Gutes Spiel.
0: Wow, also Großmeister des Schachs werde ich jetzt wohl nicht mehr, aber es wäre schon cool, so einen Titel zu haben. Vielleicht schaffe ich es ja eines Tages zum Großmeister des Verkleckerns. Glaub mir, da bin ich auf einem guten Weg. 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
1: Wie schmeckt eigentlich ein Computerchip? Isst man den auch mit Computerdip? 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

Wer träumt nicht davon, einen Roboter zu haben, der alle doofen Aufgaben für einen übernimmt? Papalapap haben es geschafft. Hört selbst, hier sind sie mit ihrem neuen Song Roboter.

0: Aufgepasst, hier gibt es jetzt den Jackpot.
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2: Tobi! Ah!
3: So, komm mal
2: Tobi,
3: her, du.
2: Tobi.
3: Einfach hier auf die Hand erstmal, danke. Du bist ja schön groß und bunt. Ja, einfach auf die Schulter, bitte. Genau. Jetzt sitzen bleiben, ja? So, die Augenklappe auf. Entschuldigung, wollt ihr nicht wehtun? Ja, der Aua, Mann. Okay, der Hut fehlt noch. Dieser dreieckige Alter aus Leder. Sehr gut. So, und jetzt, ja, Papagei, bleib mal kurz bitte still sitzen, ja? Weil jetzt kann's losgehen. Segel setzen, wir stechen in See.
2: Ahoi!

0: Kerkerbude genehmigt.
1: Hallo liebe Leute, cool, dass ihr da seid und herzlich willkommen bei mir in meiner Checkerbude zu einer neuen Folge vom Checkpot. Worum es heute geht, das habt ihr wahrscheinlich schon erraten. Es gibt zumindest ja nicht so viele Leute, die sich einen Papagei auf die Schulter setzen und dann mit sich rumtragen. Also, was glaubt ihr? Genau, es geht heute um Piraten. Und wie immer bin ich heute nicht allein in meiner Checkerbude, oder ich meine auf meinem Checkpot-Schiff. Ich habe einen Gast an Bord, der das mitbringt, was wir unbedingt brauchen, nämlich die Checker-Fragen. Und das ist heute Leo!
2: Hi Tobi!
1: Hallo Leo! Du bist 10 Jahre alt und heute bist du genau richtig, denn du bist Piratenprofi, stimmt's?
2: Ja, also als ich kleiner war, hatte ich eine Piratenphase und ich finde Piraten heute noch immer cool.
1: Was genau findest du denn an Piraten so cool?
2: Wir haben ein komplett anderes Bild von Piraten, als sie eigentlich sind. Also die waren ganz anders.
1: Ich habe für den Anfang meines Kinofilms, der hat auf einem Piratenschiff gespielt. Und da durfte ich auch nochmal so richtig mit ganz viel Lust mich als Pirat verkleiden und so Schwertkämpfer machen und so. Und einen Piratencheck haben wir auch gemacht. Und da habe ich auch viel gelernt zum Thema Piraten. Und du hast recht, vieles stimmt nicht, aber manches stimmt dann doch. Und wir finden heute miteinander raus, wie das genau ist. Leo, du hast die Checkerfragen dabei, bitte sehr.
2: Ja, und damit es heute auch wirklich zum Thema passt, sind sie in einer Flaschenpost.
1: Oh, wow, das sieht toll aus.
2: Extra angekokelt, nur so nebenbei.
1: Schieß los.
2: Also, meine Checkerfragen sind... Erstens, hatten Piraten Haustiere? Zweitens, wie wurde man Piratenkapitän? Und drittens... Haben Piraten wirklich ihre Schätze vergraben und dann noch eine Schatzkarte gemalt?
1: Finde ich allesamt super Fragen, das check ich für euch.
3: Ah!
1: Naja, also an der ersten Frage sind wir ja schon ganz schön nah dran.
2: Okay, meine Frage lautet, hatten Piraten Haustiere?
1: Immerhin habe ich ja gerade einen Papagei hier auf der Schulter. Ganz brav, sehr gut.
2: Es tut mir leid, Tobi, aber du hast keinen Papagei auf der Schulter und das weißt du.
1: Oh Mann, ja, okay, ich gebe es zu, das ist nur eine Tonaufnahme von einem Papagei. Aber das ist halt, damit ich besser so ins Thema reinkomme. Weil, also ich meine, wir sind uns ja wohl einig, ein echter Seeräuber braucht eigentlich einen Papagei auf der Schulter oder einen Affen irgendwie im Arm oder so, oder?
2: Also, da würde ich, ja, ich weiß nicht. Wozu soll das eigentlich gut gewesen sein? Also natürlich kra kra und lustig sein, aber hat man das damals wirklich gebraucht?
1: Aber guck mal, zum Beispiel so ein Affe, den kannst du hochschicken, ganz in den Mastkorb, dann kann der Ausschau halten, weil er super schnell klettern kann. Ein Papagei kannst du losschicken, irgendwie zum Briefe Nachrichten transportieren oder so?
2: Briefpapagei oder sowas, weißt du, Ersatz von einer Taube oder so. Vielleicht fanden die Piraten das besser so bunt oder so.
1: Leo, da blinkt der Knopf.
2: Ja, stimmt, warte.
1: Das ist nämlich Checky, unsere Checker-Datenbank. Die hört uns ja immer zu, recherchiert nebenbei Fakten zum Thema im Internet. Wenn du mal kurz auf den Knopf drückst, dann verrät sie uns, was sie rausgefunden hat.
4: Piraten gibt es schon seit mehr als 2000 Jahren. Damals machten sie vor allem das Mittelmeer unsicher. Das sogenannte goldene Zeitalter der Piraterie ist ungefähr 400 Jahre her. Damals gab es für die Piraten besonders fette Beute, denn Amerika war gerade entdeckt worden und die Seeräuber überfielen die Schiffe, die Schätze von Amerika nach Europa brachten. Das Bild von Piraten, wie wir sie uns vorstellen, stammt allerdings aus Filmen und Büchern. Sie haben zwar hin und wieder mit exotischen Tieren gehandelt, aber die Idee mit dem Papagei auf der Schulter ist nur erfunden. Allerdings hatten Piraten oft Ziegen und Hühner dabei, um frische Lebensmittel an Bord zu haben, also Milch oder Eier. Und es gab jede Menge andere Tiere. Ratten unter Deck, Maden auf dem Brot und Läuse im Haar.
2: Krank.
1: Oh Mann, das ist aber nicht so geil.
2: Nee.
1: Aber dafür haben wir die Antwort auf die erste Checker-Frage, oder?
2: Das würde ich auch sagen.
1: Dann drück doch bitte den grünen Gecheck-Knopf.
2: Da.
1: Die bekanntesten und berühmtesten Piraten waren vor etwa 400 Jahren unterwegs. Sie hatten Tiere wie Ziegen und Hühner an Bord und jede Menge Ungeziefer, wie Ratten, Läuse oder Maden. Haustiere, so wie wir sie heute kennen, hatten Piraten aber nicht.
3: Gecheckt!
2: Ja, also eine Ziege oder eine Ratte oder eine Laus kann man sich ja nicht so gut auf die Schulter setzen.
1: Nee.
2: Und ein Briefpapagei ist auch nicht mit dabei.
1: So ist es wohl. Aber ganz ehrlich, bei all den Tieren, da fange ich schon an, irgendwie mich zu jucken, wenn ich nur dran denke. Lass uns mal weitermachen, schnell mit der zweiten Checker-Frage.
2: Okay, meine zweite Frage lautet, wie wurde man Piratenkapitän?
1: Ja, gute Frage. Was glaubst denn du, Leo?
2: Also vielleicht muss man ganz, ganz lange auf dem gleichen Schiff gefahren sein. Mhm. Und man... Ja.
1: Also das glaube ich auch. Auf jeden Fall musste man Erfahrung haben, um Kapitän zu werden. Und ich meine, man musste halt wissen, was beim Schiff vorne, was hinten ist und so weiter, weißt du?
2: Einfach. Ah, da meldet sich schon Jackie. Ich gelber Knopf was.
4: Du, lieber Tobi, wärst leider kein Piratenkapitän geworden. Weil dafür müsstest du wissen, dass es hinten auf einem Schiff nicht gibt. Das heißt Achtern. Und vorne beim Schiff heißt übrigens vorne.
1: Also bitte, ich kenne mich sogar ziemlich gut aus, ja. Ich weiß zum Beispiel, dass man in der Schiffssprache für links Backbord sagt und für rechts Steuerbord. Das habe ich alles bei meinem Piratencheck gelernt. Und ganz, ganz wichtig natürlich, ich weiß auch, wie man ein Schiff entert.
2: Ha. Oh, da lass mal hören.
1: Aha. Also erstmal ist ganz wichtig, dass man sich natürlich nicht gleich als Pirat zu erkennen gibt. Man sagt, man segelt unter falscher Flagge, also man hat eine ganz harmlose Flagge oben und erst im letzten Moment hisst man die Piratenflagge und dann gibt man sich zu erkennen.
2: Oh, das ist schlau.
1: Ja.
2: Erst ganz harmlos tun.
1: Genau, genau.
2: Zack.
1: Ja, und dann rüber halt einfach, weißt du?
2: Das ist gemein. Haben Sie das nicht mit diesen Enter-Haken gemacht?
1: Genau.
2: Mit diesen Dingern an den Seilen und dann werfen Sie das rüber und ziehen es ran.
1: Genau, sodass die Schiffe ganz fest aneinander sind. Und dann haben sich die Piraten eben rübergeschwungen auf das andere Schiff mit gezogenen Waffen und allem. Ja, und so war dann so ein Überfall ganz schnell passiert.
2: Also, mir ist egal, was Jackie behauptet, aber ich glaube, du wärst der beste Checker-Kapitän.
1: Piratenkapitän Tobi. Ich würde dich auch mitnehmen, Leo, als quasi...
2: Küchenjunge?
1: Als Küchenjunge, ganz genau. Nein, als erster Mat oder so. Aber um zu klären, wie das wirklich damals ging, habe ich eine tolle Expertin gefunden, nämlich Claudia Paul. Sie ist Museumspädagogin und hat auch schon mal eine richtig große Ausstellung gemacht, eine Piratenausstellung für Kinder. Wir könnten die mal anrufen und einfach fragen. Was meinst du?
2: Ja, wenn du sie schon gefunden hast, wieso nicht?
1: Ich rufe sie einfach an.
3: Hallo?
1: Hallo Claudia, hier ist der Tobi. Guten
3: Tag.
1: Tobi. Super, dass ich dich erreiche, denn ich muss dringend eine Checkerfrage mit dir klären. Hast du kurz einen Moment?
3: Ja.
1: Und zwar, wie wurde man denn eigentlich Piratenkapitän?
3: Die Piratenmannschaft hat darüber abgestimmt, wer der Kapitän sein soll. Und meistens wurde natürlich der gewählt, der sich gut in der Navigation auskannte. Mhm. Und er musste natürlich auch gut kämpfen können.
1: Ja.
3: Mutig sollte er natürlich auch sein. Und ganz wichtig, er sollte schon den Respekt seiner Mannschaft haben.
1: Mhm.
3: Aber er musste sich genauso an auch die Rechte und Pflichten halten und an die Regeln, die es an Bord gab.
1: Mhm.
3: Und wenn die Mannschaft gedacht hat, er wäre ein schlechter Kapitän, dann konnte sie ihn auch absetzen und einen anderen aus der Mannschaft als Kapitän bestimmen.
1: Wer waren denn die Leute, die Pirat geworden sind? Waren das jetzt nur so starke Männer oder wer wurde Pirat?
3: Also Piraten waren ganz unterschiedliche Leute. Zum Beispiel waren einige sehr arm, hatten an Land keine Arbeit und wurden dann Piraten, damit sie überhaupt irgendwas zum Leben hatten.
1: Mhm.
3: Dann gab es aber auch viele, die Seeleute waren und auf Handels- und Kriegsschiffen zur See gefahren waren und sich dann einer Piratenmannschaft angeschlossen hatten. Die waren natürlich auch heiß begehrt bei den Piratenmannschaften, weil sie natürlich auch sehr viel Wissen mitgebracht haben.
1: Ja, logisch.
3: Und einige von denen waren aber gar nicht freiwillig Pirat. Die wurden dann nach einem Überfall auf einem Handels- oder Kriegsschiff auch zur Piraterie gezwungen.
1: Nee.
3: Ja.
1: Oh, das ist ja brutal. Also haben ein hartes Leben gelebt, das sie sich aber selbst so nie ausgesucht hatten.
3: Genau, ja, ganz genau. Und auch die Piratenkapitäne waren auch ganz unterschiedlich. Einer der berühmtesten ist zum Beispiel der Kapitän Edward Teach, der auch als der sogenannte Blackbeard in die Geschichte einging. Und Blackbeard heißt übersetzt so viel wie Schwarzbart.
1: Ja.
3: Und vor einem Angriff hat er angeblich so brennende Schnüre in seinen Bart oder unter seinen Hut gesteckt und dadurch hat ihn so eine dunkle Rauchwolke umgeben.
1: Oh.
3: Und auf die Gegner hat er dann wahrscheinlich gewirkt wie der Teufel persönlich.
1: Ja, da hätte ich mich aber auch auf und davon gemacht, wenn so ein brennender Typ auf mich zukommt.
3: Genau.
1: Oh Gott. Und sag mal, gab es denn auch Kapitäninnen?
3: Also wir wissen aus der Piratengeschichte zum Beispiel von einer ganz berühmten chinesischen Kapitänin, die vor etwa 200 Jahren die Küsten vor China unsicher gemacht hat.
1: Ja.
3: Ihr Mann war eigentlich der Piratenkapitän, der ist aber relativ früh verstorben und dann hat sie eben dieses riesige Piratenheer, kann man schon fast sagen, über 20.000 Schiffe befehligt.
1: 20.000?
3: 20.000, riesig, ja.
1: Wow, wie hieß die? Die klingt super cool.
3: Sheng Yizhao.
1: Sheng Yizhao. Okay, genau. Cool. Merke ich mir den Namen.
3: Aha. Und dann gab es noch zwei Piratenfrauen, die auch in die Geschichte eingingen. Das waren Anne Bonny und Mary Read.
1: Mhm.
3: Also Anne Bonny lernte dann den sehr bekannten Piratenkapitän Jack Rackham kennen, mhm, und verliebte sich in ihn.
1: Mhm.
3: Und der nahm sie dann auch mit auf sein Piratenschiff, allerdings in Männerkleidern verkleidet.
1: Mhm.
3: Und Mary Read wurde angeblich wie ein Junge erzogen und arbeitete auch als Schiffsjunge. Und das Schiff, auf dem sie gearbeitet hat, wurde später von Jack Rackham und seiner Mannschaft überfallen. Und Mary Read schloss sich dann der Piratenmannschaft von Jack Rackham an und,
1: ach,
3: lernte
1: krass,
3: so Anne Bonny kennen. Aha. Und die beiden wurden Freundinnen.
1: Ist ja eine tolle Geschichte.
3: Ja.
1: Aber das gefällt mir sehr gut. Hey, Claudia, das war wirklich super, all die Sachen, die du erzählt hast. Und ich glaube, die Checker-Frage haben wir beantwortet.
3: Ja, super.
1: Dann mach's mal gut. Bis zum nächsten Mal.
3: Tschüss.
1: Danke, Claudia. Ciao. Na, lieber Leo, was meinst du? Ist die Frage beantwortet?
2: Da musst du mich gar nicht fragen. Auf jeden Fall.
1: Dann hau bitte sofort den grünen Gecheckt-Knopf.
2: Ah, da.
1: Die Piratenmannschaft bestimmte selbst, wer ihr Kapitän sein sollte. Wenn der Kapitän einen schlechten Job gemacht hat, wurde er abgewählt.
5: Gecheckt.
1: Also das mit dem Feuer im Bad, das finde ich echt verrückt. Ich meine, das ist ja saugefährlich. Guck mal, wenn der Bart da abfackelt und alles.
2: Also das komplette Piratenleben war doch eigentlich... Weil ich meine, die haben,
1: klar,
2: gekämpft, auch teilweise mit Messern und Kanonen. Und die haben sich ja auch gegenseitig geentert.
1: Voll. Und ich meine, die waren auf dem offenen Meer. Da gibt's ja richtig krass gefährliche Stürme auch.
2: Und Piraten wurden ja auch richtig gejagt. Und die Menschen haben sie ja richtig gehasst, weil,
1: mhm,
2: sie haben sie ausgebeutet.
1: Klar, und wenn die erwischt wurden, dann wurden sie gehängt oder sogar geköpft, also hingerichtet.
2: Also, gruselige Vorstellung eigentlich.
1: Ja. Aber wenn alles gut lief für die Piraten, dann haben sie auch richtig große Schätze erbeutet.
2: Jetzt sind wir bei meiner dritten Checker-Frage. Und die lautet... Haben Piraten wirklich ihre Beute vergraben und dann noch eine Schatzkarte gezeichnet?
1: Leo, was glaubst denn du?
2: Also, es ist natürlich eine schöne Vorstellung, aber ich glaube nicht, dass es so wahrscheinlich ist, weil wieso sich die ganze Mühe machen, also Insel finden, verbuddeln, knallende Sonne und dann noch Schatzkarte zeichnen und wenn die dann in falsche Hände fällt, dann hat man alles umsonst gemacht, also wieso die ganze Anstrengung eigentlich?
1: Ja, verstehe voll, was du meinst. Du hättest das Geld also sofort verprasst einfach.
2: Ja, also damals gab es keine Kaugummis, aber irgendwo findet man immer irgendetwas, wo man das...
1: Oh, Leo, guck mal, der Knopf blinkt. Jackie will uns was sagen.
2: Okay, da.
4: Piraten erbeuteten nur selten Gold, Silber oder Juwelen, denn auf den meisten Schiffen waren Handelswaren wie Gewürze, edle Stoffe oder Kakao. Wertvoll waren diese Dinge aber auch. Die Piraten konnten sie verkaufen und mit dem Geld zum Beispiel ihre Schiffe reparieren und für die nächste Fahrt ausrüsten. Den Rest gaben die Piraten ihren Familien. Oder sie gaben es für Wein und Schnaps in der Hafenkneipe aus.
1: Okay, damit ist die Antwort auf die dritte Checker-Frage ja wohl auch klar, oder?
2: Ja, ich denke schon, weil ich meine, Gewürze und Kakao zu vergraben wäre nicht so schlau. Also, nee, ziemlich blöd.
1: Grüner Gecheck-Knopf bitte.
2: Da.
1: Piraten vergruben ihre Schätze nicht und zeichneten auch keine Schatzkarten. Sie verkauften ihre Beute und gaben das Geld dann aus. Für ihre Familien, ihre nächste Fahrt oder für eine wilde Piratenparty in der Hafenkneipe.
5: Gecheckt!
1: Also ich muss schon sagen, dieses Piratenleben damals, das war ganz schön wild. Und ich meine, man muss sich...
2: Tobi, ich muss dich leider unterbrechen.
1: Was denn?
2: Oder Jackie will dich anscheinend nicht quatschen hören.
1: Okay, drück den gelben Knopf, komm, okay. Drück.
4: Piraten gibt es heute immer noch. Aber sie haben es nicht mehr auf Schätze oder wertvolle Handelswaren abgesehen. Und sie sind auch nicht mehr auf Segelschiffen unterwegs. Stattdessen versuchen sie, mit Schnellbooten große Frachtschiffe zu entern und die Besatzung gefangen zu nehmen, um Lösegeld zu erpressen. Was sich aber nicht geändert hat, auch für viele Piraten von heute, ist Armut der Grund, warum sie überhaupt zu Piraten werden. Genauso, wie es früher war.
1: Bei meinem Piratencheck übrigens habe ich damals rausgefunden, dass es auch einen sehr, sehr berühmten Piratenkapitän aus Deutschland gab. Der war in der Nord- oder Ostsee unterwegs. Und man erzählt sich von ihm, dass er einen Teil seiner Beute den Ärmeren gegeben hat. So ein bisschen wie Robin Hood halt, ne? Außerdem war er berühmt dafür, dass er, Leo, 4 Liter Wein in einem Zug austrinken konnte.
2: Oh.
1: Krass, ne? Und weißt du, wie man ihn deshalb genannt hat? Störtebäcker. Das ist plattdeutsch und heißt so viel wie stürzt den Becher, also halt schnell austrinken.
2: Okay.
1: Und jetzt habe ich mir Folgendes gedacht. Es gibt doch zum Ende jeder Checkpot-Folge eine Challenge.
2: Ja, also ich glaube nicht, dass meine Eltern mir erlauben, dass ich 4 Liter Wein trinke. Also.
1: Ja, Leo, ich möchte auch nicht, dass du 4 Liter Wein trinkst. Ich habe mir was viel Besseres ausgedacht.
2: Da freue ich mich.
1: Und zwar was besser passt auch zu unserem Thema heute. Es ist ein Piratenwettbewerb und ich nenne es die Augenklappen-Challenge.
2: Ach, deshalb hast du mir das Ding hierher gelegt. Ich dachte, genau, du willst einfach nur diese Atmosphäre schaffen.
1: Nee. Also, einfach mal anziehen, bitte. Jeder von uns beiden zieht nämlich jetzt eine echte Piraten-Augenklappe an. Muss man hier irgendwie über den Kopfhörer drüber bringen.
2: Warte,
1: so.
2: Meine ist ein bisschen klein. Okay, geschafft.
1: Also, Leo und ich, wir haben jetzt beide eine Augenklappe auf. Und was steht da gerade vor dir, Leo?
2: Also, vor mir steht die Flasche, wo auch gerade meine Checkerfragen drin waren. Und
1: genau, die hat oben eine sehr schmale kleine Öffnung. Ich habe sowas auch hier aus Ton.
2: Und ich habe aus Glas.
1: Was hast du? Du hast so kleine Perlen jetzt in der Hand, richtig?
2: Ja, so, ja.
1: Und alle, die jetzt gerade den Checkpot hören, die können einfach mitmachen. Also, eure Aufgabe ist es, Augenklappe aufsetzen oder von mir aus auch einfach mit einer Hand ein Auge zuhalten. Und dann, lieber Leo, das machen wir jetzt auch, versuchen, diese kleinen Perlen durch das Loch in die Flasche reinzuwerfen.
2: Okay.
1: Also oben drüber halten und loslassen.
2: Okay.
1: Ab, Leo, du schummelst. Alle müssen eine Augenklappe aufhaben, denn es geht ja genau darum. Wenn man eine Augenklappe aufhat, dann sieht man logischerweise nur noch mit einem Auge. Aber um Entfernungen und Abstände einschätzen zu können, braucht man 2 Augen. Und deshalb sind eben solche Fitzelsachen wie das, was wir jetzt alle gemeinsam machen, richtig schwierig. Also, Augenklappe auf oder Auge mit einer Hand zuhalten. Leo, bist du soweit?
2: Und was gewinne ich?
1: Ich verrate dir ein Piratengeheimnis.
2: Okay.
1: 1, 2, 3. Mist daneben!
2: Also es sieht nicht schwierig aus, es sieht nicht schwierig aus.
1: Einfach drüber halten und loslassen, das müsste ja gehen. Auf den Rand, auf den Rand, zwar knapp. Jetzt ich wieder, Achtung. Daneben.
2: Okay, okay, ich muss es schaffen, ich muss es schaffen.
1: Schon wieder so knapp. Okay, wir haben beide noch einen letzten Versuch. Ich mach nochmal. Nein!
2: Okay, jetzt liegt es an mir, okay. Ich hab's geschafft.
1: Nein!
2: Leute, ich hab's geschafft.
1: Getroffen.
2: Danke, dass ihr mir die Daumen gedrückt habt. Ja.
1: Chapeau an dich.
2: Ich will mein Piratengeheimnis und zwar sofort.
1: Ah, oh ja, ich wollte dir was verraten.
2: Aber was Cooles.
1: Okay, es ist was Cooles, es ist aber auch was sehr...
2: Was Piratisches.
1: Ehrliches. Also, ich hab dir vorhin erzählt, dass ich für den Anfang unseres Kinofilms auf einem Piratenschiff gedreht habe. Und als wir da gefilmt haben, da gab es einen krassen Sturm. Wirklich der krasseste Sturm der Welt. Ja. Genau so. Ungefähr so. Auf jeden Fall ganz vielen Leuten ist richtig schlecht geworden. Also die waren richtig seekrank. Also viele mussten sich tatsächlich übergeben, weil ihnen so übel wurde, weil sie so seekrank waren. Aber die mieseste Geschichte von allen ist, dass einer unserer Stuntleute, dem es gar nicht gut ging, der hat sich über die Reling gebeugt, um sich zu übergeben. Und hat das auch gemacht. Und dann kam aber ganz so ein krasser Windstoß und hat seine genommen, hat sie wieder an Bord getragen und seinem Kompagnon, Stuntman-Kollegen, voll auf die ganze Kleidung drauf. Die haben sich gegenseitig einfach
2: Oh, du musst es nicht so eklig sein. Oh.
1: Es tut mir leid, das war mein Piratengeheimnis zum Schluss, Leo. Bist du denn seefest, sag mal, oder wird dir auch schlecht, wenn es schaukelt?
2: Ich war nicht so oft auf einem Schiff, aber ich würde mal sagen, ich bin relativ seefest.
1: Naja, zumindest müssen wir uns darüber keine Sorgen mehr machen, denn unser Checkpot-Schiff legt jetzt langsam im Hafen an. Leo, wir gehen von Bord, das war's für heute. Unser Piratenabenteuer ist zu Ende und ich muss sagen, es hat mir wieder mal riesigen Spaß gemacht mit dir. Lass uns auch so richtig auf seemännisch verabschieden, okay?
2: Ahoi!
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2: Dankeschön, Checker Tobi. Das war der Checkpot. 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
1: Hallo, ich bin Miguel, ich bin 3 Jahre alt, singe mir das Lied Metal Tom. Ich grüße meinen Freund Peer und meinen Freund Younes.

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1: Hallo, ich bin Carlotta, ich bin 6 Jahre alt und ich wünsche mir das Lied I'm a Barbie Girl.
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3: Hallo, ich bin Jona. Ich wünsche mir das Lied I Just Might von Bruno Mars und damit grüße ich den Elefanten und meine Familie.

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1: Hallo, ich bin Mika und ich wünsche mir das Lied Nothing Else Matters von Metallica. Und ich grüße damit die Maus, die Ente und den Elefant und das ganze Mausteam. Tschüss!

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1: Hallo, liebe Maus, ich bin Tom und wünsche mir das Lied Dai Dai von Shakira, offizieller WM-Song. Und ich grüße das ganze Maus-Team. Tschüss.

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1: Hallo, ich bin Juga, ich bin 9 Jahre alt und ich wünsche mir das Lied Zugabe von Deine Freunde.
2: Herzlich willkommen zur Zugabe. Bitte starten Sie das Kopfnicken jetzt.

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1: Hallo, ich bin die Juli, ich bin 10 Jahre alt und ich wünsche mir das Lied New Religion. Ich grüße damit Ellie, meine Freundin. Tschüss.

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1: Hallo, ich heiße Inti, ich komme aus Köln und ich wünsche mir das Lied Renn von Eile wach.

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1: Hallo, mein Name ist Maya. Ich bin 12 Jahre alt und ich wünsche mir jetzt diese Rolltreppe runter, Rolltreppe empor und dann grüße ich noch Patrick. Juppala!

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1: Immer wieder samstags geht Max ins Hotel. Nicht so schnell.
2: Entschuldigung.
1: Und dann macht er auf sein

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2: Hallo, ich bin Eddie, ich bin 6 Jahre alt, ich wünsche mir Ballad auf Lautlos.

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1: Hallo, ich bin Ida, ich bin 7 Jahre alt. Ich wünsche mir Elefant von Lea. Ich grüße damit das ganze Mausteam und meine Eltern. Tschüss.

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2: Eine Zeitung bitte. Gerne, das macht dann 3 Flocken bitte. Flocken? Ja, ihr habt richtig gehört. So heißt nämlich das Geld, mit dem man in der Kinderstadt in Hamburg bezahlt. Für 2 Wochen hat sich da ein großes Gelände am Hamburger Hafen in einen Bereich nur für Kinder verwandelt. Die Kinderstadt. Kinder können hier in einer Bank, im Theater oder auch in einer Tischlerei arbeiten und machen sogar ihre eigene Zeitung. Das Besondere, Kinder entscheiden hier alles selbst, ganz ohne Erwachsene. Cool, oder? Als erstes haben die Kinder übrigens beschlossen, dass alle in ihrer Stadt mehr Geld verdienen sollen. Also ich meine Flocken natürlich. Wenn ihr jetzt denkt, boah, das klingt super, ich würde auch mal gerne bei der Kinderstadt mitmachen, dann habe ich eine gute Nachricht für euch. Kinderstädte gibt es nämlich auch an ganz vielen anderen Orten in Deutschland. Vielleicht könnt ihr also bald auch mit eurem eigenen Geld bezahlen oder sogar Chef einer Bank werden.
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4: Och Leute, ich komme ja jetzt in so ein Alter, wo man so Sachen sagt wie, ich komme ja jetzt in so ein Alter. Ja, manchmal tut mir mein Rücken weh und wenn Rückenschmerzen richtig doll werden, dann gehen manche Leute zur Physiotherapie. Da gibt's dann Übungen, mit denen die Rücken dann wieder entspannt werden. Aber wusstet ihr, dass es Physiotherapie auch für Tiere gibt? An der Universität in München werden Hunde und Katzen und ihre Knochen und Rücken wieder fit gemacht.
5: Hündin Alma kommt zur Tür herein. Sie ist ein Labrador mit dunkelbraunem Fell und wird von Tierärztin Moni begrüßt.
6: Leckerlis gibt's immer, deswegen kommst du so gerne hierher, gell?
5: Alma soll heute zur Physiotherapie, damit sie wieder fit wird. Denn vor einiger Zeit ging es ihr nicht so gut. Alma ist ein ganz besonderer Hund, ein Blindenführhund. Ihr Besitzer heißt Stefan und der ist blind. Deshalb hat er Alma immer dabei, damit sie ihm den Weg zeigen kann. Doch vor etwa einem Jahr hat Stefan bei Alma eine Veränderung bemerkt.
7: Sie ist halt nicht mehr ruhig, also nicht mehr so locker gelaufen. Und da habe ich mir gedacht, was ist hier los? Ich wusste, irgendwas ist komisch. Und da habe ich meine Freundin gebeten, dass sie mal einen kurzen Blick drauf wirft. Und ja, und da hat sie gesagt, ja, die steht auch auf 3 Beinen.
5: Aus irgendeinem Grund konnte Alma ihr rechtes Hinterbein nicht mehr belasten. Die Ärzte fanden die Ursache für Almas Beschwerden heraus. Vermutlich war ihr Führgeschirr schuld. Das Geschirr ist ein Stück Stoff, das um Almas Oberkörper gewickelt ist. Daran kann man die Hundeleine festmachen. Das hilft Stefan, wenn er sich von Alma führen lässt. Aber das Geschirr engt den Hund auch ein. Wahrscheinlich hat Alma dadurch Rückenschmerzen bekommen, die dann auch ins Bein gezogen sind.
7: Ich habe jetzt extra schon ein Führgeschirr, was ein bisschen schonender sein soll als die herkömmlichen. Aber das hat ja trotzdem immer noch Verspannungen im Rückenbereich verursacht.
5: Inzwischen läuft Alma zwar wieder auf allen Vieren, aber trotzdem muss sie jetzt wieder fitter werden. Und dafür ist sie heute hier. Tierärztin Moni tastet Almas Rücken ab.
6: Da zuckt sie wieder so ein bisschen weg. Ja, habt ihr es gesehen? Das ist wieder ein bisschen schmerzhaft hier im Rücken. Das hat sie eigentlich jedes Mal. Und das ist genau der Ort, wo leider auch das Geschirr eben aufhört.
5: Offensichtlich tut Alma die Stelle am Rücken immer noch ein bisschen weh.
6: Okay. Und jetzt schauen wir, was dein Wadenmuskel macht.
5: Jetzt schaut Moni auch am Bein nach. Sie bewegt es langsam hin und her, um zu gucken, ob der Muskel auch schön locker ist.
6: Der ist schön. Der ist sehr schön. Vielleicht ein bisschen fest hier unten, aber eigentlich sehr gut.
5: Insgesamt macht Alma einen gesunden Eindruck.
6: Du darfst auch kurz aufstehen und mal alle Leute noch mal lieb haben. Ist in
5: Ordnung. Als erstes gibt es für die Hündin etwas zum Entspannen. Moni nimmt ein kleines Gerät und hält es bei Alma genau an die Stelle, wo der Schmerz im Rücken ist. Da kommt jetzt gleich ein bisschen elektrischer Strom heraus.

0: Wunde direkt nicht mehr so weh.
1: Das Einzige bei Elektrotherapie braucht man immer ein bisschen Geduld, das dauert immer.
0: Noch ein paar Minuten muss Alma so daliegen, aber der Strom scheint zu wirken. Sie ist ganz entspannt und genießt die Behandlung sogar ein bisschen.
2: Klasse.
1: So, jetzt gibt es ein bisschen eine Sporteinheit dazwischen.
0: Jetzt muss Alma über einen kleinen Parcours laufen. Mit grünen Stangen sind ein paar Hindernisse aufgebaut. Über die muss sie mit den Beinen steigen. Zur Belohnung gibt's Leckerlis.
2: Super. So machst du's gut.
1: Ja.
2: Klasse.
0: Jetzt kommt auch noch ein großer roter Ball zum Einsatz.
1: Also die Alma, die darf jetzt mit den Vorderpfoten auf den Ball hoch. Ich setze mich mit drauf, dass der Ball nicht davonrollt. Und jetzt belastet sie ein bisschen mehr die Hinterbeine und gleichzeitig übt sie so ein Gleichgewicht, dass der Muskel lernt, schneller zu reagieren, weil wir nicht wollen, dass das nochmal passiert, dass sie da so eine Entzündung kriegt. Und da ist Gleichgewicht und Balance ganz, ganz wichtig.
0: An den Ball hochzuklettern macht Alma viel Spaß. Sie will immer weitermachen, selbst als Moni eigentlich mal eine Pause einlegen will. Plötzlich fällt der Tierärztin ein Leckerli aus der Tasche. Das ist Alma natürlich nicht entgangen.
2: Gehst dir holen. Da, schnappst dir. Gut gemacht. Super. Gut.
0: Das Leckerli hat sie sich auch verdient. Schließlich hat Alma bei allen Übungen begeistert mitgemacht. Alma geht es schon wieder richtig gut. Besitzer Stefan freut sich. So kann er wieder lange Spaziergänge mit seiner Hündin machen. So kann Alma auch ihren wichtigen Job als Blindenführhund wieder gut ausführen.
3: Almas Behundlung geht aber noch weiter. Gleich setzt Moni noch zwei ganz spezielle Geräte an. Eins davon klingt so. Ja, was denkt ihr, welches Gerät benutzt Alma da? Die Antwort, die hört ihr gleich.

0: liebstes Reptil ist Kalle das Krokodil.
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0: kommt ein Hund zur Physiotherapie? Das klingt wie der Anfang von einem Witz, ist es aber nicht. Wir haben gerade die Hündin Alma kennengelernt. Die hatte starke Rückenschmerzen und wurde von ihrem Besitzer deswegen zu einer Hunde-Physiotherapie gebracht. Und jetzt werden die wirklich verrückten Geräte eingesetzt.
1: Tierärztin Moni hat ein graues Teil in der Hand. Das sieht ein bisschen aus wie eine Fernbedienung. Darauf sind zwei große bunte Knöpfe und alles hängt an einem langen schwarzen Kabel. Das ist ein Laser. Damit will Moni Hündin Alma behandeln. Die braune Labrador-Dame hat Schmerzen am Rücken, weil sie oft ein zu enges Geschirr umgeschnallt hatte.
2: Lasertherapie ist ein ganz energiereiches Licht. Und weil man da theoretisch sich auch in den Augen verletzen könnte, müssen wir jetzt alle Brillen anziehen, auch der Hund.
1: Alle kriegen eine Schutzbrille auf, sogar Alma. Bei ihr wird die mit einem Gummiband am Kopf festgemacht, so ähnlich wie bei einer Taucherbrille. Das sieht ganz schön witzig aus. Moni hält jetzt den Laser an Almas Rücken, an die Stelle, die wehtut.
2: Das ist gegen ihre Verspannungen und gegen diese leichten Rückenschmerzen. Und dann machen wir es noch an der Wade, wo ihre verletzte Sehne war.
1: Das starke Licht aus dem Laser sorgt dafür, dass die Zellen in Almas Körper an der Stelle mehr Energie bekommen. Dadurch können zum Beispiel Verletzungen schneller heilen. Außerdem wird es dann am Rücken angenehm warm.
2: So, jetzt kommt noch die Wade dran.
1: Auch das Bein bekommt ein bisschen von dem warmen Laser ab. Alma hält brav still. So ist Moni schnell fertig mit der Behandlung.
2: So, perfekt. Dann dürft ihr die Brille alle wieder abnehmen. Und du darfst losdüsen, Alma. Ja.
1: Aber das war noch nicht alles. Jetzt soll Alma noch mal ein bisschen Sport machen. Sie soll auf einem Unterwasserlaufband laufen. Dafür müssen Moni, Alma und Hundebesitzer Stefan einmal quer durch die Klinik laufen, zu einem speziellen Raum.
2: Und dann gehen wir die Treppe hoch. Jetzt geht's nach links. Die Alma weiß schon, wo es hingeht. Unterwasserlaufband liebt sie.
1: Das Unterwasserlaufband ist ein großer Glaskasten. Der ist oben offen. Auf dem Boden des Kastens ist ein Laufband. Wie im Fitnessstudio für Menschen.
2: Wir wollen, dass die möglichst kräftig wird, damit auch insgesamt der ganze Bewegungsapparat gut funktioniert und weil sie auch generell mit ihrem Besitzer sehr viel Sport macht.
1: Langsam läuft Wasser in den Glaskasten. Alma geht es jetzt schon bis zu den Knöcheln. Das reicht. Alma soll ja nicht schwimmen, sondern nur durch Wasser laufen. Das ist ein bisschen so, als würde man am Strand spazieren gehen und dabei mit den Füßen durchs Meer laufen. Das ist auf Dauer ganz schön anstrengend. Moni macht das Laufband an und los geht's. Alma läuft begeistert los. Sie hebt ihre Pfoten hoch und taucht sie wieder ins Wasser. Dadurch werden ihre Gelenke besonders gut trainiert. Aber man sieht, dass Alma ihren Rücken beim Laufen nicht ganz normal bewegt.
2: Also hier vorne ist sie ganz steif und hinten geht sie wahnsinnig viel hin und her.
1: Das kann daran liegen, dass Alma normalerweise beim Laufen ihr Geschirr umgebunden hat. Daran kann ihr Besitzer die Leine festmachen. Aber Alma kann damit ihren vorderen Körper nicht so frei bewegen. Jetzt stellt Moni das Laufband noch schneller, damit Alma sich richtig verausgaben kann.
2: Ja, weiter geht's. Ja, super.
1: Zur Belohnung gibt's beim Laufen natürlich auch ab und zu ein Leckerli.
2: Ja, super.
1: Allmählich bewegt Alma ihren Rücken etwas natürlicher, so wie es sein sollte. Das alte Geschirr, das ihr Besitzer Stefan ihr gekauft hatte, war wohl wirklich zu eng.
2: Aber sie haben jetzt ein neues Geschirr und da merkt man schon auch, dass es deutlich besser wird.
1: Langsam wird Alma etwas träger. Sie hechelt auch schon. Das heißt, dass sie das Laufen anstrengend findet.
2: Na, jetzt hast du es aber auch bald geschafft. Stückchen noch. Das Erste, was Alma gleich macht, ist, dass sie sich fürchterlich schüttelt. Wenn man nicht aufpasst, ist alles nass. Wollt ihr schon mal ein Handtuch holen?
1: Jetzt hält das Laufband an und Alma kann stehen bleiben.
2: So, jetzt können wir da einmal aufmachen.
1: Jetzt wird Alma schnell abgetrocknet, bevor es für alle eine Dusche gibt. Aber was ist das? Alma hat wohl doch noch nicht genug. Jetzt versucht sie, wieder zurück in den Glaskasten zu steigen.
2: Alma, du bist eine Schnapsnase, du bist immer ins Unterwasserlaufband.
1: Aber für heute ist es genug. Alma muss sich ausruhen.
3: Kommst du zu mir? Super.
2: Sie hat ihre Leine am Halsband?
3: Ja, das passt.
2: Passt, okay.
1: Noch ist Alma nicht ganz gesund. Nächste Woche muss sie wiederkommen. Aber dank der Physiotherapie ist sie schon wieder ein ziemlich fitter Hund.
2: Sehr gut. Dankeschön.
0: Da drücke ich beide Daumen, dass Alma bald wieder gesund ist. Und jetzt wisst ihr auch, was das eben für ein Geräusch war. Ein Unterwasser-Hundelaufband. Ich muss gar nicht auf ein Laufband, wenn es dieses Wort gibt. Ich bin sofort aus der Puste, wenn ich das dreimal hintereinander sage. Unterwasser-Hundelaufband, Unterwasser-Hundelaufband, Unterwasser-Hundelaufband.
4: Ein deutsches Lied, welches sogar in den USA gefeiert und gesungen wird, haben wir für euch. 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

0: bitte auf.
1: Was denkt ihr? Was ist eine Huta? Es klingt jetzt wie eine Kopfbedeckung, ist es aber nicht. Klingt wie das Geräusch, das ich mache, wenn ich einen Hampelmann springe. Huta! Huta! Ist es auch nicht. Huta ist sowas wie eine Kita, nur für Hunde. Ein Hundekindergarten. Mausreporter Birk hat so eine Huta in Hamburg besucht.
2: Ich stehe hier vor einer großen Wiese am Hamburger Stadtrand, umgeben von Bäumen und einem hohen Zaun. Auf der Wiese toben etwa 30 Hunde miteinander. Vor dem Eingangstor parken einige weiße Transporter, aus dem Hundegebell zu hören ist. Hier wartet auch Angie auf mich. Sie ist Hundetrainerin in der Huta Doc Martens und sie erklärt mir jetzt erstmal, was eine Huta eigentlich ist.
3: Eine Huta, das ist ziemlich genau dasselbe wie ein Kindergarten, bloß für Hunde. Wir betreuen hier um die 100 Hunde und wir machen das in der Zeit, wo die Besitzer irgendwie arbeiten sind oder krank sind oder irgendwelche Termine haben, und den Vormittag über betreuen wir dann die ganzen Hunde hier, bespaßen die und nachmittags kommen sie dann alle wieder nach Hause.
2: Einer der Hunde hier ist Teddy. Er ist ein großer Golden Retriever und hat langes, helles Fell. Außerdem ist er ziemlich verkuschelt. Gerade jagt er aber mit seinen Hundefreunden über die Wiese. In die Huta kommt er immer, wenn seine Besitzer ins Büro müssen, meistens 2 Tage die Woche. Und wenn er nicht mit den anderen Hunden spielt, kuschelt er am liebsten mit den Hundetrainerinnen hier. Wenn Angie ihn dann hinter den Ohren krault, zeigt er vor Freude alle Zähne. Fast ist es, als würde er lächeln. Seine Vorfreude auf die Huta ist so groß, dass er an manchen Tagen schon früh morgens auf dem Balkon steht und nach dem Hundebus Ausschau hält.
3: Dann werden die Hunde von zu Hause oder aus dem Büro abgeholt, je nachdem, wo die sich gerade befinden. Dann fahren wir hierher, dann wird ausgeladen, dann wird erstmal ausgiebig getobt. Ein paar Hunde kriegen auch noch ein Frühstück, was wir denen dann noch geben. Und ansonsten können sie hier eigentlich machen, was sie wollen, ne?
2: Ein Morgenkreis oder eine Bastelrunde wie in einer Kita für Menschen gibt es hier nicht. Am glücklichsten sind die Hunde, wenn sie einfach spielen dürfen.
3: Also gut, vorlesen machen wir jetzt hier nicht, aber manchmal holen wir uns dann auch Hunde raus und machen ein bisschen was mit denen. Das besprechen wir dann auch mit den Besitzern meistens oder wir spielen mit denen. Also wir beschäftigen uns schon mit denen, ja. Dann wird irgendwie mal ein Kunststückchen beigebracht oder so. Doch, das haben wir hier schon. Aber die meisten Hunde sind halt lieber mit den Kumpels am Spielen, ne?
2: 4 Stunden bleiben die Hunde auf der Wiese. Bei Wind und Wetter, Eis und Schnee, Regen und Sturm oder auch strahlendem Sonnenschein. Es gibt Bäume zum Toben, Plätze zum Buddeln und viel Gelegenheit zum Rennen und Jagen. Doch das Spielen dient nicht nur dazu, die Hunde müde zu machen. Sie lernen auch, sich zum Beispiel besser mit anderen Hunden zu verständigen. Das ist gerade für die jungen Hunde sehr wichtig. Natürlich kann es dabei auch mal Streit geben.
3: Ja, doch, das schon. Also Streit gibt's schon. Das ist bei so einer großen Hundegruppe aber auch relativ normal, würde ich jetzt mal sagen. Aber es ist meistens ist es nichts Großes. Dann ist es mal unter 2 Hündinnen so eine kleine Zickerei oder unter 2 Rüden eine kleine Zickerei. Das ist aber meistens, müssen wir da gar nicht irgendwie zwischengehen. Dann wird sich einmal kurz gekappelt, einmal angemeckert und dann ist auch wieder gut. Also hier wird sich nicht irgendwie ernsthaft verletzt oder so. Das kommt mal ganz selten vor.
2: Streiten, toben und manchmal ein paar Tricks üben. Das macht selbst die wildesten Hunde irgendwann müde. Während Teddy noch über die Wiese flitzt, sitzen die ersten Hunde schon wieder in den Transportern. Dort haben sie eigene Boxen, in denen sie nicht nur sicher Auto fahren, sondern sich auch ausruhen können.
3: Also manche Hunde setzen wir ins Auto, wenn es irgendwie zu kalt ist oder man merkt, dass die sehr müde sind, gerade bei den jungen Hunden. Wir haben ja auch noch ein paar Welpen, die brauchen natürlich noch den Schlaf. Die packen wir dann mal ins Auto irgendwie für 1/2 Stunde oder so und dann wird auch geschlafen. Aber die meisten Hunde schlafen auf der Rücktour.
2: Um 1:15 ist der Huta-Tag für alle Hunde vorbei. Sie werden eingeladen und dann geht es zurück nach Hause oder zu den Besitzern ins Büro. Müde, glücklich, manchmal auch ziemlich dreckig.
3: Von den meisten Kunden haben wir auch Schlüssel. Das heißt, die müssen gar nicht zu Hause sein. Wir bringen sie dann einfach rein und stellen denen dann noch Futter hin oder was auch immer der Hund dann noch braucht. Und dann warten sie zu Hause, bis die Besitzer wieder nach Hause kommen.
2: Zu Hause rollt sich Teddy auf dem Sofa zusammen und schläft so lange, bis seine Besitzer nach Hause kommen. Vielleicht träumt er dabei schon vom nächsten Tag in der Huta und dem Toben mit seinen Freunden.
1: Ja, es kann gut sein, dass Teddy von sowas träumt. Meine Familie hatte auch mal einen Hund, Mara hieß die, und ich bin mir sicher, dass Mara wiederum nur von einer Sache geträumt hat. Vom Pferdeäpfel essen. Die hat es geliebt, leider.

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Aufgepasst, hier kommt die Nummer. 0800 5678 234.

0: und es wird Zeit, jetzt mal abzutauchen. Ja, schön ab tief ins Meer an die Küsten der Fidschi-Inseln. Die Fidschi-Inseln, die liegen im Pazifik, auch wieder in der Nähe von Australien. Und das Meer dort, das ist richtig schön blau und gleichzeitig aber auch richtig schön bunt. Das liegt an den ganzen Korallen, die dort im Wasser sind. Die sind mal gelb, mal rot, mal lila, mal braun. Und die sehen einfach so wunderschön aus. Und was denkt ihr, was sind Korallen eigentlich? Sind das Tiere oder Pflanzen? Ja, Korallen sind tatsächlich Tiere. Das wusste ich auch nicht. Obwohl Korallen aussehen wie Pflanzen und auch noch für ganz viele Tiere eine Heimat sind, sind Korallen eigentlich Meerestiere. Meerestiere ohne Gesicht und ohne Arme und auch noch im Boden fest verankert. Und Mausreporterin Katrin hat ein Projekt auf den Fidschi-Inseln besucht, bei dem Korallen wie so eine Art Baumschule gezüchtet werden. Und sie hat einen Meeresbiologen getroffen und erklärt, warum das überhaupt nötig ist, dass man Korallen züchtet.
1: In kurzen Hosen, den Kaffee in der Hand, die Haare zum Zopf gebunden, sitzt Victor Bonito bei Reef Explorer Fiji. Der 51-Jährige hat die Naturschutzorganisation 2006 gegründet, nachdem er bereits zuvor mehrmals auf den Fidschi-Inseln geforscht hatte. Den Inseln machen zwei Dinge zu schaffen: der Klimawandel und der Raubbau der Natur.
2: Damit ist zum einen die Überfischung, die zu einer Verschlechterung der Riffe geführt hat, gemeint. Und eine nicht nachhaltige Entwicklung. Land wurde gerodet und erschlossen. Das hat Ablagerungen und Unterspülungen nach sich gezogen.
1: Beides sind weder an Land noch zu Wasser gute Entwicklungen, sagt der Meeresbiologe, der im Dorf Votur im Süden der fidschianischen Hauptinsel mit seiner einheimischen Frau und den Kindern lebt. Und beides müsse man auch angehen, wenn der Korallenwiederaufbau erfolgreich sein soll. Mehrfach hat er in den vergangenen Jahren Korallenbleichen und dann auch oft ihr Absterben erlebt und sich überlegt, wie können wir es schaffen, dass die Korallen widerstandsfähiger werden?
2: Wir versuchen, die Korallen dazu zu bringen, sich schneller an die steigenden Meerestemperaturen, die Hitzewellen im Meer und den Temperaturstress zu gewöhnen.
1: Dazu haben Bonito und seine drei angestellten Mitarbeiter zunächst die Korallen identifiziert, die von vornherein widerstandsfähiger waren.
2: Ich betrachte es so, dass Mutter Natur ihre Gewinner auswählt und wir helfen ihnen nur dabei, erfolgreicher zu sein.
1: Ganz im Sinne von Darwins Theorie der natürlichen Auslese. Weil es langwierig und aufwendig ist, Korallen zu befruchten, setzt Victor Bonito in erster Linie auf eine asexuelle Fortpflanzung.
2: So wie man einen Steckling von einer Pflanze nehmen und ihn anderswo aufsetzen kann, um ihn wieder wachsen zu lassen. Es ist ein Klon, der genetisch mit der Pflanze identisch ist, die man abgeschnitten hat. Aber man hat eine neue Pflanze geschaffen. Die Korallen vermehren sich so auf natürliche Weise.
1: Sie können sogar auf dem Meeresboden gepflanzt werden und dort weiter wachsen. Weil die widerstandsfähigen Korallen nicht immer unbedingt schneller zu erkennen sind, hat ein Kollege von ihm ein Fluorometer entwickelt.
2: Das Gerät schießt Licht auf die Koralle und schaut, was zurückreflektiert wird. So kann man im Grunde einen Fingerabdruck von der Koralle nehmen. Dann nehmen wir diese Korallenfragmente, von denen wir Messungen vorgenommen haben, und unterziehen sie einem Stresstest, indem wir sie in heißes Wasser legen, um zu sehen, ob sie thermisch sehr tolerant sind oder nicht.
1: Insgesamt hat die Naturschutzorganisation 4 Aufzuchtstationen vor der Küste eingerichtet. Unter Wasser baumeln dort an Leinen zahlreiche abgebrochene Korallenstücke, mehrere Monate lang. Sie können dort geschützt vor Fressfeinden wachsen.
2: Wir fangen also mit einem etwa fingergroßen Ast an. Wenn wir damit fertig sind, haben die Kolonien die Größe eines Tennisballs oder einer Grapefruit. Nach etwa 7 bis 10 Monaten in der Aufzuchtstation. Je nachdem, wann wir sie einsetzen.
1: Eingepflanzt wird in der kühlen Jahreszeit ab Mai, wenn die Wassertemperaturen nur bei etwa 26 Grad Celsius liegen. Und zwar dort, wo sie sich selbst schwer ansiedeln würden, zum Beispiel auf dem harten Riffboden. Die Aufzuchtstation wird dann ab August wieder aufgestockt. In den Schutzgebieten darf nicht gefischt werden. Bonito und seine Mitarbeiter pflanzen nach eigenen Angaben etwa 10.000 Babykorallen pro Jahr. mit guten Ergebnissen.
2: Nun sind dort wieder Fische. Die Algen wurden beseitigt und die Korallen haben sich in diesem Gebiet auf natürliche Weise erholt.
1: Wer dort entlang schwimmt, sieht bunte Fische fast um die Korallen herumtanzen. Auch größere Fische tummeln sich wieder in dem türkisfarbenen Wasser. Der Unterschied ist bestens sichtbar in einem danebenliegenden überfischten Gebiet. Dort schwimmen viele Algen herum, die Unterwasserwelt wirkt trist. Durch die Aufzuchtstation sei es nicht nur gelungen, widerstandsfähigere Korallen zu züchten, sagt Bonito. Es wurde dadurch auch ein wichtiger Beitrag für die Gemeinschaft und damit die Dorfbewohner geleistet, die von dem Riff und damit dem Fischbestand abhängig sind. Sie haben nicht nur selbst gesehen, welche Vorteile ein gesundes Riff bringt.
2: Weil wir Menschen hierher bringen, um ihnen unsere Arbeit zu zeigen, ergeben sich daraus Arbeitsmöglichkeiten für die örtliche Gemeinschaft. Und auch beim Korallenprogramm sind alle meine Mitarbeiter einheimische Angestellte. Und jedes Mal, wenn wir Gäste mit aufs Meer nehmen, geben wir für jeden Besucher, der die Schutzgebiete besucht, Geld an die örtliche Gemeinde zurück. Das bringt also wirtschaftliche Vorteile und Vorteile für die Fischerei.
1: Hinzu kommen Bildungsprogramme für die Dorfjugend. Apakuki Tassere ist einer der Mitarbeiter aus dem Dorf in Fidschi und täglich draußen mit im Meer.
2: Es ist ein gutes Projekt. Es ist sehr lehrreich, sehr einfallsreich. Es sichert mein Einkommen. Ich kann meine Familie und mich davon ernähren.
1: Sie würden das der Natur zurückgeben, was die Menschen vorher zerstört hätten.
2: Wir sehen jetzt die guten Ergebnisse davon. Wir haben jetzt große Fische hier, anders als vor 5 Jahren.
0: Also, wenn es mehr Korallen gibt und es den Korallen gut geht, dann geht es allen besser. Den Menschen auf den Fidschi-Inseln, den Fischen, der Umwelt und auch meinen Augen, weil ich schaue mir richtig, richtig gerne Korallenriffe an und ich will echt nicht, dass es weniger von denen gibt. Die sind so, so schön.

0: Wisst ihr, wie man Leute nennt, die so richtig, richtig, richtig, richtig, richtig gut im Schach sind? Großmeister oder Großmeisterin des Schachs. Mausreporterin Julia stellt euch jetzt mal so eine Großmeisterin vor.
1: So, Läufer.
2: Luise und Diana treffen sich im Schachclub in Siegburg und spielen eine kleine Partie.
1: Bei Schach geht's eigentlich darum, man muss dann halt mit den einzelnen Figuren so gut wie es geht seinen König verteidigen und den anderen König der gegnerischen Person angreifen.
2: Und da für den König auf jeder Seite 16 Schachfiguren in den Kampf ziehen, ist ganz schön viel los auf dem Brett. Luise hat trotzdem den Überblick.
3: Die Felder sind viereckig und schwarz-weiß. Ein Schachbrett hat 8 Felder, die nach oben gehen und 8 Felder, die zur Seite gehen. Und die nach oben gehen, sind 1, 2, 3, 4, 5, 6, 7 und 8. Und dann sind die Buchstaben A, B, C, D, E, F, G, H. Und man kann die Felder auch benennen, zum Beispiel, wenn man einen Turm hat, auf dem 4. Feld ist und F, G zum Beispiel. Und dann heißt es Turm G4.
2: Und je öfter man Schach spielt, desto leichter hat man alle Felder im Blick. Die Profi-Schachspielerin Judith Polger hat in ihrem Leben so viele Schachpartien gespielt, dass sie sogar mit geschlossenen Augen spielen kann.
4: It is something very normal for chess players.
5: Das ist ganz normal für Schachspieler, dass wir die Augen schließen und die Schachzüge im Kopf spielen. Und dass wir das Schachspiel im Kopf dabei sehen, obwohl wir kein wirkliches Schachbrett vor uns haben.
4: We don't have a real chessboard ahead of us.
2: Das erzählt Judith Polger einem Reporter in der britischen Stadt Warwick bei einer großen Versammlung. Einmal im Jahr kommen dort Menschen zusammen, die etwas Besonderes machen oder geschafft haben. Judith ist im Jahr 2021 eingeladen, weil sie die beste Schachspielerin der Welt ist. Diana und Luise haben noch nie von ihr gehört. Ihr Schachlehrer Herr Benisch weiß aber sofort, wer Judith ist.
6: Sie hat durchaus jeden lebenden Schachweltmeister ihrer Zeit geschlagen.
2: Judith Polgar kommt 1977, also vor etwa 50 Jahren, in der ungarischen Stadt Budapest zur Welt. Ihre Eltern sind Lehrer. Sie glauben fest daran, dass jeder ein Genie werden kann, wenn er hart genug dafür trainiert. Um das zu beweisen, wollen sie Judith und ihre beiden Schwestern zu Schachmeisterinnen ausbilden. Die Eltern unterrichten ihre Mädchen zu Hause. Neben den ganz normalen Schulfächern lernen sie vor allem eins: Schachspielen. Judith spielt am besten. Mit 9 Jahren gewinnt sie ihr erstes internationales Schachturnier und mit 15 wird sie die jüngste Schachgroßmeisterin aller Zeiten. Großmeister ist ein Titel, den nur die allerbesten Schachspieler bekommen und der nur sehr schwer zu erreichen ist. Toll, findet Luise, aber tauschen möchte sie trotzdem nicht mit Judith, die als Kind keine Schule besucht.
3: Ich finde das nicht ganz so gut, weil Schule macht mir Spaß. Auch weil ich dann halt meine Freunde immer sehe.
2: Judith hat kaum Zeit, die Schule zu vermissen. Und andere Menschen trifft sie auch. Für ihre Schachturniere reist sie in viele Länder überall auf der Welt. Reisen findet sie super wichtig.
4: Get to know the world,
5: die Welt kennenzulernen und zu verstehen, dass alle unterschiedlich sind, aber irgendwie auch gleich. So lernst du viel Toleranz, Akzeptanz. Du lernst dich anzupassen, auf viele Arten und Weisen. Und das macht einen großen Teil meiner Erziehung aus.
2: Als Jugendliche schlägt Judith Polger wesentlich ältere Schachspieler. Aber nicht nur über Judiths junges Alter wird in der Schachwelt geredet. Auch, dass sie eine Frau ist, die reihenweise Männer besiegt, ist ein großes Thema. Judith ärgert das. Schach ist für sie keine Frage des Geschlechts, sondern nur der Intelligenz. Für Judith ist klar,
4: that if I would have been a boy,
5: wenn ich ein Junge gewesen wäre, wäre mein Talent viel früher anerkannt worden. So musste ich viel öfter beweisen, dass ich gut bin.
2: Seit vielen Jahren kümmert sich Judith Polger auch um Schachunterricht für Kindergarten und Schulkinder. Dabei ist ihr wichtig, dass alle die gleichen Chancen haben, ihr Schachtalent zu entdecken. Egal ob groß oder klein, Junge oder Mädchen.
6: Judith Polger ist ein leuchtendes Beispiel, nicht nur für Mädchen, sondern auch für Jungs. Sie ist ein Jahrhunderttalent. Also ich kann nur sagen, Chapeau, tolle Leistung.
1: Und jetzt nehme ich mit der Dame den Turm und sage Schachmatt.
3: Super. Gutes Spiel.
0: Wow, also Großmeister des Schachs werde ich jetzt wohl nicht mehr, aber es wäre schon cool, so einen Titel zu haben. Vielleicht schaffe ich es ja eines Tages zum Großmeister des Verkleckerns. Glaub mir, da bin ich auf einem guten Weg.

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0: aufgepasst. 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
2: Tobi! Ah!
3: So, komm mal
2: Tobi,
3: her, du.
2: Tobi.
3: Einfach hier auf die Hand erstmal, danke. Du bist ja schön groß und bunt. Ja, einfach auf die Schulter, bitte. Genau. Jetzt sitzen bleiben, ja? So, die Augenklappe auf. Entschuldigung, wollt ihr nicht wehtun? Ja, der aua, Mann. Okay, der Hut fehlt noch. Dieser dreieckige Alter aus Leder. Sehr gut. So, und jetzt, ja, Papagei, bleib mal kurz bitte still sitzen, ja? Weil jetzt kann's losgehen. Segel setzen, wir stechen in See. Ahoi!
4: Zugang Checkerbude genehmigt.
3: Hallo liebe Leute, cool, dass ihr da seid und herzlich willkommen bei mir in meiner Checkerbude zu einer neuen Folge vom Checkpot. Worum es heute geht, das habt ihr wahrscheinlich schon erraten. Es gibt zumindest ja nicht so viele Leute, die sich einen Papagei auf die Schulter setzen und dann mit sich rumtragen. Also, was glaubt ihr? Genau, es geht heute um Piraten. Und wie immer bin ich heute nicht allein in meiner Checkerbude, oder ich meine, auf meinem Checkpot-Schiff. Ich habe einen Gast an Bord, der das mitbringt, was wir unbedingt brauchen, nämlich die Checker-Fragen. Und das ist heute Leo!
5: Hi Tobi!
3: Hallo Leo! Du bist 10 Jahre alt und heute bist du genau richtig, denn du bist Piratenprofi, stimmt's?
5: Ja, also als ich kleiner war, hatte ich eine Piratenphase und ich finde Piraten heute noch immer cool.
3: Was genau findest du an Piraten so cool?
5: Wir haben ein komplett anderes Bild von Piraten, als sie eigentlich sind. Also die waren ganz anders.
3: Ich habe für den Anfang meines Kinofilms, der hat auf einem Piratenschiff gespielt. Und da durfte ich auch nochmal so richtig mit ganz viel Lust mich als Pirat verkleiden und so Schwertkämpfer machen und so. Und einen Piratencheck haben wir auch gemacht. Und da habe ich auch viel gelernt zum Thema Piraten. Und du hast recht, vieles stimmt nicht, aber manches stimmt dann doch. Und wir finden heute miteinander raus, wie das genau ist. Leo, du hast die Checkerfragen dabei, bitte sehr.
5: Ja, und damit es heute auch wirklich zum Thema passt, sind sie in einer Flaschenpost.
3: Oh, wow, das sieht toll aus.
5: Extra angekokelt, nur so nebenbei.
3: Schieß los.
5: Also, meine Checkerfragen sind... Erstens, hatten Piraten Haustiere? Zweitens, wie wurde man Piratenkapitän? Und drittens, haben Piraten wirklich ihre Schätze vergraben und dann noch eine Schatzkarte gemalt?
3: Finde ich allesamt super Fragen, das check ich für euch. Naja, also an der ersten Frage sind wir ja schon ganz schön nah dran.
5: Okay, meine Frage lautet, hatten Piraten Haustiere?
3: Immerhin habe ich ja gerade einen Papagei hier auf der Schulter. Ganz brav, sehr gut.
5: Es tut mir leid, Tobi, aber du hast keinen Papagei auf der Schulter und das weißt du.
3: Oh Mann, ja, okay, ich gebe es zu, das ist nur eine Tonaufnahme von einem Papagei. Aber das ist halt, damit ich besser so ins Thema reinkomme. Weil, also ich meine, wir sind uns ja wohl einig, ein echter Seeräuber braucht eigentlich einen Papagei auf der Schulter oder einen Affen irgendwie im Arm oder so, oder?
5: Also, da würde ich, ja, ich weiß nicht. Wozu soll das eigentlich gut gewesen sein? Also natürlich und lustig sein, aber hat man das damals wirklich gebraucht?
3: Aber guck mal, zum Beispiel so ein Affe, den kannst du hochschicken, ganz in den Mastkorb, dann kann der Ausschau halten, weil er super schnell klettern kann. Ein Papagei kannst du losschicken, irgendwie zum Briefe, Nachrichten transportieren oder so?
5: Briefpapagei oder sowas, weißt du, Ersatz von einer Taube oder so. Vielleicht fanden die Piraten das besser so bunt oder so.
3: Leo, da blinkt der Knopf.
5: Ja, stimmt, warte.
3: Das ist nämlich Checky, unsere Checker-Datenbank. Die hört uns ja immer zu, recherchiert nebenbei Fakten zum Thema im Internet. Wenn du mal kurz auf den Knopf drückst, dann verrät sie uns, was sie rausgefunden hat.
6: Piraten gibt es schon seit mehr als 2000 Jahren. Damals machten sie vor allem das Mittelmeer unsicher. Das sogenannte goldene Zeitalter der Piraterie ist ungefähr 400 Jahre her. Damals gab es für die Piraten besonders fette Beute, denn Amerika war gerade entdeckt worden und die Seeräuber überfielen die Schiffe, die Schätze von Amerika nach Europa brachten. Das Bild von Piraten, wie wir sie uns vorstellen, stammt allerdings aus Filmen und Büchern. Sie haben zwar hin und wieder mit exotischen Tieren gehandelt, aber die Idee mit dem Papagei auf der Schulter ist nur erfunden. Allerdings hatten Piraten oft Ziegen und Hühner dabei, um frische Lebensmittel an Bord zu haben, also Milch oder Eier. Und es gab jede Menge anderer Tiere. Ratten unter Deck, Maden auf dem Brot und Läuse im Haar.
3: Krank. Oh Mann, das ist aber nicht so geil.
5: Nee.
3: Aber dafür haben wir die Antwort auf die erste Checker-Frage, oder?
5: Das würde ich auch sagen.
3: Dann drück doch bitte den grünen Gecheck-Knopf.
5: Gecheck-Knopf, da.
3: Die bekanntesten und berühmtesten Piraten waren vor etwa 400 Jahren unterwegs. Sie hatten Tiere wie Ziegen und Hühner an Bord und jede Menge Ungeziefer, wie Ratten, Läuse oder Maden. Haustiere, so wie wir sie heute kennen, hatten Piraten aber nicht.
1: Gecheckt!
5: Ja, also eine Ziege oder eine Ratte oder eine Laus kann man sich ja nicht so gut auf die Schulter setzen.
3: Nee.
5: Und ein Briefpapagei ist auch nicht mit dabei.
3: So ist es wohl. Aber ganz ehrlich, bei all den Tieren, da fange ich schon an, irgendwie mich zu jucken, wenn ich nur dran denke. Lass uns mal weitermachen, schnell mit der zweiten Checker-Frage.
5: Okay, meine zweite Frage lautet, wie wurde man Piratenkapitän?
3: Ja, gute Frage. Was glaubst denn du, Leo?
5: Also vielleicht muss man ganz, ganz lange auf dem gleichen Schiff gefahren sein und man, ja.
3: Also das glaube ich auch. Auf jeden Fall musste man Erfahrung haben, um Kapitän zu werden. Und ich meine, man musste halt wissen, was beim Schiff vorne, was hinten ist und so weiter, weißt du?
5: Einfach. Ah, da meldet sich schon Jackie. Gelber Knopf war es.
6: Du, lieber Tobi, wärst leider kein Piratenkapitän geworden. Weil dafür müsstest du wissen, dass es hinten auf einem Schiff nicht gibt. Das heißt Achtern. Und vorne beim Schiff heißt übrigens vorne.
3: Also bitte, ich kenne mich sogar ziemlich gut aus, ja? Ich weiß zum Beispiel, dass man in der Schiffssprache für links Backbord sagt und für rechts Steuerbord. Das habe ich alles bei meinem Piratencheck gelernt. Und ganz, ganz wichtig natürlich, ich weiß auch, wie man ein Schiff entert.
5: Oh, da lass mal hören.
3: Aha. Also erstmal ist ganz wichtig, dass man sich natürlich nicht gleich als Pirat zu erkennen gibt. Man sagt, man segelt unter falscher Flagge, also man hat eine ganz harmlose Flagge oben und erst im letzten Moment hisst man die Piratenflagge und dann gibt man sich zu erkennen.
5: Oh, das ist schlau.
3: Ja.
5: Erst ganz harmlos tun.
3: Genau, genau.
5: Zack.
3: Ja, und dann rüber halt einfach, weißt du?
5: Das ist gemein. Haben Sie das nicht mit diesen Enter-Haken gemacht?
3: Genau.
5: Mit diesen Dingern an den Seilen und dann werfen Sie das rüber und ziehen es ran.
3: Genau, sodass die Schiffe ganz fest aneinander sind. Und dann haben sich die Piraten eben rübergeschwungen auf das andere Schiff mit gezogenen Waffen und allem. Ja, und so war dann so ein Überfall ganz schnell passiert.
5: Also, mir ist egal, was Jackie behauptet, aber ich glaube, du wärst der beste Checker-Kapitän.
3: Piratenkapitän Tobi. Ich würde dich auch mitnehmen, Leo, als quasi...
5: Küchenjunge?
3: Als Küchenjunge, ganz genau. Nein, als erster Mat oder so. Aber um zu klären, wie das wirklich damals ging, habe ich eine tolle Expertin gefunden, nämlich Claudia Paul. Sie ist Museumspädagogin und hat auch schon mal eine richtig große Ausstellung gemacht, eine Piratenausstellung für Kinder. Wir könnten die mal anrufen und einfach fragen. Was meinst du?
5: Ja, wenn du sie schon gefunden hast, wieso nicht?
3: Ich rufe sie einfach an.
7: Hallo?
3: Hallo Claudia, hier ist der Tobi. Guten
7: Hallo,
3: Tag.
7: Tobi.
3: Super, dass ich dich erreiche, denn ich muss dringend eine Checker-Frage mit dir klären. Hast du kurz einen Moment?
7: Ja.
3: Und zwar, wie wurde man denn eigentlich Piratenkapitän?
7: Die Piratenmannschaft hat darüber abgestimmt, wer der Kapitän sein soll. Und meistens wurde natürlich der gewählt, der sich gut in der Navigation auskannte. Mhm. Und er musste natürlich auch gut kämpfen können.
3: Ja.
7: Mutig sollte er natürlich auch sein. Und ganz wichtig, er sollte schon den Respekt seiner Mannschaft haben.
3: Mhm.
7: Aber er musste sich genauso an auch die Rechte und Pflichten halten und an die Regeln, die es an Bord gab.
3: Mhm.
7: Und wenn die Mannschaft gedacht hat, er wäre ein schlechter Kapitän, dann konnte sie ihn auch absetzen und einen anderen aus der Mannschaft als Kapitän bestimmen.
3: Wer waren denn die Leute, die Pirat geworden sind? Waren das jetzt nur so starke Männer oder wer wurde Pirat?
7: Also Piraten waren ganz unterschiedliche Leute. Zum Beispiel waren einige sehr arm, hatten an Land keine Arbeit und wurden dann Piraten, damit sie überhaupt irgendwas zum Leben hatten.
3: Mhm.
7: Dann gab es aber auch viele, die Seeleute waren und auf Handels- und Kriegsschiffen zur See gefahren waren und sich dann einer Piratenmannschaft angeschlossen hatten. Die waren natürlich auch heiß begehrt bei den Piratenmannschaften, weil die natürlich auch sehr viel Wissen mitgebracht haben.
3: Ja, logisch.
7: Und einige von denen waren aber gar nicht freiwillig Pirat. Die wurden dann nach einem Überfall auf einem Handels- oder Kriegsschiff auch zur Piraterie gezwungen.
3: Nee.
7: Ja.
3: Oh, das ist ja brutal. Also haben ein hartes Leben gelebt, das sie sich aber selbst so nie ausgesucht hatten.
7: Genau, ja, ganz genau. Und auch die Piratenkapitäne waren auch ganz unterschiedlich. Einer der berühmtesten ist zum Beispiel der Kapitän Edward Teach,
3: ja,
7: der auch als der sogenannte Blackbeard in die Geschichte einging. Und Blackbeard heißt übersetzt so viel wie Schwarzbart.
3: Ja.
7: Und vor einem Angriff hat er angeblich so brennende Schnüre in seinen Bart oder unter seinen Hut gesteckt und dadurch hat ihn so eine dunkle Rauchwolke umgeben.
3: Oh.
7: Und auf die Gegner hat er dann wahrscheinlich gewirkt wie der Teufel persönlich.
3: Ja, da hätte ich mich aber auch auf und davon gemacht, wenn so ein brennender Typ auf mich zukommt.
7: Genau.
3: Oh Gott. Und sag mal, gab es denn auch Kapitäninnen?
7: Also wir wissen aus der Piratengeschichte zum Beispiel von einer ganz berühmten chinesischen Kapitänin, die vor etwa 200 Jahren die Küsten vor China unsicher gemacht hat.
3: Ja.
7: Ihr Mann war eigentlich der Piratenkapitän, der ist aber relativ früh verstorben und dann hat sie eben dieses riesige Piratenheer, kann man schon fast sagen, über 20.000 Schiffe befehligt.
3: 20.000?
7: 20.000, riesig, ja.
3: Wow, wie hieß die? Die klingt super cool.
7: Sheng Yizhou.
3: Sheng Yizhou, okay,
7: genau.
3: Cool. Merke ich mir den Namen.
7: Aha. Und dann gab es noch zwei Piratenfrauen, die auch in die Geschichte eingingen. Das waren Anne Bonny und Mary Read.
3: Mhm.
7: Also Anne Bonny lernte dann den sehr bekannten Piratenkapitän Jack Rackham kennen, mhm, und verliebte sich in ihn.
3: Mhm.
7: Und der nahm sie dann auch mit auf sein Piratenschiff, allerdings in Männerkleidern verkleidet.
3: Mhm.
7: Und Mary Read wurde angeblich wie ein Junge erzogen und arbeitete auch als Schiffsjunge. Und das Schiff, auf dem sie gearbeitet hat, wurde später von Jack Rackham und seiner Mannschaft überfallen. Und Mary Read schloss sich dann der Piratenmannschaft von Jack Rackham an und lernte so Anne Bonny kennen.
3: Aha.
7: Und die beiden wurden Freundinnen.
3: Ist ja eine tolle Geschichte.
7: Ja.
3: Aber das gefällt mir sehr gut. Hey, Claudia, das war wirklich super, all die Sachen, die du erzählt hast. Und ich glaube, die Checker-Frage haben wir beantwortet.
7: Ja, super.
3: Dann mach's mal gut. Bis zum nächsten Mal.
7: Tschüss.
3: Danke, Claudia. Ciao. Na, lieber Leo, was meinst du? Ist die Frage beantwortet?
5: Da musst du mich gar nicht fragen. Auf jeden Fall.
3: Dann hau bitte sofort den grünen Gecheck-Knopf.
5: Ja, da.
3: Die Piratenmannschaft bestimmte selbst, wer ihr Kapitän sein sollte. Wenn der Kapitän einen schlechten Job gemacht hat, wurde er abgewählt.
1: Gecheckt.
3: Also das mit dem Feuer im Bart, das finde ich echt verrückt. Ich meine, das ist ja saugefährlich. Guck mal, wenn der Bart da abfackelt und alles.
5: Also das komplette Piratenleben war doch eigentlich... Weil ich meine, die haben gekämpft, auch teilweise mit Messern und Kanonen und die haben sich ja auch gegenseitig geentert.
3: Voll, und ich meine, die waren auf dem offenen Meer, da gibt's ja richtig krass gefährliche Stürme auch.
5: Und Piraten wurden ja auch richtig gejagt und die Menschen haben sie ja richtig gehasst, weil sie haben sie ausgebeutet.
3: Klar, und wenn die erwischt wurden, dann wurden sie gehängt oder sogar geköpft, also hingerichtet.
5: Also, gruselige Vorstellung eigentlich.
3: Ja. Aber wenn alles gut lief für die Piraten, dann haben sie auch richtig große Schätze erbeutet.
5: Jetzt sind wir bei meiner dritten Checker-Frage. Und die lautet... Haben Piraten wirklich ihre Beute vergraben und dann noch eine Schatzkarte gezeichnet?
3: Leo, was glaubst denn du?
5: Also, es ist natürlich eine schöne Vorstellung, aber ich glaube nicht, dass es so wahrscheinlich ist, weil wieso sich die ganze Mühe machen, also Insel finden, verbuddeln, knallende Sonne und dann noch Schatzkarte zeichnen und wenn die dann in falsche Hände fällt, dann hat man alles umsonst gemacht, also wieso die ganze Anstrengung eigentlich?
3: Ja, verstehe voll, was du meinst. Du hättest das Geld also sofort verprasst einfach.
5: Ja, also damals gab es keine Kaugummis, aber irgendwo findet man immer irgendetwas, wo man das...
3: Oh, Leo, guck mal, der Knopf blinkt. Jackie will uns was sagen.
5: Okay, da.
6: Piraten erbeuteten nur selten Gold, Silber oder Juwelen, denn auf den meisten Schiffen waren Handelswaren wie Gewürze, edle Stoffe oder Kakao. Wertvoll waren diese Dinge aber auch. Die Piraten konnten sie verkaufen und mit dem Geld zum Beispiel ihre Schiffe reparieren und für die nächste Fahrt ausrüsten. Den Rest gaben die Piraten ihren Familien. Oder sie gaben es für Wein und Schnaps in der Hafenkneipe aus.
3: Okay, damit ist die Antwort auf die dritte Checker-Frage ja wohl auch klar, oder?
5: Ja, ich denke schon, weil ich meine, Gewürz und Kakao zu vergraben wäre nicht so schlau. Also, nee, ziemlich blöd.
3: Grüner Gecheck-Knopf bitte.
5: Da.
3: Piraten vergruben ihre Schätze nicht und zeichneten auch keine Schatzkarten. Sie verkauften ihre Beute und gaben das Geld dann aus. Für ihre Familien, ihre nächste Fahrt oder für eine wilde Piratenparty in der Hafenkneipe.
1: Gecheckt!
3: Also ich muss schon sagen, dieses Piratenleben damals, das war ganz schön wild. Und ich meine, man muss sich...
5: Tobi, ich muss dich leider unterbrechen.
3: Was denn?
5: Oder Jackie will dich anscheinend nicht quatschen hören.
3: Okay, drück den gelben Knopf, komm, okay. Drück.
6: Piraten gibt es heute immer noch. Aber sie haben es nicht mehr auf Schätze oder wertvolle Handelswaren abgesehen. Und sie sind auch nicht mehr auf Segelschiffen unterwegs. Stattdessen versuchen sie, mit Schnellbooten große Frachtschiffe zu entern und die Besatzung gefangen zu nehmen, um Lösegeld zu erpressen. Was sich aber nicht geändert hat, auch für viele Piraten von heute ist Armut der Grund, warum sie überhaupt zu Piraten werden. Genauso, wie es früher war.
3: Bei meinem Piratencheck übrigens habe ich damals rausgefunden, dass es auch einen sehr, sehr berühmten Piratenkapitän aus Deutschland gab. Der war in der Nord- oder Ostsee unterwegs. Und man erzählt sich von ihm, dass er einen Teil seiner Beute den Ärmeren gegeben hat. So ein bisschen wie Robin Hood halt, ne? Außerdem war er berühmt dafür, dass er, Leo, 4 Liter Wein in einem Zug austrinken konnte.
5: Oh.
3: Krass, ne? Und weißt du, wie man ihn deshalb genannt hat? Störtebäcker. Das ist plattdeutsch und heißt so viel wie stürz den Becher, also halt schnell austrinken.
5: Okay.
3: Und jetzt habe ich mir Folgendes gedacht. Es gibt doch zum Ende jeder Checkpot-Folge eine Challenge.
5: Ja, also ich glaube nicht, dass meine Eltern mir erlauben, dass ich 4 Liter Wein trinke. Also.
3: Ja, Leo, ich möchte auch nicht, dass du 4 Liter Wein trinkst. Ich habe mir was viel Besseres ausgedacht.
5: Da freue ich mich.
3: Und zwar was besser passt auch zu unserem Thema heute. Es ist ein Piratenwettbewerb und ich nenne es die Augenklappen-Challenge.
5: Ach, deshalb hast du mir das Ding hierher gelegt. Ich dachte, genau. Du willst einfach nur diese Atmosphäre schaffen.
3: Nee, also, einfach mal anziehen bitte. Jeder von uns beiden zieht nämlich jetzt eine echte Piraten-Augenklappe an. Muss man hier irgendwie über den Kopfhörer drüber bringen.
5: Warte,
3: so.
5: Meine ist ein bisschen klein. Okay, geschafft.
3: Also, Leo und ich, wir haben jetzt beide eine Augenklappe auf. Und was steht da gerade vor dir, Leo?
5: Also, vor mir steht die Flasche, wo auch gerade meine Checkerfragen drin waren. Und
3: genau, die hat oben eine sehr schmale kleine Öffnung. Ich habe sowas auch hier aus Ton.
5: Und ich habe aus Glas.
3: Was hast du? Du hast so kleine Perlen jetzt in der Hand, richtig?
5: Ja, so, ja.
3: Und alle, die jetzt gerade den Checkpot hören, die können einfach mitmachen. Also, eure Aufgabe ist es, Augenklappe aufsetzen oder von mir aus auch einfach mit einer Hand ein Auge zuhalten. Und dann, lieber Leo, das machen wir jetzt auch, versuchen, diese kleinen Perlen durch das Loch in die Flasche reinzuwerfen.
5: Okay.
3: Also, oben drüber halten und loslassen.
5: Okay.
3: Ab, Leo, du schummelst. Alle müssen eine Augenklappe aufhaben, denn es geht ja genau darum. Wenn man eine Augenklappe aufhat, dann sieht man logischerweise nur noch mit einem Auge. Aber um Entfernungen und Abstände einschätzen zu können, braucht man 2 Augen. Und deshalb sind eben solche Fitzelsachen wie das, was wir jetzt alle gemeinsam machen, richtig schwierig. Also, Augenklappe auf oder Auge mit einer Hand zuhalten. Leo, bist du soweit?
5: Und was gewinne ich?
3: Ich verrate dir ein Piratengeheimnis.
5: Okay.
3: 1, 2, 3. Mist daneben!
5: Also es sieht nicht schwierig aus, es sieht nicht schwierig aus.
3: Einfach drüber halten und loslassen, es müsste ja gehen.
5: Ah!
3: Auf den
5: Nein.
3: Rand, auf den Rand, zwar knapp. Jetzt ich wieder, Achtung. Daneben.
5: Okay, ich muss es schaffen, ich muss es schaffen. Ah!
3: Schon wieder so knapp. Okay, wir haben beide noch einen letzten Versuch. Ich mach nochmal. Nein!
5: Jetzt liegt es an mir, okay. Ich hab's geschafft!
3: Nein!
5: Leute,
3: oh,
5: ich hab's geschafft!
3: Getroffen.
5: Danke, dass ihr mir die Daumen gedrückt habt. Ja.
3: Chapeau an dich.
5: Ich will mein Piratengeheimnis und zwar sofort.
3: Ah, oh ja, ich wollte dir was verraten.
5: Aber was Cooles.
3: Okay, es ist was Cooles, es ist aber auch was sehr...
5: Was Piratisches.
3: Ehrliches. Also, ich hab dir vorhin erzählt, dass ich für den Anfang unseres Kinofilms auf einem Piratenschiff gedreht habe. Und als wir da gefilmt haben, da gab es einen krassen Sturm. Wirklich der krasseste Sturm der Welt. Ja. Genau so. Ungefähr so. Auf jeden Fall, ganz vielen Leuten ist richtig schlecht geworden. Also die waren richtig seekrank. Also viele mussten sich tatsächlich übergeben, weil ihnen so übel wurde, weil sie so seekrank waren. Aber die mieseste Geschichte von allen ist, dass einer unserer Stuntleute, dem es gar nicht gut ging, der hat sich über die Reling gebeugt, um sich zu übergeben. Und hat das auch gemacht. Und dann kam aber ganz so ein krasser Windstoß und hat seine genommen, hat sie wieder an Bord getragen und seinem Kompagnon, Stuntman-Kollegen, voll auf die ganze Kleidung drauf. Die haben sich gegenseitig einfach angeguckt.
5: Oh, du musst es nicht so eklig sein. Oh.
3: Es tut mir leid, das war mein Piratengeheimnis zum Schluss, Leo. Bist du denn seefest, sag mal, oder wird dir auch schlecht, wenn es schaukelt?
5: Ich war nicht so oft auf einem Schiff, aber Ich würde mal sagen, ich bin relativ seefest.
3: Naja, zumindest müssen wir uns darüber keine Sorgen mehr machen, denn unser Jackpot-Schiff legt jetzt langsam im Hafen an. Leo, wir gehen von Bord, das war's für heute. Unser Piratenabenteuer ist zu Ende und ich muss sagen, es hat mir wieder mal riesigen Spaß gemacht mit dir. Lass uns auch so richtig auf Seemännisch verabschieden, okay?
8: Ahoi! Ahoi.
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0: Dankeschön, Checker Tobi. Das war der Checkpot. 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

0: ich denn? Wo ist denn? Ah, da ist es. Ich habe mein Portemonnaie gesucht. Das brauche ich doch heute hier. Ja, wartet's mal ab.
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2: mit Münzen und wie sie hergestellt werden, einem Besuch in einem Banktresor, Detektivin Cleo und eine Wahrsagerin und natürlich mit der Maus und dem Elefanten. Poi, con sas arrealis i commenti ben intivattasa, una visita in sa cascia vorti de sa banca, sa detective Cleo e una chinara sa veridadi e manco un ausiolleri con sa medrona e sull'elefante. Das war Sardisch, wie es im Süden Sardiniens gesprochen wird.
0: Hallo zusammen, hier ist Nina. Schön, dass ihr uns eingeschaltet habt und ich zeig euch mal gerade, worum es bei uns heute ganz viel geht. Nämlich Moment, das hier. Um bare Münzen. Warum lachst du da, Maus? Ach so, ja, stimmt. Das ist auch ein Sprichwort, ne? Etwas für bare Münze nehmen. Das bedeutet sowas wie irgendwas glauben, was eigentlich gelogen oder erfunden ist. Ah, in diese Richtung hatte ich natürlich noch gar nicht gedacht. Ich habe immer nur an meine Klimpermünzen gedacht. Du, aber dann suchen wir doch vielleicht auch noch ein paar Flunkergeschichten für heute raus, hm? Okay, da habe ich richtig Lust drauf. Geldmünzen und Flunkermünzen.

0: Taschengeld. Gutes Stichwort. Kriegt ihr welches? Und wenn ja, wie viel? Und wofür gebt ihr das so aus? Du hast recht, Elefant. Wenn ich hier meine Fragen so am Fließband rausspudel, dann kann niemand mehr antworten. Also, erzählt doch mal.
1: Ich krieg pro Woche 5 Euro.
2: Ich kriege im Monat 6 Euro Taschengeld.

0: die 50 Cent weg und 2 Euro nehme ich dann mit zur Schule und hol mir dann hier vielleicht mal eine Pizza oder alles Mögliche.
1: Ich habe Geld gespart, als wir uns ein Kaninchen kaufen wollten und dann musste jeder was dazu tun.
2: Ich spare gerade für einen MP3-Player. Den schließt man dann am Computer an und darauf kann man dann Musik speichern und dann anhören. Der MP3-Player ist ziemlich teuer, der kostet so zwischen 50 und 60 Euro.
3: Ich möchte entweder später mein Studium bezahlen, wenn ich das mache, oder einen Führerschein. Weil kann ja sein, dass man später nicht mehr so viel Geld hat und dann hat man halt Geld in Sorge und dann kann man sich da halt nur was davon holen.
4: Ja, super Plan. Gut fand ich übrigens auch dieses Modell von den 2,50 Euro pro Woche, 50 Cent sparen und 2 Euro ausgeben. So hat man auch immer was als Reserve, wenn man sich mal was Größeres leisten will.

0: Das waren die Muckemacher und jetzt, ja, wer jetzt kommt, das verrate ich euch noch nicht. Das sollt ihr nämlich selber erraten. Es ist ein jemand, den ihr alle kennen könntet. Und mit Münzen hat er auch zu tun. Hört mal hier, ob ihr es erratet.
1: Wer bin ich?
2: Es war einmal auf einem Hügel in Entenhausen.
3: Ach, so ein Bad. Herrlich. Baptiste?
4: Ihre Jacke, mein Herr.
3: Schließen Sie den Tresorraum.
4: Ja, sagen Sie, Ihre Jacke.
3: Ja.
4: Wollen Sie sich nicht einmal eine neue kaufen?
3: Ich werf doch nicht mit Geld um mich. Das ist,
4: ja, Ihre erste. Die ist über 50 Jahre alt.
3: Genau, 1947. Was ist das denn für ein Zettel hier drin?
2: In der Innentasche liegt ein Gutschein über 10 Mark.
3: Der ist noch nicht eingelöst.
2: Also Reichsmark.
3: Muss ich irgendwie übersehen haben.
2: Ja.
3: Das Geld hole ich mir.
4: Wie soll das gehen, Chef?
3: Holen Sie mir sofort diesen Spinner-Düsentrieb ans Telefon. Der muss mir...
2: Nun, ich bin hier zwar nur der Erzähler, aber Herr Diplom-Ingenieur Daniel Düsentrieb hat seinerzeit mal eine Zeitmaschine entworfen.
3: Oh, ich erinnere mich.
2: Die ich hier zufällig für Sie bereitgestellt habe. Leicht modifiziert.
3: Modifiziert? Soll heißen?
2: Nun, mein zweiter Sitz. Ich bin der Erzähler. Ich werde Sie begleiten.
3: Auf Ihre Kosten.
2: Selbstverständlich. Kleine Bemerkung am Rande. Ich habe Herrn Düsentrieb gebeten, dass ich für beide Sitze unterschiedliche Raumzeitkoordinaten eingeben kann.
3: Kann's losgehen?
2: Moment. Selbstverständlich. 3, 2, 1.
3: Ja.
2: So. Kurze Zeit früher. Ja, kompliziert. So, da bin ich wieder. Also, während unser Held jetzt für mehrere Wochen irgendwo im Jahr 1947 unterwegs ist, kann ich... Ich habe die Zeitkoordinaten für meinen Sitz auf den Beginn dieser Folge gesetzt und als Raumkoordinaten die Mitte des offenstehenden Geldspeichers gewählt. Hahaha, clever! Hier kann ich jetzt in aller Ruhe...
3: Ach, so ein Bad. Herrlich. Baptiste?
4: Ihre Jacke, mein Herr.
3: Schließen Sie den Tresorraum.
2: Ja. Moment, nicht die Türe.
5: Ja.
2: Hallo?
5: Eine neue kaufen?
2: Hallo?
3: Ich werf doch nicht mit Geld um mich.
2: Na toll.
0: Hups, weg war er. Aber sagt mal, habt ihr erraten, welcher geldgierige jemand da eben im Einsatz war? Oh ja, genau richtig, Dagobert Duck. Und bei dem, da klingen die Münzen nicht etwa so, sondern so. Richtig aus dem Vollen.

0: Habt ihr euch eigentlich Euromünzen schon mal genauer angeschaut? Also Maushörerin Clara, ziemlich sicher ja. Und sie hat uns auch eine Frage dazu gestellt.
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2: Hallo, ich bin die Clara und ich würde gerne wissen, wie Euromünzen hergestellt werden. Und ich grüße damit meine Mama. Tschüss.
0: Das ist eine gute Frage, Clara. Ich habe mir die tatsächlich auch schon mal gestellt. 1- und 2-Euro-Münzen, die sehen ja so aus, als wären sie aus 2 Teilen irgendwie zusammengesetzt. Die 1-Euro-Münze ist außen Gold und innen Silber. Die 2-Euro-Münze genau umgekehrt. Außen Silber, innen Gold. Tja, mal hören, was unser Mausreporter Nico dazu

0: Eine 1-Euro-Münze besteht aus einem silbernen Kern in der Mitte und einem goldenen Ring außenrum. Echtes Gold und Silber ist das aber nicht. Wenn das so wäre, würden Betrüger die wertvollen Metalle einschmelzen und teuer verkaufen. Um es den Gangstern schwerer zu machen, die Münzen zu fälschen, bestehen sie aus 2 Metallmischungen, einer Gold- und einer silberfarbenen. Die Technik, um solche 2 Metallmünzen herzustellen, ist ganz schön aufwendig. Am Anfang werden Kupfer und Nickel in einem Ofen geschmolzen, bis sie so heiß und flüssig sind, dass man sie mischen kann. Eine Maschine kühlt die Metallmasse danach wieder ab und macht daraus längliche Platten oder Bänder. Eine andere Maschine walzt sie platt. Danach werden die Metallbänder auf riesige Rollen aufgerollt. Das Silberne bei der 1-Euro-Münze besteht aus 3 Schichten, also aus 3 Metallbändern. Bei großer Hitze presst eine Walze die 3 Bänder zusammen. Wie bei einem Sandwich ist in der Mitte ein dünnes, glänzendes Band aus reinem Nickel. Das ist sozusagen der Sandwich-Belag. Und oben und unten ist jeweils ein dickeres, mattes Band aus Kupfer und Nickel. Das sind quasi die beiden Brötchenhälften. Auf diese Weise entsteht ein neues Metallband. Und aus dem werden dann mit einer Maschine kleine silberne Kreise ausgestanzt. Die Münzkerne der 1-Euro-Münzen. In mehreren Schritten werden die anschließend noch sauber gemacht und poliert. Mit Maisschrot, Metallkügelchen, Wärme, Wasser und Säure. Der goldene Münzring wird ganz ähnlich hergestellt, nur besteht der aus einer anderen Metallmischung. Neben dem Nickel kommt auch noch Zink dazu. Außerdem ist viel mehr Kupfer drin und das sorgt für die goldene Farbe. Münzkerne und Münzringe werden dann in Kisten verpackt und an eine sogenannte staatliche Münzprägeanstalt geschickt. Denn der Staat kontrolliert, wie viel Geld produziert wird. 5 staatliche Münzprägeanstalten gibt es in Deutschland. In Berlin, München, Stuttgart, Karlsruhe und Hamburg. Dort entstehen die fertigen Euromünzen. In der Prägemaschine werden Münzkern und Münzring zusammengepresst. Dabei landen auch die Motive der 1-Euro-Münze im Metall. Die Zahl 1 und die Europakarte auf der einen Seite und der Bundesadler samt Sternen außenrum auf der anderen Seite. Aber warum halten silberner Kern und goldener Ring überhaupt zusammen? Die Antwort: In der Fabrik werden die Münzkerne am Ende noch durch eine Maschine durchgerollt, die ihnen an der schmalen Außenseite eine Rille verpasst. Eine kleine Einkerbung, genau in der Mitte. Beim Prägen der Münze wird die goldfarbene Metallmischung des Münzrings in diese Rille hineingepresst. Und das hält. Und wie? Um Kern und Ring voneinander zu lösen, bräuchte man die Kraft von 16 Wasserkästen. 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
1: Da haben aber auch noch mal ihren Senf dazugegeben. Hey, aber habt ihr das gehört? 16 Wasserkästen bräuchte es, um die beiden Euro-Münzenteile voneinander zu lösen. Das ist doch Wahnsinn, oder? Das nenne ich mal felsenfest. Und jetzt seid ihr dran. Und zwar mit euren Fragen. Die könnt ihr uns nämlich auch auf den Maus-Anrufbeantworter quatschen. Und wir machen uns dann für euch auf Antwortsuche.
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0: Guter Hinweis nochmal vom Sänger mit Krone und Hund, woran man alles reich sein kann, auch ohne Geld. Und jetzt wartet ein neuer Fall auf Cleo Fischer. Habt ihr Cleo Fischer schon mal bei uns kennengelernt? Cleo ist zwar erst 10, hat aber schon ihre eigene Detektei gegründet. Und zusammen mit ihrem Freund Brunzi auch schon im einen oder anderen Fall ermittelt. Übrigens mitunter ganz schön mutig, wie ich finde. Und heute wartet wohl der nächste Fall darauf, von Cleo und Brunzi gelöst zu werden.
1: Detektei Cleo Fischer. Für ganz besondere Fälle.

0: Romeo, magst du eins meiner super tollen Pferdebücher von früher kaufen? Ich mach dir einen fairen Preis.
1: Nee, Cleo, geht nicht. Ich muss sparen.
2: Mist, Romeo frisst dir doch sonst aus der Hand. Steht der nicht mehr auf dich?
0: Ich hatte keine Ahnung. Ihr müsst wissen, Brunzi und ich waren auf dem Flohmarkt. Wir wollten ein paar alte Sachen verkaufen. Wir brauchten Geld für eine Videokamera. Zum Observieren von Verdächtigen und so.
2: Schau mal, Cleo. Sogar Annabelle und Justus machen ihren alten Krempel zu Geld. Normalerweise werfen die den in den Müll.
0: Es wurde immer seltsamer. Doch erst, als Brunzis Bruder Jo auftauchte und sein über alles geliebtes Mofa verscherbeln wollte, dämmerte uns, dass in Wiebelmund echt was schief lief.
3: Das Teil ist top in Schuss, perfekt gewartet und frisiert. Ein Schnäppchen.
2: Was tust du da? Jo, das bereust du morgen ganz bestimmt.
3: Ja, vielleicht, aber mir fehlen noch gut 50 Euro und ich muss unbedingt auf das Wochenendseminar und mit ihr sprechen.
2: Sprechen? Mit wem?
3: Lebst du hinter Mondmann? Mit Madame Geraldine natürlich.
0: Keine Sorge, ich hatte bis dahin auch noch nichts von Madame Geraldine gehört. Sie war eine Wahrsagerin, die angeblich die Zukunft vorhersagen konnte. Das stand jedenfalls im Internet. Aber was sagten die anderen Wiebelmunder dazu?
4: Geraldine kennt mich besser, als ich mich kenne. Ich weiß, Cleo, du magst mich nicht, aber das ist die Wahrheit.
5: Sie weiß Sachen, die keiner außer mir wissen kann. Du hältst mich für einen Spinner, Cleo. Schon klar, aber es stimmt.
6: Ich habe keine naturwissenschaftliche Erklärung, aber noch nie hat mich jemand so präzise und zutreffend analysiert wie Madame Geraldine. Es ist ein Wunder.
0: Nicht nur Romeo, Jo, Annabelle und Justus, sondern auch unsere Mathe- und Physiklehrerin Frau Dahl war Madame Geraldine verfallen. Oder konnte sie wirklich in die Menschen hineinschauen und die Zukunft sehen?
2: Das ist Schwachsinn, Cleo. Niemand kann das. Sie muss eine Betrügerin sein.
0: Brunzi hatte sich festgelegt, noch bevor wir angefangen hatten, zu ermitteln. Ein Anfängerfehler, der mir zeigte, wie wichtig Fortbildung ist. Ich rede natürlich von Rob Bobinski, ohne dessen Fernsehshow ich nie Detektivin geworden wäre.
7: Der gesunde Menschenverstand ist oft ein schlechter Ratgeber. Als Detektiv musst du immer offen sein für das Unmögliche.
0: Und weil das Unmögliche manchmal teuer ist, zertrümmerte ich unser Sparschwein.
2: 40 Euro für eine Stunde quatschen? Das ist irre viel Geld, findest du nicht?
0: Ja, schon. Aber wenn sie die Zukunft wirklich kennt, auch wieder nicht.
8: Kommt herein in den Tempel der Wahrheit. Ich habe euch schon erwartet.
2: Na klar, sie ist ja Hellseherin.
0: Brunzi wollte unbedingt mitkommen, damit ich keine Dummheiten mache. Zum Glück hatte Madame Geraldine nichts dagegen. Denn was nun folgte, war der Hammer.
8: Entspann dich, Cleo. Öffne dich, damit ich in dir lesen kann wie in einem aufgeschlagenen Buch.
0: Sie schloss die Augen und sie verdrehte die Augen. Trotzdem spürte ich die Energie, die von Geraldine ausging.
8: Ich sehe Pferde. Sie haben dir früher viel bedeutet, jetzt nicht mehr so. Du gehst den Dingen auf den Grund und sprichst auch mit Mädchen, die du nicht leiden kannst. Und mit Jungs, die du für Spinner hältst.
0: Pferde, Annabelle und Justus. Es stimmte alles bis ins Detail. Ich war baff.
8: Nimm diese Kette. Trage sie immer um den Hals. Das Amulett wird dich beschützen.
0: Sie legte mir zum Abschied eine Kette um den Hals, an der ein Amulett baumelte. Rabenschwarz und nicht viel größer als ein Daumen. Dann plötzlich zuckte sie zusammen. Das Schicksal sprach zu ihr.
8: Ich sehe Gefahr. Cleo, du wirst getestet. Auf Herz und Nieren. Nein, nein, warte, auf Plus und Minus. Ich sehe Batterien.
0: Zum Glück habe ich die Warnung ernst genommen und alles genau angeschaut vor der nächsten Physikstunde bei Frau Dahl.
9: Oh nee, Frau Dahl, muss das sein?
10: Euer Protest ist zwecklos. Der Test findet statt. Ende der Debatte.
0: Selbst Brunzi hat es da kurz die Sprache verschlagen. Überzeugt von Madame Geraldine war er trotzdem nicht.
2: Es muss ein Trick sein. Ein ganz raffinierter Trick.
0: So langsam ging er mir echt auf den Wecker mit seinen haltlosen Anschuldigungen. Wir hatten danach eine Freistunde und standen alle zusammen auf dem Pausenhof. Es stellte sich heraus, dass jeder, der zu Geraldine ging, vor dem Physiktest gewarnt worden war. Da kam Justus aus der Schule gerannt. Er war völlig fertig.
5: Hat jemand mein Amulett gesehen? Cleo und Ben. Oh, ich muss es verloren haben. Ich bin verloren.
0: Ich sah sofort, dass Brunzi was damit zu tun hatte. Wieso sonst starrte er plötzlich Löcher in den Himmel?
2: Ich weiß von nichts. Sorry, Justus.
0: Brunzi, wir müssen reden.
2: Ja, Cleo, du hast mich überzeugt. Ich glaube jetzt auch an Geraldine.
5: Warum besuchst du sie dann nicht?
2: Ich hab nicht so viel Geld.
5: Und dein Bruder Jo?
2: Er gibt mir nichts. Er hat alle seine Ersparnisse sogar vor mir versteckt. Unter der Eiche hinter dem Hochhaus.
5: Unter der Eiche hinter dem Hochhaus am Katzenbuckel 13? Da hat er es vergraben?
2: Ganz viel Geld. Ja, aber ich bin kein Dieb. Ich lass es dort liegen.
0: Keine Panik. Brunzi und ich sind nicht plemplem. Das hatte seinen Grund, dass wir so komisch geredet haben. Wir haben Geraldine nämlich eine Falle gestellt. Und die Polizistin Vera Gold informiert.
11: Und ihr seid euch sicher, dass sie kommt und das Geld holt?
2: Absolut sicher.
0: Ich sag's ja wirklich nicht gern, aber Brunzi lag von Anfang an richtig. Er hat Justus' Amulett untersucht und eine Wanze gefunden. Kein Tier, sondern sowas wie ein Mikrofon, mit dem Geraldine uns abgehört hat. Deshalb wusste sie so gut Bescheid. Und deshalb würde sie zum Katzenbuckel 13 kommen. Ihr ging's nur ums Geld.
2: Ich glaube, da hinten ist sie. Mit Spaten.
12: Frau Geraldine!
13: Was wollen?
12: Hiermit verhafte ich Sie wegen Betrugs und arglistiger Täuschung.
13: Das werden Sie noch bereuen.
0: Während Vera die Betrügerin festnahm, reckte Brunzi mir stolz seine Hand entgegen.
2: Haben wir gut gemacht, oder?
5: Du, Brunzi, ausnahmsweise hast du den Fall gelöst.
2: Wie, was? Was heißt hier ausnahmsweise? Ich bin doch immer voll mit dabei.
5: Brunzi, jetzt bleib mal auf dem Teppich.
2: Musst du immer das letzte Wort haben?
5: Überhaupt nicht.
14: Naja, vielleicht ein kleines bisschen schon. Boah, aber diese fiese Madame Geraldine, die hat's ja wirklich faustdick hinter den Ohren. Zum Glück konnten Cleo und Brunzi sie überführen. Für einen kurzen Moment hab sogar ich an Wahrsagerei geglaubt. Gut, dass Brunzi ihr Geschwurbel nicht, Achtung, für bare Münze genommen hat.

0: da war es nochmal in voller Länge. Das Lied von ABBA, Money, Money, Money, auf Deutsch Geld, Geld, Geld. Ja, und das kann man da, wo wir euch jetzt mit hinnehmen wollen, auch gut gebrauchen für viele nützliche Schätzchen. Und wenn man keins hat, also Geld, dann kann man es dort verdienen. Auf dem Flohmarkt. Die 10-jährige Mia ist schon Flohmarktverkäuferin und bei Mia, da hilft sogar die ganze Familie mit. Mausreporter Cedric hat sie mal mit Mann und Maus auf den Flohmarkt begleitet.
1: Als wir auf dem Gelände ankommen, steht das Auto von Opa Klaus schon da. Und zwar ganz hinten, direkt neben dem Waffelstand. Ein langer, schmaler Tisch steht auch schon bereit. Mama Jasmin und Mia packen aus.
2: So Mia, sollen wir erstmal deinen Stand aufbauen?
3: Ja.
2: Gut. Guck mal, die Bücherkisten, wo kann man die am besten hinpacken?
3: Schaffst du das oder ist es zu schwer?
4: Doch leicht.
1: Mia ist schon ein echter Profi und weiß, welches Teil wie präsentiert werden muss, damit es möglichst viele Menschen kaufen wollen.
4: Die großen Sachen können nach hinten und die kleinen Sachen können nach vorne.
1: Warum?
4: Weil dann kann man die hinteren besser sehen. Also wenn die kleinen jetzt hinten stehen, dann könnte man die kleinen nicht sehen und das wäre dann blöd.
1: Ihre Mama hat ihren Stand mit Babysachen direkt neben Mia aufgebaut. Bei Mia läuft es am Anfang aber viel besser. Sie verkauft direkt zu Beginn eine Mütze. Da ist der Stand noch gar nicht zu Ende aufgebaut. Sie bekommt 2,50 Euro und räumt die Kisten weiter aus. Und dann kommen schon direkt die nächsten Besucherinnen.
5: So halblange Leggings, so.
1: Zwei erwachsene Frauen schauen sich die Hosen in einer der Kisten an.
4: Ich glaube, davon haben wir auch eine hier.
2: Ja.
4: Das war, glaube ich, eine schwarz-blaue oder eine dunkelblaue war
2: hier
4: das.
2: Hier ist eine. Nee, die ist ganz lang.
4: Das war die, glaube ich.
2: Ah, okay.
4: Die ist etwas länger.
2: Da ist meine Tochter sehr, sehr genau, was das angeht. Und das wäre die falsche Farbe. Die ist jetzt 5 und hat da ihre eigenen Vorstellungen, wie das zu sein hat, leider. Deswegen kann man auch gar nicht mehr so viel für sie einkaufen, wenn man nicht genau weiß, wird ihr das wohl gefallen oder nicht. Gut, vielen Dank.
1: Die beiden gehen.
6: Bist du jetzt traurig, wenn keiner was kauft?
4: Nein. Also ich habe ja jetzt schon 2,50 Euro, also ist schon gut. Also ist das gar nicht schlimm.
1: Mia hat trotzdem einen richtig guten Start an ihrem Stand. Es kommt direkt noch eine Frau, die eine Jacke haben will.
7: Wie viel willst du für die Jacke?
4: Für die Jacke, darf ich will? Ach, da ist meine Mutter. Wir können die vielleicht jetzt mal. 7 Euro.
7: Dann fragt sie mal, ob ich die für 5 haben kann.
4: Mami, kann die Frau die auch für 5 Euro haben? Die kostet 7 Euro.
2: Hast du schon 6 Euro gefragt? Hast du schon versucht zu verhandeln?
4: 6 Euro?
7: Machen wir 5.
2: Die hat sie noch nicht angehabt, ne? Die ist hier noch ein bisschen zu groß. Das ist eine gute Softshell-Jacke.
7: 5,50?
4: Ja.
2: Okay.
8: So 50 Cent haben wir schon.
6: Was denn hier? Erste richtige Verhandlung, ne?
4: Ich kann das noch nicht so gut, deshalb hat meine Mama mir gerade geholfen.
1: Mehr kann sie gar nicht sagen, da kommt schon die nächste Frau. Diesmal schafft Mia das aber ganz alleine.
2: Was soll denn beides kosten?
4: Ich muss einmal gucken. 9 Euro zusammen.
2: Machen wir 8?
4: Ja, okay.
1: Ein T-Shirt und noch eine Jacke gehen über den Tisch.
2: Dankeschön, viel Erfolg noch.
4: 1 kostet 50 Cent.
6: Während du den einen Verkauf gemacht hast, ist schon die nächste gekommen und hat nebenbei dieses Kuscheltier gekauft.
4: Ja.
6: Und dann kam direkt wieder die nächsten.
4: Also das ist immer so, die eine fragt was, dann fragt die andere was. Und dann, ja, dann komme ich manchmal sehr durcheinander.
6: Aber jetzt ist wieder Pause, ne?
4: Ja, erst kommen mal ganz, ganz viele und dann sind wieder kurz ganz wenige da. Und dann kommen wieder ganz viele. Das ist eigentlich immer so.
2: Ach, vielleicht kriegst du ja noch was weg. Gerade ein paar Bücher wären schön, ne? Die sind so schwer zu tragen.
4: Und ganz viele gucken nur durch die Bücher durch.
2: Dann sag doch einfach mal, jedes Buch 1 Euro.
1: Es wird endlich Zeit, zusammenzuzählen, was sie heute tatsächlich verdient hat. Ihre Mama und ihr kleiner Bruder Juri wollen dabei helfen.
4: 54, 56, 57, 59, 60, 60, 62 Euro und 20 Cent.
2: Wow!
1: Das war echt ein richtig guter Tag.
0: Boah, ja, das klang auch so. Und wisst ihr, was meine größte Spezialität auf dem Flohmarkt ist? Das ganze Geld, das ich verdient habe, direkt wieder an den anderen Ständen auszugeben. Ja, ihr lacht. Ihr kommt einfach beim nächsten Mal mit und dann werdet ihr schon selber sehen, dass es da fast nur Sachen gibt, die man echt braucht.

0: Wisst ihr, was mir gerade noch zum Thema lieber mal nicht für bare Münze nehmen eingefallen ist? Oder besser, wer? Naja, Dackel. Ja. Bei dem muss man schon mal vorsichtig sein, was er einem so erzählt.
1: Hier sind Dackel
2: und Isabel. Wo ist denn mein Handy? Ich hab's doch hier auf den Tisch gelegt. Hä? Dackel? Hast du mein Handy gesehen?
1: Ja, hab ich. Bis später.
2: Dackel, Moment mal.
1: Ja, bitte?
2: Wo hast du mein Handy gesehen?
1: An deinem Ohr. Bis später.
2: Dackel. Und danach?
1: Ach, das glaubst du mir ja eh nicht.
2: Wir können es ja mal versuchen, hm?
1: Ach, gut. Also, da kam so ein großer, bunter Vogel hier reingeflogen.
2: Ach, vielleicht ein Papagei?
1: Ja, sowas in der Art. Mhm. Und der hat das Handy vom Tisch gekrallt und wollte damit losfliegen.
2: Und du wolltest ihn aufhalten?
1: Ja, stimmt. Woher weißt du das? Aber das Handy, das war zu schwer. Und da ist es auf den Boden gefallen.
2: Was?
1: Ja, und das Glas ist kaputt gegangen.
2: Wie bitte?
1: Na, das war ja doch nicht so schlimm.
2: Es wird noch schlimmer?
1: Ja, das Pferd war schlimm.
2: Welches Pferd?
1: Na, das durch den Garten hier reinkam und auf das Handy getreten ist.
2: Was? Wo ist das Handy?
1: Da liegt es. Und da. Und da hinten. Und da vorne liegt auch noch ein Teil.
2: Oh nee, mein schönes Handy.
1: Ja, dieser blöde Papagei und das doofe Pferd.
2: Dackel, ein Papagei, ein Pferd. Ich glaub dir wirklich kein Wort. Die möchte ich gerne mal sehen, hä?
1: Naja, wenn du meinst, dann kann ich die ja jetzt mal aus dem Schrank lassen. Doch, böses Pferd, böser Papagei. Ja, geht euch schämen. So, Isabel, du sagst ja gar nichts mehr. Sollen wir dir ein neues Handy kaufen gehen? Isabel?

0: 15.
1: Wenn man Geld wirklich richtig sicher irgendwo aufbewahren möchte, dann empfiehlt es sich, das nicht unterm Bett oder in der Schrankschublade zu machen, sondern es zur Bank zu bringen. Da bewachen das Geld dann nämlich andere für euch. Und wie genau das mit der Geldaufbewahrung da funktioniert, das wollte sich Mausreporter Cedric mal zeigen lassen. Und er durfte für uns ins Heiligtum einer Bank. In den Tresor.
2: Die 9-jährige Mila, ihre Mama Simone und ich fahren zur Hauptsparkasse in Essen. Dort haben wir einen Termin mit Volker Schlede, der in der Bank arbeitet. Ein netter, mittelgroßer Mann im Anzug. Er geht direkt eine Wette mit Mila ein. Es geht um die Tresortür.
3: Wie groß ist die Tür? So breit wie deine Hand?
4: Größer.
3: Größer. So breit wie die Hand von dir und deiner Mami?
4: Größer.
3: Okay. So breit wie deine Hand, die Hand deiner Mami und meine Hand?
4: Größer.
3: Da halte ich gegen. Das probieren wir aus. Einverstanden?
4: Okay.
3: Okay.
5: Müssen wir in den Keller?
6: Hallo.
5: Jetzt müssen wir in den Keller.
2: Und da ist schon eine gewaltige Tür.
4: Eine Metalltür. Die ist so silber und da sind eben so Ovale an einer Seite dran.
2: Aus diesen Ovalen können kleine Bolzen rauskommen, um die Tür richtig zu verschließen. Dann gibt es auch noch ein Feld, in das man einen Code eingeben muss. Aber zurück zur Wette.
3: So, jetzt lege ich mal meine Hand dahin.
4: Ach so.
3: Und jetzt mal deine Hand daneben. Und jetzt die deiner Mami noch.
4: Boah.
3: Da passt aber Papas Hand auch noch hin, oder? Ja. Wer hat jetzt gewonnen?
2: Mila hat die Wette gewonnen. Die Tür ist dicker als die drei Hände zusammen. Und schwer. Mila kann sie nur ein ganz kleines bisschen bewegen.
3: Ist ein bisschen schwer, oder?
4: Ja.
3: Ja.
2: Bevor wir in den Tresor dürfen, hilft uns ein anderer Mitarbeiter der Sparkasse, der den Eingang bewacht. Die schwere Tür ist zwar auf, aber es gibt noch eine verschlossene Glastür.
7: Dafür habe ich meine Sparkassenkarte. Die Sparkassenkarte führe ich hier ein. So, dann gibt es eine PIN. Mit dieser PIN melde ich mich an. Wenn die richtig ist, Zugang erlaubt, stand da, geht die Tür auf und das Fach ist jetzt freigegeben.
2: Was er mit Fach meint, merken wir, als wir reingehen. Überall stehen lange Schränke mit ganz vielen kleinen Fächern. 6.400 sind das insgesamt. Überall könnten wertvolle Sachen drin liegen. Schmuck, Teppiche, Instrumente oder auch Bargeld.
7: Entschuldigung, wir sind einen Gang zu weit gegangen. Wir müssen einmal zurück. Hier ist es richtig.
2: Das Fach, das sich für uns geöffnet hat, hat die Nummer 4656. Wir brauchen nur noch den passenden Schlüssel, denn jedes einzelne Fach ist natürlich nochmal abgeschlossen. Da drin liegt
4: so eine Art Schachtel, die man jetzt rausziehen könnte.
5: Ist schwer?
4: Eigentlich nicht. So.
2: Damit es noch sicherer wird, gehen wir in einen abschließbaren Raum, wo wir die Box öffnen dürfen.
5: Alles, was da drin ist, gehört dir. Was ist denn da drin?
4: Sind 3 Euro drin.
3: Okay, also die 3 Euro sind für dich. Die darfst du dir wirklich nehmen. Aber dann musst du auch den Schrank wieder abschließen. Einverstanden?
2: Den Tresor kennen wir jetzt. Er hat eine dicke Stahltür, man muss sich vorne anmelden und im Tresor sind noch einmal ganz viele Fächer, die wieder abgeschlossen sind. Selbst mit Sprengstoff kommt hier kein Einbrecher rein.
3: Und wenn man da jetzt an diese ganz große Tür Sprengstoff anbringen würde, fliegt sicherlich der halbe Laden in die Luft, aber die Tür hat noch nicht mal einen Kratzer.
2: Aber Geld, wie im Geldspeicher von Dagobert Duck, den man ja aus den lustigen Taschenbüchern kennt, liegt hier nicht rum. Das viele Geld der Hauptsparkasse liegt an einem anderen Ort.
3: Der Haupttresor, ja, das zählt so zu unseren ganz großen Geheimnissen. Der Raum ist so gut geschützt wie dieser, vielleicht noch ein ganz kleines bisschen mehr. Und da liegt in der Tat Geld in Regalen, aber ordentlich verpackt und nicht auf dem Boden. Wir behaupten, da kommt keiner rein.
2: Wie viel Geld liegt denn da drin?
3: Also mehr als die 3 Euro, die wir da eben rausgeholt haben. Es muss eben reichen, damit wir alle Geschäftsstellen, alle Filialen in der Sparkasse mit Geld versorgen können. Deshalb ist das eben ein bisschen mehr, als du und ich zu Hause haben.
1: Puh, das wird eine ganze Menge sein. Habt ihr gemerkt, so richtig wollte der Herr nicht rausrücken mit einer Summe. Aber das darf er wahrscheinlich auch gar nicht sagen. Psst, Bankgeheimnis.

0: Apple. Wir alle sind reiche Leute, weil wir lieben und geliebt werden. Schöner könnte man es doch zum Abschluss so einer geldreichen Sendung nicht singen, oder? In diesem Sinne, überlegt doch alle mal, was euch zu wirklich reichen Leuten macht, abseits vom Geld. Ich bin Nina und wir vier sagen Tschüss für heute.
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1: Es ist Freitag, es sind Ferien und das heißt eine Stunde lang Rätselzeit nur für euch. Unsere Telefone sind ab jetzt besetzt, damit ihr euch fürs Mitspielen bewerben könnt, also Feuer frei. Schnell hier anrufen und mit ein bisschen Glück rufen wir euch zurück und ihr seid dabei und dürft miträtseln.
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1: Und weil das mit der Nummer ja manchmal so ein bisschen schnell geht und man auch manchmal nicht direkt einen Stiftgriff bereit hat, sag ich sie nochmal. 0800 220 5555. Das ist unsere Mausnummer zum Mitmachen. Und das hier ist Musik von Jennifer Lopez und David Guetta. Save me tonight, auf Deutsch, rette mich heute Nacht. Eine Rettung braucht ihr, glaube ich, nicht.

0: Vielleicht habt ihr es ja schon mitbekommen und es wurde auch in den letzten Wochen seit dem Ausscheiden der deutschen Fußballnationalmannschaft der Männer schon viel spekuliert und drüber geredet. Und seit heute ist es amtlich. Jürgen Klopp ist neuer Fußball-Bundestrainer. Jan Philipp aus dem Maus-Zoom-Team hat ein paar Facts zu ihm und zu dieser Entscheidung.
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2: Der Job des Fußball-Bundestrainers ist sehr wichtig. Das ist sozusagen der Schulleiter, der Chef der Nationalmannschaft. Er muss jede Menge Druck und Kritik aushalten, denn alle Fußballfans und Fachleute reden mit und schauen auf das Team. Wenn er keine Erfolge mit der Mannschaft hat, dann sind viele Menschen traurig oder sogar sauer. Wie bei der WM. Da ist Deutschland früh ausgeschieden und Bundestrainer Julian Nagelsmann ist zurückgetreten. Jetzt hat der Deutsche Fußballbund bekannt gegeben, wer der neue Chef der Nationalmannschaft ist. Er heißt Jürgen Klopp.
1: Wer ist das?
2: Jürgen Klopp ist 59 Jahre alt. Also eher so alt wie euer Opa. Und tatsächlich ist Jürgen Klopp selbst schon Opa. Vielleicht habt ihr ihn schon mal in der Werbung für verschiedene Marken im Fernsehen gesehen. Bei der Fußball-WM war Jürgen Klopp außerdem Experte bei einem Sender und hat dort die Spiele bewertet. Doch eigentlich ist Jürgen Klopp Fußballtrainer. Und zwar einer, der schon viele Erfolge gefeiert hat.
3: Ach so.
2: Seine erste Trainerstation war bei Mainz 05. Damals war der Klub sehr klein und unbekannt. Klopp hat es geschafft, mit ihnen zum ersten Mal überhaupt in die Bundesliga aufzusteigen. Danach hat er Borussia Dortmund übernommen. Der Verein hatte schon lange keine Titel mehr gewonnen. Das änderte sich mit Klopp. Der BVB wurde zweimal deutscher Meister, gewann den DFB-Pokal und stand im Finale der Champions League, dem wichtigsten Fußballwettbewerb in Europa.
1: Krass.
2: Nach dem BVB ging Jürgen Klopp zum FC Liverpool in England. Auch dieses Team hatte schon lange nichts mehr gewonnen. Klopp kam und brachte den Erfolg zurück. Liverpool gewann die Champions League und wurde englischer Meister. Jürgen Klopp war so gut, dass er zweimal hintereinander zum besten Trainer der Welt gewählt wurde.
3: Wow!
2: Überall, wo Jürgen Klopp gearbeitet hat, war er erfolgreich mit seinen Mannschaften. Ein echter Supertrainer, der jetzt das deutsche Team wieder erfolgreich machen soll.
1: Achtung, Quizfrage!
2: Wann gewann die deutsche Fußballnationalmannschaft der Männer zuletzt einen großen Titel? War das bei der Weltmeisterschaft 2014, bei der Europameisterschaft 2021 oder bei der Weltmeisterschaft 2022? Der letzte Titel ist 12 Jahre her, also 2014. Seitdem erreichte man bei keinem Turnier mehr ein Finale. Mit Julian Nagelsmann schied Deutschland zuletzt im 16. Finale der WM aus.
1: Was passiert jetzt?
2: Jürgen Klopp hat bei seinem ersten Termin als Bundestrainer viele Fragen von Journalistinnen und Journalisten beantwortet. Er hat gesagt, dass er sich erst einmal einarbeiten und zurechtfinden muss. Das kennt ihr wahrscheinlich auch, wenn ihr auf eine neue Schule wechselt oder neue Lehrerinnen und Lehrer bekommt. Dann muss man erst mal gucken, wie die so drauf sind, was wichtig ist und ob sie lustig oder streng sind. So ist das auch bei einer Fußballmannschaft. Jürgen Klopp musste auch erst mal nachfragen.
4: Ja, der Bundestrainer.

0: Einen festen Parkplatz? Nee, hab ich einen Parkplatz mit Schild.
1: Ja, der Bundestrainer hat einen eigenen Parkplatz an der Zentrale vom DFB. Und Jürgen Klopp hat angekündigt, auf neue junge Spieler zu setzen, die bislang noch gar nicht oder nur kaum für Deutschland gespielt haben. Mit diesem neuen Team möchte er allen Fans Freude machen.
0: Ich möchte auch mit der Nationalmannschaft etwas schaffen, dass die Leute nach dem Spiel nach Hause gehen und denken, wow, das war wirklich cool. Das hätte ich sehr gerne.
1: Dafür kann man Jürgen Klopp nur viel Glück wünschen und dem Team die Daumen drücken. Und vielleicht heißt es ja irgendwann wieder.
2: Und jetzt ist Schluss! Deutschland ist Weltmeister!
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4: Und habt ihr auch eine Meinung dazu? Freut ihr euch über diese Nachricht? Jürgen Klopp als Bundestrainer? Schreibt's uns doch gerne auf maus-live.de. So, und jetzt Musik von Montez. Gestern hat unser Musiklehrer Lauderbach den Song noch verwurstelt und heute haben wir ihn im Original. Wenn du mich fragst.

0: Ihr hört Maus Live und jetzt ist es auch schon soweit. Wir starten in die erste Raterunde und zwar mit Felix aus Berlin. Hallo Felix.
1: Hallo.
0: Wie geht's denn dir heute?
1: Gut.
0: Ja, hat's einen schönen Tag?
1: Ja.
0: Was hast du gemacht?
1: Wir haben draußen gesessen, hab Bücher gelesen.
0: Boah, richtig guter Ferientag einfach.
1: So.
0: Herrlich, ja. Das klingt super. Du, deine Rätselfrage jetzt gleich, ne? Die hat mit dem Wetter zu tun. Genauer gesagt, mit Sommerwetter.
1: Okay.
0: Wie ist gerade heute bei euch so das Wetter? Wir hatten hier so ein bisschen Mix aus Sonne und Wolken.
1: Ja, eigentlich ganz sonnig.
0: Mhm. Und es
1: durch mal ein paar Wolken, aber eigentlich ganz gutes Wetter.
0: Ja,
1: hat
0: also,
1: nicht geregnet.
0: Nee, genau. So war es hier in Köln heute auch. Also eigentlich ganz angenehm, auch von der Temperatur her ganz angenehm. So ein bisschen, weiß ich nicht, so 23 Grad oder so hatten wir ungefähr. Konnte man gut im T-Shirt draußen rumflitzen.
1: Ja.
0: Ja, aber es war ja auch schon mal so richtig, richtig heiß diesen Sommer, ne?
1: Ja.
0: Wie bist denn du da so mit der Hitze klargekommen?
1: Also Pool haben wir nicht aufgebaut.
0: Hm.
1: Und Oma und Opa hatten dann halt den Pool.
0: Boah.
1: Das Wasser war aber eisekalt. Trotzdem.
0: Ach wirklich, das hat sich auch gar nicht aufgeheizt dann durch diese Hitze?
1: Nee.
0: Oh, das ist aber ja eigentlich angenehm.
1: Ich bin fast geschmolzen, kann man sagen.
0: Draußen bist du fast geschmolzen und im Pool
1: ja. Fast
0: erfroren. Das war so deine Art, dich abzukühlen, als es so richtig heiß war.
1: Ja.
0: Hm. Weißt du was, momentan geht's ja hier bei uns, haben wir ja gerade schon drüber gesprochen, ne? Ist ja eigentlich ganz angenehm. Aber jetzt gerade ist es in Japan, das ist ein Land in Asien, total heiß. Und da sind jetzt die Menschen dazu aufgerufen, sich zu schützen und im Schatten aufzuhalten, weil es eben in manchen Regionen fast 40 Grad heiß ist.
1: Was?
0: Ja, hatten wir aber ja hier auch schon diesen Sommer, ne? Als du im kühlen Pool lagst. Aber in Japan, da sind jetzt zwei Unternehmen auf die Idee einer ungewöhnlichen Kühlhilfe für die Menschen gekommen. Damit hat jetzt auch deine Frage zu tun. Bist du bereit für die Frage?
1: Ja.
0: Felix, was glaubst du? Haben diese japanischen Unternehmen, was haben die gegen die große Hitze entwickelt? A. Eine begehbare Kühlkabine mit kalter Luft, die Menschen in wenigen Minuten abkühlt. Oder B, einen riesigen Sonnenschirm, der sich automatisch über ganze Straßen ausbreitet. Oder haben die sich C, einen Kühlanzug mit eingebautem Mini-Gefrierfach und Eiswürfeln in den Ärmeln ausgedacht?
1: A.
0: Du denkst, es ist eine begehbare Kühlkabine mit kalter Luft?
1: Ja, aber ich glaube jetzt nicht, dass diese fantasievollen Sachen halt das sind, weil das klingt komisch.
0: Hm, okay.
1: B und C klingt halt komisch.
0: Okay,
1: A.
0: Alles klar, also das Ausschlussprinzip so ein bisschen.
1: Ja.
0: Dann hören wir mal, was unser Mausreporter Jan Philipp dazu sagt. Der hat sich damit nämlich beschäftigt. Pass mal auf.
2: Die richtige Antwort ist A. In Japan gibt es jetzt eine begehbare Kühlkabine. Drinnen ist es 15 Grad kalt. Ein kalter Luftstrom kühlt Kopf, Nacken, Schultern und Rücken. Schon nach etwa 5 Minuten soll sich der Körper deutlich abgekühlt haben. Die Kabine kann zum Beispiel auf Baustellen, Bauernhöfen oder bei Veranstaltungen stehen, wo Menschen viel draußen sind. So sollen die Menschen besser durch heiße Tage kommen und sich vor den Folgen großer Hitze schützen.
0: Jawohl! Volltreffer, Felix.
1: Yay.
0: Yay, hast du super gelöst. Und du bist auch so, hast auch so gut erklärt, wie du drauf gekommen bist. Konnte ich total nachvollziehen. Ja, herzlichen Glückwunsch. Prima.
1: Danke.
0: Hast du gewonnen. Und dafür schenken wir dir auch noch was. Und was, das würde ich jetzt einfach hier, ich habe hier alle Gewinne, die wir heute hier haben, die habe ich, oder alle Geschenke, die wir verteilen wollen, die habe ich auf Zettel geschrieben. Und ich würde mal einen ziehen. Ja?
1: Ja.
0: So. 5 Stück liegen hier und ich ziehe jetzt mal für dich den hier. Eine Maus-Sofortbildkamera.
1: Cool.
0: Kannst du damit was anfangen?
1: Ich mache manchmal ein paar Fotos, nicht so oft, aber ich mache schon Fotos und Videos.
0: Ja, dann ist das doch perfekt. Dann kannst du damit noch mal ein bisschen durch die Gegend knipsen.
1: Ja.
0: Wünsche ich dir sehr viel Spaß mit. Schicken wir dir in den nächsten Tagen nach Hause, nach Berlin zu. Und dann wünsche ich dir jetzt auch noch einen tollen Sommer. Schön, dass du angerufen hast, Felix.
1: Danke.
0: Danke. Tschüss. Mach's gut. Ciao.

0: Mauslife ist hier und wir spielen unser Mauslife-Ratestibiel, bei dem ihr natürlich mitspielen könnt, wenn ihr uns unter 0800 220 5555 anruft. Und das hat auch Maximilian gemacht aus Herne. Hallo Maximilian. Du bist... Da bist du, ne?
1: Ja.
0: Jetzt hören wir dich auch. Hallo Maximilian.
1: Hallo.
0: Ist das richtig, dass ich Maximilian sage oder nennst du dich eigentlich Max?
1: Ja, eigentlich Max immer.
0: Okay, also soll ich dich auch lieber Max nennen?
1: Ja.
0: Na gut, dann machen wir das jetzt mal so. Wie ist bei dir so heute? Wie war dein Ferientag?
1: Ganz gut.
0: Was hast du gemacht?
1: Ich war in der Ferienbetreuung bei unserer Schule. Da war ich mit meiner Mutter in so einem Möbelgeschäft. Und jetzt bin ich hier zu Hause.
0: Und hab da Möbel gekauft?
1: Ja.
0: Toll, was denn?
1: Also wir haben eine Matratze gekauft und ich glaube, das war es eigentlich.
0: Okay, aber eine Matratze ist ja auch wichtig, ne? Eine gute, gemütliche Matratze zu haben. Du, Max, deine Frage, die ich dir jetzt hier gleich stellen werde, heißt Wahr oder Quatsch? Kannst du dir darunter was vorstellen?
1: Ja, also da kommt eine Frage und ich muss beantworten, ob sie entweder richtig oder falsch ist.
0: Ja, genauer gesagt kommen sogar zwei, nicht Fragen, aber zwei Meldungen, die spiele ich dir gleich hier vor. Und von denen ist eine wahr und die andere ist, ja, ausgedachter Quatsch.
1: Okay.
0: Ja? Also, jetzt kommen zwei Meldungen für dich. Wenn du bereit bist, dann kommt hier die erste dieser beiden Meldungen. Und zwar von Kindern aus der 4a der GGS Kastanienschule Hünningen in Rommerskirchen. Gut aufpassen.
2: Hallo, ich bin Edda.
3: Und ich heiße Emily.
2: Der Tyrannosaurus Rex war ein riesiger Dino, der vor etwa 66 Millionen Jahren ausgestorben ist. In Nordamerika sind alte Skelette von T-Rex gefunden worden. Dort müssen die Tiere gelebt haben. Der T-Rex war mehr als 12 Meter lang und er hatte ein riesiges Gebiss mit scharfen Zähnen.
3: Aber seine Arme waren sehr kurz. Forscherinnen und Forscher vermuten, er braucht seine Arme nicht, um ein anderes Tier zu erlegen, weil er so ein kräftiges Gebiss hat, das alleine reichte. Mit seinem riesigen Schädel und seinem großen Kiefer konnte er die Beute mühelos töten.
0: Das war die erste Meldung, die wahr oder auch ausgedacht sein könnte. T-Rex-Skelette, die in Nordamerika gefunden wurden. Konntest du alles mitkriegen?
1: Ja.
0: Super, dann kommt jetzt hier die zweite Meldung für dich.
4: Hallo, ich bin Martin.
5: Und ich heiße Noah.
4: Ihr kennt Bienen, Käfer, Mücken und andere Insekten. Als eure Großeltern Kinder waren, da gab es noch einige mehr als heute. Zum Beispiel Drömmelpürze. Das ist eine Art buschelige Riesenhummel. Es ist das einzige Insekt, das man halten konnte wie ein Haustier. Drömmelpürze waren lange vom Aussterben bedroht.
5: Nun wurden endlich wieder Drömmelpürze in der Nähe von Osnabrück gesichtet. Sie sind groß wie eine Fledermaus, sie sind freundlich und bewegen sich sehr langsam. Am liebsten sitzen sie auch bei jemandem auf dem Schoß und futtern Kuchenkrümel und Obst. Sie lassen sich auch gerne streicheln.
0: Das war die zweite Meldung für dich, Max. Über die fledermausgroßen, puscheligen Drömmelpürze. Und jetzt bist du dran. Was glaubst du, welche Meldung dieser beiden ist wahr und welche ist gelogen?
1: Ich denke, die erste Meldung ist wahr und die zweite ist gelogen.
0: Okay, dann hören wir mal, was die Rommerskirchener Kinder dazu sagen.
4: Und die falsche Meldung ist...
5: Die Geschichte über die Trommelpürze.
0: Jawohl! Genau richtig. Oh, wie bist du drauf gekommen?
1: Weil ich habe noch nie vom Drömmelpürze oder so gehört. Aber dass Tyrannosaurus Rex da in Amerika gewohnt haben und da auch Skelette gefunden wurden, das habe ich selber mal gelesen irgendwo.
0: Hervorragend hast du das erraten. Und dafür ziehe ich natürlich jetzt auch für dich ein Los, wo dann draufsteht, welches Geschenk wir dir nach Hause schicken. Und es ist geworden ein Mausfernglas. Schicken wir dir nach Hause, Max. Ja, kannst du gebrauchen?
1: Ja.
0: Super, wünsche ich dir viel Spaß. Macht sich in den nächsten Tagen auf die Reise zu dir nach Herne. Und ich sag danke fürs Mitspielen.
1: Bitte.
0: Tschüssi, mach's gut, Max.
1: Tschüss.
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1: Es ist
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1: Genau, kurz nach 7:30 und ihr hört Maus live. Und wir starten in die dritte Raterunde und zwar mit Frieda. Hallo Frieda.
3: Hallo.
1: Du rufst uns aus Dortmund an, stimmt's?
3: Ja.
1: Und die anderen beiden Jungs habe ich schon gefragt, wie ihr Ferientag heute war. Wie war deiner so?
3: Gut, wir waren im Moviepark.
1: Oh, das ist ja richtig spektakulär. Und ist dir noch ein bisschen schwindelig und übel oder geht's?
3: Nö.
1: Machst du richtig auch die harten Sachen da?
3: Ja, also da war eine Gruselachterbahn, die war ganz schön gruselig.
1: Gruselig und dann auch noch Achterbahn?
3: Ja.
1: Oh wei, also da würde ich wahrscheinlich draußen deinen Rucksack halten oder so. Würde ich nicht mit reingehen. Hätte ich Schiss. Würde ich mich nicht trauen. Cool, dass du es gemacht hast. Du, Frieda, in deiner Rätselrunde jetzt, da geht's um Musik. Was magst denn du so gerne für Musik?
3: Weiß ich nicht.
1: Hast du vielleicht ein Lieblingslied?
3: Ja.
1: Und welches? Verrätst du uns das?
3: Was?
1: Welches ist dein Lieblingslied?
3: Spring.
1: Spring, okay. Von?
3: Was?
1: Von wem ist das?
3: Von Vincent Weiss.
1: Ja, das magst du gerne, okay.
3: Ja.
1: Und ich werde dir jetzt in deinem Musikrätsel ein Lied vorspielen, das tatsächlich in den letzten Wochen auch überall, auch hier bei uns im Mausradio, rauf und runter gelaufen ist. Und das auch aus einem guten Grund. Das Ding ist allerdings, ich spiele dir das nicht in der normalen Version vor, sondern rückwärts.
3: Ja.
1: Willst du das mal probieren?
3: Mhm.
1: Bist du bereit?
3: Ja.
1: Dann geht's hier los. Ein Rückwärtslied für dich.

0: So, Frieda, hast du schon eine Idee, was das sein könnte?
1: Ja.
0: Ehrlich? Oh komm, ich wollte gerade fragen, ob du vielleicht noch einen Tipp von mir brauchst oder so. Willst du schon mal einen Tipp abgeben?
1: Ja.
0: Mhm, dann bin ich gespannt.
1: Dai Dai.
0: Du glaubst, es ist Dai Dai von Shakira?
1: Ja.
0: Mhm, sollen wir mal hören, ob das richtig ist?
1: Ja.
0: Dann spielen wir das Lied mal ein bisschen vorwärts an. Pass auf. Jawohl! Großartig! Boah, woran hast du es denn jetzt erkannt, Frieda?
1: Ich mag das Lied sehr gerne und
0: Ach, siehste, Dai Dai von Shakira und Burna Boy. Den habe ich noch gerade unterschlagen, der gehört da ja auch noch dazu. Und hast du auch mitbekommen, warum das Lied so oft jetzt gerade überall immer? Warum?
1: Weil das war das WM-Lied.
0: Ja, ganz genau. Das Lied für die Fußballweltmeisterschaft. Und weißt du sogar, was es bedeutet, Dai Dai?
1: Nein.
0: Das heißt sowas wie, los geht's, komm schon. Und wenn man das so aufs Sportliche überträgt, so gib alles. Das war so ein Motivationssong. Und du hast gesagt, du magst das Lied sehr gerne. Und jetzt hast du damit sogar hier auch noch dir ein Geschenk erarbeitet. Und zwar lose ich für dich ein Mausmikroskop. Schicken wir dir nach Hause.
1: Ja, danke.
0: Bitteschön. Das schicken wir in den nächsten Tagen zu. Und für dich und auch für Tatjana, die uns eine E-Mail geschrieben hat, dass sie dieses Lied total gerne mag, spielen wir das jetzt auch nochmal. Dai Dai von Shakira. Hier ist es. Danke für deinen Anruf, Frieda. Super, dass du mitgespielt hast. Tschüss.

0: Jetzt machen wir eine kurze Rätselpause, aber trotzdem bekommt eine oder einer von euch gleich was geschenkt. Ein Mauswecker nämlich. Aber fangen wir mal von vorne an. Bei uns passieren ja gerade große Dinge.
1: Wir ziehen um und packen zusammen unsere Mausradio-Umzugskiste.
0: Genau. Wir ziehen um und zwar mit unserer Live-Sendung, also dieser hier, die ihr vom Abend kennt, ziehen wir um in den Morgen. Ab dem 2. September, dem ersten Schultag in Nordrhein-Westfalen, begrüßen wir euch dann jeden Tag von montags bis freitags von 6 bis 8 Uhr morgens. Und weil so ein Umzug natürlich echt viel Arbeit ist und da ja immer auch die Gefahr besteht, dass man irgendwas Wichtiges vergisst oder so, haben wir um Hilfe gebeten beim Packen. Der Mausradio-Umzugskiste. Also ihr sollt mithelfen, aber auch ganz viele berühmte Leute aus ganz Deutschland. Und heute packt da einer seinen Kram in die Mausradio-Umzugskiste, den ihr bestimmt alle kennt.
2: Hallo, ich bin Christoph Biemann. Alle kennen mich als den Christoph von der Maus, der mit dem grünen Sweatshirt. Ja, Mausradio kommt ja jetzt am Morgen. Und am Morgen ist meine liebste Tageszeit. Mein Wecker geht um 6 Uhr, aber meistens bin ich schon früher wach. Danach an die frische Luft. Da bringe ich Asche aus dem Ofen weg oder Gemüseabfälle für den Komposthaufen. So kurz an die frische Luft ist eigentlich immer schön, auch bei Kälte. Denn gleich danach bin ich ja wieder im Warmen, kann fegen oder um die Wäsche kümmern. Was ich in den Maus-Umzugskarton packe? Naja, mein grünes Sweatshirt. Natürlich meine Neugierde auf neue Geschichten für die Maus. Und meine Freude am Erzählen. Tja, alles Sachen, bei denen man nicht viel schleppen muss, aber die trotzdem Gewicht haben. Viel Spaß beim Mausradio am Morgen. Euer Christoph.
0: Boah, perfekt mitgedacht, lieber Christoph. Vielen Dank für diese drei wichtigen Sachen. Vor allem ohne deinen grünen Pulli geht ja wohl auch mal gar nichts. Ja, und jetzt wollen wir natürlich auch von euch wissen, was ihr einpackt in die Mausradio-Umzugskiste. Das könnt ihr uns an manchen Tagen live am Telefon erzählen. Manchmal suchen wir auch jemanden oder losen jemanden vom Maus-Anrufbeantworter aus. Und heute hat das Losglück auf dem Anrufbeantworter diese Person hier getroffen.
3: Hallo, hier ist Maja und ich wollte auch was in die Umzugskiste packen, nämlich ein perfektes Müsli für morgens. Ich liebe Müsli nämlich. Tschüss.
0: Oh, Maja, da haben wir was gemeinsam. Ich liebe Müsli auch, am liebsten noch mit ein bisschen Obst drin, Heidelbeeren, Banane, Apfel. Oh, kriege ich direkt ein bisschen Hunger. Also danke für dein perfektes Müsli in der Mausradio-Umzugskiste. Und im Tausch gibt's für dich einen Mauswecker. Den schicken wir dir in den nächsten Tagen zu, damit du dann ab September auch immer rechtzeitig zum neuen Mausmorgen wach wirst. So, und jetzt habe ich für euch, falls ihr auch noch mitpacken wollt, noch die Nummer vom Mausanrufbeantworter. Achtung, kommt hier.
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4: Hey Noah, ja was denn? Lass mal einen Song machen.

0: Ja, aufgelegt. Maus Live ist hier und wir spielen unser Maus Live Ratespiel. Und zwar in dieser Runde mit Danis aus Dortmund. Hallo.
1: Hallo.
0: Hi Danis, wie war dein Tag heute?
1: Schön.
0: Was hast du gemacht?
1: Heute habe ich aufgeräumt und war gerade eben noch mit dem Hund.
0: Okay, und aufräumen macht dir auch Spaß?
1: Nicht so.
0: Ach so, aber mit dem Hund rausgehen macht Spaß.
1: Ja.
0: Bei so schönem Sommerwetter. Wenn es so schön lange auch hell einfach ist. Ich liebe den Sommer. Du, in deiner Rätselrunde wird's jetzt tierisch. Ich wollte dich jetzt eigentlich fragen, magst du Tiere? Aber ich schätze mal, dass du Hunde auf jeden Fall schon mal magst, ne?
1: Ja.
0: Hast du ein Lieblingstier?
1: Eigentlich mag ich den Hund als Lieblingstier.
0: Okay, und was ist euer Hund für einer, für eine Sorte?
1: Das ist ein Mischlingshund, das wissen wir nicht genau.
0: Mhm. Und ist der so groß, geht er dir bis zum Kopf oder geht er dir bis zum Knie? Wie groß ist er so?
1: Der geht mir so bis zum Knie.
0: Mhm. Und welche Fellfarbe hat er?
1: So weiß mit schwarzen Flecken auch, aber ist kein Dalmatiner.
0: Mhm. Und wie heißt er?
1: Lumina.
0: Lumina, also ein Mädchen.
1: Ja.
0: Okay. Hast du denn schon mal irgendwann Störche gesehen?
1: Ja.
0: Wo denn?
1: Als ich mit dem Zug gefahren bin und manchmal, wenn ich mit dem Fahrrad fahre, so auf dem Land.
0: Hm. Und geht's dir dann wie mir, wenn du Störche siehst, dass das so ein bisschen so ein magischer Moment ist oder so ein bisschen auf jeden Fall besonderer Moment?
1: Ja, ich finde es halt eben einfach schön, wenn ich sehe.
0: Ja. Ich auch total. Und so häufig habe ich sie bisher auch noch nicht gesehen. Dieses Jahr zum Beispiel noch keinen einzigen, aber dann finde ich es immer toll. Und weißt du was? Es gibt gute Nachrichten, sagt unser Mausreporter Jan Philipp. Die Chance, Weißstörche in Deutschland zu sehen, ist nämlich so groß wie nie zuvor. Hör mal hier.
2: In Deutschland brüten so viele Weißstörche wie noch nie, sagt der Naturschutzbund NABU. Die Tierschützer schätzen, dass gerade 15.000 Brutpaare ihren Nachwuchs großziehen. So viele Storchenpaare hat der NABU zuvor noch nie beobachtet. Vor rund 40 Jahren gab es weniger als 3.000 Storchenpaare und in vielen Regionen waren sie ganz verschwunden. Es gibt mehrere Gründe, warum es den Störchen wieder besser geht. So lassen die Landwirte auf ihren Feldern den Störchen mehr Platz. Und die Störche fliegen im Herbst nur noch bis Spanien statt nach Afrika. Kürzere Wege bedeuten weniger Gefahren und dass mehr Tiere überleben.
0: Cool, oder?
1: Ja.
0: Weißstörche sind übrigens diese hier. Hast du vielleicht auch schon mal gehört? Die werden auch Klapperstörche genannt, weil sie so schön mit den Schnäbeln klappern können. Und um dieses Klappern geht's jetzt auch in deinem Rätsel. Und dafür guck du doch vielleicht mal, dass es um dich rum möglichst leise ist. Also vielleicht, wenn die Tür offen ist oder wenn da viele Leute um dich rumwuseln, alle nochmal rausschicken oder Tür zumachen. Du brauchst
1: im anderen Raum.
0: Möglichst so. Du bist eh im anderen Raum. Perfekt. Weil jetzt ist es gut, wenn es ruhig um dich rum ist. Du hörst jetzt nämlich gleich mehrere verschiedene Tiergeräusche und sollst aber nur zählen, wie oft in dieser Geräuschesammlung die Störche klappern. Okay?
1: Okay.
0: Pass auf, hier kommt noch einmal zur Erinnerung das Storchklappern. So klingt das. Bist du bereit?
1: Ja.
0: Dann geht's jetzt hier los, Danis, mit deinen Tiergeräuschen. Achtung, und du sammelst nur die Störche.

0: Konntest du es gut hören?
1: Ja.
0: Dann sag doch mal, wie oft hast du die Störche gezählt?
1: Viermal.
0: Du sagst viermal und ich sage...
2: Ja! Genau richtig! Boah, da war aber ein wildes Durcheinander. Hast du gut aufgepasst? Hast du die anderen Tiere auch alle erkannt oder warst du so konzentriert auf die Störche?
1: Also ich habe Elefanten, Esel und ich glaube eine Raubkatze war
0: es. Ja, es war ein Löwe. Habe ich Jan Philipp gefragt. Er hat gesagt, war ein Löwe, dann waren da noch so Vogelflattergeräusche, Insekten, Papagei war auch noch wohl mit drin, habe ich aber auch nicht erkannt.
1: Nee,
0: Mensch, Danis, super. So, und für dich lose ich. Und zwar bekommst du von uns auch ein Mausmikroskop. Kannst mit was anfangen. Ja, schicken wir dir nach Hause zu.
1: Ja.
0: Und da wünsche ich dir sehr viel Spaß mit. Und auch dir sage ich danke fürs Mitmachen heute, fürs Mitspielen.
1: Danke.
0: Ich wünsche dir noch ganz viel Spaß und viele Grüße natürlich auch an Lumina.
1: Yeah.
0: Mach's gut. Ciao.
1: Mm-hmm.
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0: Saturday, Sunday, what?
1: Es ist wieder Freitag und das ist für viele ja der beste Tag in der Woche, weil dann das ganze Wochenende noch vor einem liegt. Aber eigentlich ist das in den Ferien ja auch ein bisschen egal, oder? Wie ist das bei dir, Johann?
2: Ja, eigentlich ist auch ein bisschen ziemlich egal, wenn man Ferien hat. Man ist ja eh auch viel zu Hause oder verreist.
1: Genau. Wie laufen die Ferien bei dir so bisher?
2: Na gut.
1: Ja? Was war so dein bestes Erlebnis?
2: Der Kletterwald oder mit der Nerebergbahn fahren.
1: Och, da hast du ja schon richtig gute Sachen gemacht in einer Woche Ferien.
2: Ja.
1: Ja, Mensch, das kann so weitergehen, oder?
2: Ja.
1: Du, und passend zu den Sommerferien haben wir jetzt so ein richtiges Sommerrätsel vorbereitet für dich. Und zwar geht es um ein paar typische Sommersachen. Also ich habe jetzt hier 5 Fragen zu typischen Sommersachen. Und davon müsstest du gleich 3 richtig beantworten. Ja?
2: Ja.
1: Soll ich dir mal sagen, welche Bereiche ich für dich zur Auswahl habe? Dann kannst du auch gleich dir den ersten aussuchen.
2: Ja.
1: Okay. Also wir haben Sommeressen, Sommertier, Sommergetränk, Sommerwetter und Sommerklamotte. Ja. Womit möchtest du starten?
2: Sommerwetter.
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1: Du möchtest mit Sommerwetter starten. Okay, pass auf. Dann kommt hier deine Frage. Wir hatten ja schon so Tage jetzt, da war es richtig heiß, haben wir eben schon drüber gesprochen. Teilweise über 40 Grad. Und die Wetterforscher, die haben mal festgelegt, ab wann man einen Tag eigentlich als Sommertag bezeichnen darf. Da ist die Frage, wie hoch die Temperatur sein muss, damit sich ein Tag als Sommertag bezeichnen darf. Und jetzt habe ich 3 Auswahlmöglichkeiten für dich. Ist das A, es muss über 15 Grad heiß sein, oder B, über 20 Grad, oder C, über 25 Grad?
2: Ich würde sagen C, 25 Grad, weil 20 Grad klingt schon zu kalt und 15 Grad ist viel zu kalt. Da würde ich 25 Grad sagen.
1: Und weißt du was? Das ist richtig. So, erste Frage, richtig beantwortet aus deinem Sommerquiz. Und jetzt darfst du dir aussuchen, aus welchem Bereich die nächste Frage kommen darf. Sommeressen, Sommertier, Sommergetränk oder Sommerklamotte?
2: Sommeressen.
1: Sommeressen, pass auf. Einer der beliebtesten Eisbecher ist das Spaghetti-Eis. Magst du das auch gerne?
2: Nö.
1: Nee, auch verrückt. Das bestelle ich immer in der Eisdiele. Wenn ich so einen Becher nehme. Okay, also, das war aber noch nicht die Frage. Meine Frage ist, welche Zutaten gehören neben Sahne noch klassischerweise zu einem Spaghetti-Eis dazu? A. Erdbeersoße und Vanilleeis. B. Schokoladensoße und Zitroneneis. Oder C. Kirschsoße und Bananeneis.
2: A.
1: Du sagst A, Erdbeersoße und Vanilleeis und ich sage, perfekt, Johann, 2. Frage richtig beantwortet. Noch eine und dann hättest du es schon.
2: Ja.
1: So, bleibt noch übrig Sommeressen, Sommertier, Sommergetränk. Was nimmst du?
2: Sommerkleidung.
1: Sommerkleidung nimmst du, alles klar. Dann habe ich folgende Frage. Die richtigen Schuhe sorgen im Sommer für Abkühlung. Beliebt nicht nur am Strand und Pool sind A. Pingpongs, B. Flipflops oder C. Hula-Hoops.
2: B.
1: Du sagst B, die Flipflops?
2: Ja.
1: Und ich sage...
2: Nein!
1: Alle 3 richtig! Herzlichen Glückwunsch, Johann. Du hast es richtig bombig gelöst. Und dafür bekommst du von uns, ein Geschenk ist noch übrig, eine Maus, eine Plüschmaus nach Hause geschickt.
2: Ja.
1: Haha, wie schön, dass wir dir damit eine Freude machen können. Ich sag danke für den Anruf und wünsche dir jetzt noch einen schönen Abend.
2: Tschüss.
1: Hast du noch was Gutes vor oder feierst du dich jetzt? Du weißt es noch nicht so genau. Wer ist denn da noch bei dir drumherum? Ich habe gehört, manchmal hast du so ein bisschen...
2: Mama, Papa und meine Schwester.
1: Ach so, und dann macht ihr es euch jetzt noch ein bisschen gemütlich bei euch zu Hause?
2: Ja.
1: In Köln. Bist ja gar nicht so weit weg hier von uns, ne?
2: Ja.
1: Ach, wie schön, Johann. Wie gesagt, wünsche ich dir jetzt noch einen tollen Abend mit den 3 anderen bei dir zu Hause. Und dann hoffe ich, dass wir uns auch bald nochmal wieder hören. Ja. Hat Spaß gemacht mit dir. Ja. Tschüssi. So, Leute. Und jetzt ist auch gar nicht mehr so viel Zeit übrig. Jetzt ist es schon kurz vor 8. Was jetzt noch fehlt, ist natürlich das hier.
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1: Na klar. Morgen gibt's überall Sonne satt. Auf jeden Fall am Morgen und am Vormittag. Nachmittags schieben sich vielleicht hier und da an manchen Orten auch mal ein paar lockere Wolken davor, aber es wird auf jeden Fall überall sommerlich warm. Nachmittags schafft Grevenbruch 30 Grad, Gütersloh 29 und selbst Winterberg im Sauerland kommt auf 25 Grad. Also, wie wir eben gelernt haben, ein waschechter und astreiner Sommertag, der sich auch so nennen darf. Morgen gibt's bei uns ein Hörspiel hier in Maus Live und zwar 2 Folgen der Pfefferkörner. Kennt ihr wahrscheinlich, oder? Die Kinderdetektive aus Hamburg, die lösen hier morgen 2 Fälle um 7:15. Ich bin Nina und wünsche euch jetzt allen noch auf jeden Fall einen super Abend und wenn ihr mögt, dann hören wir uns morgen wieder mit den Pfefferkörnern. Bis dahin, macht's ganz gut und bis morgen oder bis bald. Tschüss!

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2: Tobi!
3: So, komm mal
2: Tobi,
3: her, du.
2: Tobi.
3: Einfach hier auf die Hand erstmal, danke. Du bist ja schön groß und bunt. Ja, einfach auf die Schulter, bitte. Genau. Jetzt sitzen bleiben, ja? So, die Augenklappe auf. Entschuldigung, wollt ihr nicht wehtun? Ja, na, aua, Mann. Okay, der Hut fehlt noch. Dieser dreieckige Alter aus Leder. Sehr gut. So, und jetzt, ja, Papagei, bleib mal kurz bitte still sitzen, ja? Weil jetzt kann's losgehen. Segel setzen, wir stechen in See. Ahoi!
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3: Hallo liebe Leute, cool, dass ihr da seid und herzlich willkommen bei mir in meiner Checkerbude zu einer neuen Folge vom Checkpot. Worum es heute geht, das habt ihr wahrscheinlich schon erraten. Es gibt zumindest ja nicht so viele Leute, die sich einen Papagei auf die Schulter setzen und dann mit sich rumtragen. Also, was glaubt ihr? Genau, es geht heute um Piraten. Und wie immer bin ich heute nicht allein in meiner Checkerbude, oder ich meine auf meinem Checkpot-Schiff. Ich habe einen Gast an Bord, der das mitbringt, was wir unbedingt brauchen, nämlich die Checker-Fragen. Und das ist heute Leo!
5: Hi Tobi!
3: Hallo Leo! Du bist 10 Jahre alt und heute bist du genau richtig, denn du bist Piratenprofi, stimmt's?
5: Ja, also als ich kleiner war, hatte ich eine Piratenphase und ich finde Piraten heute noch immer cool.
3: Was genau findest du an Piraten so cool?
5: Wir haben ein komplett anderes Bild von Piraten, als sie eigentlich sind. Also die waren ganz anders.
3: Ich habe für den Anfang meines Kinofilms, der hat auf einem Piratenschiff gespielt. Und da durfte ich auch nochmal so richtig mit ganz viel Lust mich als Pirat verkleiden und so Schwertkämpfer machen und so. Und einen Piratencheck haben wir auch gemacht. Und da habe ich auch viel gelernt zum Thema Piraten. Und du hast recht, vieles stimmt nicht, aber manches stimmt dann doch. Und wir finden heute miteinander raus, wie das genau ist. Leo, du hast die Checkerfragen dabei, bitte sehr.
5: Ja, und damit es heute auch wirklich zum Thema passt, sind sie in einer Flaschenpost.
3: Oh, wow, das sieht toll aus.
5: Extra angekokelt, nur so nebenbei.
3: Schieß los.
5: Also, meine Checkerfragen sind... Erstens, hatten Piraten Haustiere? Zweitens, wie wurde man Piratenkapitän? Und drittens... Haben Piraten wirklich ihre Schätze vergraben und dann noch eine Schatzkarte gemalt?
3: Finde ich allesamt super Fragen, das check ich für euch. Naja, also an der ersten Frage sind wir ja schon ganz schön nah dran.
5: Okay, meine Frage lautet, hatten Piraten Haustiere?
3: Immerhin habe ich ja gerade einen Papagei hier auf der Schulter. Ganz brav, sehr gut.
5: Es tut mir leid, Tobi, aber du hast keinen Papagei auf der Schulter und das weißt du.
3: Oh Mann, ja, okay, ich gebe es zu, das ist nur eine Tonaufnahme von einem Papagei. Aber das ist halt, damit ich besser so ins Thema reinkomme. Weil, also ich meine, wir sind uns ja wohl einig, ein echter Seeräuber braucht eigentlich einen Papagei auf der Schulter oder einen Affen irgendwie im Arm oder so, oder?
5: Also, da würde ich, ja, ich weiß nicht. Wozu soll das eigentlich gut gewesen sein? Also, hey, natürlich kra, kra und lustig sein, aber hat man das damals wirklich gebraucht?
3: Aber guck mal, zum Beispiel so ein Affe, den kannst du hochschicken, ganz in den Mastkorb, dann kann der Ausschau halten, weil er super schnell klettern kann. Ein Papagei kannst du losschicken, irgendwie zum Briefe, Nachrichten transportieren oder so?
5: Briefpapagei oder sowas, weißt du, Ersatz von einer Taube oder so. Vielleicht fanden die Piraten das besser so bunt oder so.
3: Leo, da blinkt der Knopf.
5: Ja, stimmt, warte.
3: Das ist nämlich Checky, unsere Checker-Datenbank. Die hört uns ja immer zu, recherchiert nebenbei Fakten zum Thema im Internet. Wenn du mal kurz auf den Knopf drückst, dann verrät sie uns, was sie rausgefunden hat.
6: Piraten gibt es schon seit mehr als 2000 Jahren. Damals machten sie vor allem das Mittelmeer unsicher. Das sogenannte goldene Zeitalter der Piraterie ist ungefähr 400 Jahre her. Damals gab es für die Piraten besonders fette Beute, denn Amerika war gerade entdeckt worden und die Seeräuber überfielen die Schiffe, die Schätze von Amerika nach Europa brachten. Das Bild von Piraten, wie wir sie uns vorstellen, stammt allerdings aus Filmen und Büchern. Sie haben zwar hin und wieder mit exotischen Tieren gehandelt, aber die Idee mit dem Papagei auf der Schulter ist nur erfunden. Allerdings hatten Piraten oft Ziegen und Hühner dabei, um frische Lebensmittel an Bord zu haben, also Milch oder Eier. Und es gab jede Menge andere Tiere. Ratten unter Deck, Maden auf dem Brot und Läuse im Haar.
3: Krank. Oh Mann, das ist aber nicht so geil.
5: Nee.
3: Aber dafür haben wir die Antwort auf die erste Checker-Frage, oder?
5: Das würde ich auch sagen.
3: Dann drück doch bitte den grünen Gecheck-Knopf.
5: Da.
3: Die bekanntesten und berühmtesten Piraten waren vor etwa 400 Jahren unterwegs. Sie hatten Tiere wie Ziegen und Hühner an Bord und jede Menge Ungeziefer, wie Ratten, Läuse oder Maden. Haustiere, so wie wir sie heute kennen, hatten Piraten aber nicht.
2: Gecheckt!
5: Ja, also eine Ziege oder eine Ratte oder eine Laus kann man sich ja nicht so gut auf die Schulter setzen.
3: Nee.
5: Und ein Briefpapagei ist auch nicht mit dabei.
3: So ist es wohl, aber ganz ehrlich, bei all den Tieren, da fange ich schon an, irgendwie mich zu jucken, wenn ich nur dran denke. Lass uns mal weitermachen, schnell mit der zweiten Checker-Frage.
5: Okay, meine zweite Frage lautet, wie wurde man Piratenkapitän?
3: Ja, gute Frage. Was glaubst du, Leo?
5: Also, vielleicht muss man ganz, ganz lange auf dem gleichen Schiff gefahren sein.
3: Mhm.
5: Und man, ja.
3: Also, das glaube ich auch. Auf jeden Fall musste man Erfahrung haben, um Kapitän zu werden. Und ich meine, man musste halt wissen, was beim Schiff vorne, was hinten ist und so weiter, weißt du?
5: Einfach. Ah, da meldet sich schon Jackie. Gelber Knopf war's.
6: Du, lieber Tobi, wärst leider kein Piratenkapitän geworden. Weil dafür müsstest du wissen, dass es hinten auf einem Schiff nicht gibt. Das heißt Achtern. Und vorne beim Schiff heißt übrigens vorne.
3: Also bitte, ich kenne mich sogar ziemlich gut aus, ja? Ich weiß zum Beispiel, dass man in der Schiffssprache für links Backbord sagt und für rechts Steuerbord. Das habe ich alles bei meinem Piratencheck gelernt. Und ganz, ganz wichtig natürlich, ich weiß auch, wie man ein Schiff entert.
5: Da lass mal hören.
3: Aha. Also erstmal ist

0: Ja, und so war dann so ein Überfall ganz schnell passiert.
1: Also, mir ist egal, was Jackie behauptet, aber ich glaube, du wärst der beste Checker-Kapitän.
0: Piratenkapitän Tobi? Ich würde dich auch mitnehmen, Leo, als quasi...
1: Küchenjunge?
0: Als Küchenjunge, ganz genau. Nein, als erster Mat oder so. Aber um zu klären, wie das wirklich damals ging, habe ich eine tolle Expertin gefunden, nämlich Claudia Paul. Sie ist Museumspädagogin und hat auch schon mal eine richtig große Ausstellung gemacht, eine Piratenausstellung für Kinder. Wir könnten die mal anrufen und einfach fragen. Was meinst du?
1: Ja, wenn du sie schon gefunden hast, wieso nicht?
0: Ich rufe sie einfach an.
2: Hallo?
0: Hallo Claudia, hier ist der Tobi. Guten
2: Tag.
0: Tobi. Super, dass ich dich erreiche, denn ich muss dringend eine Checkerfrage mit dir klären. Hast du kurz einen Moment?
2: Ja.
0: Und zwar, wie wurde man denn eigentlich Piratenkapitän?
2: Die Piratenmannschaft hat darüber abgestimmt, wer der Kapitän sein soll. Und meistens wurde natürlich der gewählt, der sich gut in der Navigation auskannte. Mhm. Und er musste natürlich auch gut kämpfen können.
0: Ja.
2: Mutig sollte er natürlich auch sein. Und ganz wichtig, er sollte schon den Respekt seiner Mannschaft haben.
0: Mhm.
2: Aber er musste sich genauso an auch die Rechte und Pflichten halten und an die Regeln, die es an Bord gab.
0: Mhm.
2: Und wenn die Mannschaft gedacht hat, er wäre ein schlechter Kapitän, dann konnte sie ihn auch absetzen und einen anderen aus der Mannschaft als Kapitän bestimmen.
0: Wer waren denn die Leute, die Pirat geworden sind? Waren das jetzt nur so starke Männer oder wer wurde Pirat?
2: Also Piraten waren ganz unterschiedliche Leute. Zum Beispiel waren einige sehr arm, hatten an Land keine Arbeit und wurden dann Piraten, damit sie überhaupt irgendwas zum Leben hatten.
0: Mhm.
2: Dann gab es aber auch viele, die Seeleute waren und auf Handels- und Kriegsschiffen zur See gefahren waren und sich dann einer Piratenmannschaft angeschlossen hatten. Die waren natürlich auch heiß begehrt bei den Piratenmannschaften, weil sie natürlich auch sehr viel Wissen mitgebracht haben.
0: Ja, logisch.
2: Und einige von denen waren aber gar nicht freiwillig Pirat. Die wurden dann nach einem Überfall auf einem Handels- oder Kriegsschiff auch zur Piraterie gezwungen.
0: Nee.
2: Ja.
0: Oh, das ist ja brutal. Also haben ein hartes Leben gelebt, das sie sich aber selbst so nie ausgesucht hatten.
2: Genau, ja,
0: puh,
2: ganz genau. Und auch die Piratenkapitäne waren auch ganz unterschiedlich. Einer der berühmtesten ist zum Beispiel der Kapitän Edward Teach,
0: ja,
2: der auch als der sogenannte Blackbeard in die Geschichte einging. Und Blackbeard heißt übersetzt so viel wie Schwarzbart.
0: Ja.
2: Und vor einem Angriff hat er angeblich so brennende Schnüre in seinen Bart oder unter seinen Hut gesteckt und dadurch hat ihn so eine dunkle Rauchwolke umgeben. Und auf die Gegner hat er dann wahrscheinlich gewirkt wie der Teufel persönlich.
0: Ja, da hätte ich mich aber auch auf und davon gemacht, wenn so ein brennender Typ auf mich zukommt.
2: Genau.
0: Oh Gott. Und sag mal, gab es denn auch Kapitäninnen?
2: Also wir wissen aus der Piratengeschichte zum Beispiel von einer ganz berühmten chinesischen Kapitänin, die vor etwa 200 Jahren die Küsten vor China unsicher gemacht hat.
0: Ja.
2: Ihr Mann war eigentlich der Piratenkapitän, der ist aber relativ früh verstorben und dann hat sie eben dieses riesige Piratenheer, kann man schon fast sagen, über 20.000 Schiffe befehligt.
0: 20.000?
2: 20.000, riesig, ja.
0: Wow, wie hieß die? Die klingt super cool.
2: Sheng Yizhao.
0: Sheng Yizhao, okay,
2: genau.
0: Cool. Merke ich mir den Namen.
2: Aha. Und dann gab es noch zwei Piratenfrauen, die auch in die Geschichte eingingen. Das waren Anne Bonny und Mary Read.
0: Mhm.
2: Also Anne Bonny lernte dann den sehr bekannten Piratenkapitän Jack Rackham kennen,
0: mhm,
2: und verliebte sich in ihn.
0: Mhm.
2: Und der nahm sie dann auch mit auf sein Piratenschiff, allerdings in Männerkleidern verkleidet.
0: Mhm.
2: Und Mary Read wurde angeblich wie ein Junge erzogen und arbeitete auch als Schiffsjunge. Und das Schiff, auf dem sie gearbeitet hat, wurde später von Jack Rackham und seiner Mannschaft überfallen. Und Mary Read schloss sich dann der Piratenmannschaft von Jack Rackham an und lernte so Anne Bonny kennen.
0: Aha.
2: Und die beiden wurden Freundinnen.
0: Ist ja eine tolle Geschichte.
2: Ja.
0: Aber das gefällt mir sehr gut. Hey, Claudia, das war wirklich super, all die Sachen, die du erzählt hast. Und ich glaube, die Checker-Frage haben wir beantwortet.
2: Ja, super.
0: Dann mach's mal gut. Bis zum nächsten Mal.
2: Tschüss.
0: Danke, Claudia. Ciao. Na, lieber Leo, was meinst du? Ist die Frage beantwortet?
1: Da musst du mich gar nicht fragen. Auf jeden Fall.
0: Dann hau bitte sofort den grünen Gecheck-Knopf.
1: Ah, da.
0: Die Piratenmannschaft bestimmte selbst, wer ihr Kapitän sein sollte. Wenn der Kapitän einen schlechten Job gemacht hat, wurde er abgewählt.
3: Gecheckt!
0: Also das mit dem Feuer im Bad, das finde ich echt verrückt. Ich meine, das ist ja saugefährlich. Guck mal, wenn der Bart da abfackelt und alles.
1: Also das komplette Piratenleben war doch eigentlich... Weil ich meine, die haben gekämpft, auch teilweise mit Messern und Kanonen. Und die haben sich ja auch gegenseitig geentert.
0: Voll. Und ich meine, die waren auf dem offenen Meer. Da gibt es ja richtig krass gefährliche Stürme auch.
1: Und?

0: Piraten wurden ja auch richtig gejagt und die Menschen haben sie ja richtig gehasst, weil sie haben sie ausgebeutet.
1: Klar, und wenn die erwischt wurden, dann wurden sie gehängt oder sogar geköpft, also hingerichtet.
0: Also, gruselige Vorstellung eigentlich.
1: Ja. Aber wenn alles gut lief für die Piraten, dann haben sie auch richtig große Schätze erbeutet.
0: Jetzt sind wir bei meiner dritten Checkerfrage. Und die lautet, haben Piraten wirklich ihre Beute vergraben und dann noch eine Schatzkarte gezeichnet?
1: Leo, was glaubst denn du?
0: Also, es ist natürlich eine schöne Vorstellung, aber ich glaube nicht, dass es so wahrscheinlich ist, weil wieso sich die ganze Mühe machen, also Insel finden, verbuddeln, knallende Sonne und dann noch Schatzkarte zeichnen und wenn die dann in falsche Hände fällt, dann hat man alles umsonst gemacht, also wieso die ganze Anstrengung eigentlich?
1: Ja, verstehe voll, was du meinst. Du hättest das Geld also sofort verprasst einfach.
0: Ja, also damals gab es keine Kaugummis, aber irgendwo findet man immer irgendetwas, wo man das...
1: Oh, Leo, guck mal, der Knopf blinkt. Jackie will uns was sagen.
0: Okay, da.
2: Piraten erbeuteten nur selten Gold, Silber oder Juwelen, denn auf den meisten Schiffen waren Handelswaren wie Gewürze, edle Stoffe oder Kakao. Wertvoll waren diese Dinge aber auch. Die Piraten konnten sie verkaufen und mit dem Geld zum Beispiel ihre Schiffe reparieren und für die nächste Fahrt ausrüsten. Den Rest gaben die Piraten ihren Familien. Oder sie gaben es für Wein und Schnaps in der Hafenkneipe aus.
1: Okay, damit ist die Antwort auf die dritte Checkerfrage ja wohl auch klar, oder?
0: Ja, ich denke schon, weil ich meine, Gewürze und Kakao zu vergraben wäre nicht so schlau. Also, nee, ziemlich blöd.
1: Grüner Gecheckt-Knopf bitte.
0: Da.
1: Piraten vergruben ihre Schätze nicht und zeichneten auch keine Schatzkarten. Sie verkauften ihre Beute und gaben das Geld dann aus. Für ihre Familien, ihre nächste Fahrt oder für eine wilde Piratenparty in der Hafenkneipe.
0: Gecheckt!
1: Also ich muss schon sagen, dieses Piratenleben damals, das war ganz schön wild. Und ich meine, man muss sich...
0: Tobi, ich muss dich leider unterbrechen.
1: Was denn?
0: Oder Jackie will dich anscheinend nicht quatschen hören.
1: Okay, drück den gelben Knopf, komm, okay. Drück.
2: Piraten gibt es heute immer noch, aber sie haben es nicht mehr auf Schätze oder wertvolle Handelswaren abgesehen und sie sind auch nicht mehr auf Segelschiffen unterwegs. Stattdessen versuchen sie, mit Schnellbooten große Frachtschiffe zu entern und die Besatzung gefangen zu nehmen, um Lösegeld zu erpressen. Was sich aber nicht geändert hat, auch für viele Piraten von heute, ist Armut der Grund, warum sie überhaupt zu Piraten werden. Genauso, wie es früher war.
1: Bei meinem Piratencheck übrigens habe ich damals rausgefunden, dass es auch einen sehr, sehr berühmten Piratenkapitän aus Deutschland gab. Der war in der Nord- oder Ostsee unterwegs. Und man erzählt sich von ihm, dass er einen Teil seiner Beute den Ärmeren gegeben hat. So ein bisschen wie Robin Hood halt, ne? Außerdem war er berühmt dafür, dass er, Leo, 4 Liter Wein in einem Zug austrinken konnte.
0: Oh.
1: Krass, ne? Und weißt du, wie man ihn deshalb genannt hat? Störtebäcker. Das ist plattdeutsch und heißt so viel wie stürzt den Becher, also halt schnell austrinken.
0: Okay.
1: Und jetzt habe ich mir Folgendes gedacht. Es gibt doch zum Ende jeder Checkpot-Folge eine Challenge.
0: Ja, also ich glaube nicht, dass meine Eltern mir erlauben, dass ich 4 Liter Wein trinke. Also.
1: Ja, Leo, ich möchte auch nicht, dass du 4 Liter Wein trinkst. Ich habe mir was viel Besseres ausgedacht.
0: Da freue ich mich.
1: Und zwar was besser passt auch zu unserem Thema heute. Es ist ein Piratenwettbewerb und ich nenne es die Augenklappen-Challenge.
0: Ach, deshalb hast du mir das Ding hier hergelegt. Ich dachte, genau. Du willst einfach nur diese Atmosphäre schaffen.
1: Nee. Also, einfach mal anziehen, bitte. Jeder von uns beiden zieht nämlich jetzt eine echte Piraten-Augenklappe an. Muss man hier irgendwie über den Kopfhörer drüber bringen.
0: Warte,
1: so.
0: Meine ist ein bisschen klein. Okay, geschafft.
1: Also, Leo und ich, wir haben jetzt beide eine Augenklappe auf. Und was steht da gerade vor dir, Leo?
0: Also, vor mir steht die Flasche, wo auch gerade meine Checkerfragen drin waren. Und
1: genau, die hat oben eine sehr schmale kleine Öffnung. Ich habe sowas auch hier aus Ton.
0: Und ich habe aus Glas.
1: Was hast du? Du hast so kleine Perlen jetzt in der Hand, richtig?
0: Ja, so, ja.
1: Und alle, die jetzt gerade den Checkpot hören, die können einfach mitmachen. Also, eure Aufgabe ist es, Augenklappe aufsetzen oder von mir aus auch einfach mit einer Hand ein Auge zuhalten. Und dann, lieber Leo, das machen wir jetzt auch, versuchen, diese kleinen Perlen durch das Loch in die Flasche reinzuwerfen.
0: Okay.
1: Also, oben drüber halten und loslassen.
0: Okay.
1: Ab, Leo, du schummelst. Alle müssen eine Augenklappe aufhaben, denn es geht ja genau darum. Wenn man eine Augenklappe aufhat, dann sieht man logischerweise nur noch mit einem Auge. Aber um Entfernungen und Abstände einschätzen zu können, braucht man zwei Augen. Und deshalb sind eben solche Fitzelsachen wie das, was wir jetzt alle gemeinsam machen, richtig schwierig. Also, Augenklappe auf oder Auge mit einer Hand zuhalten. Leo, bist du soweit?
0: Und was gewinne ich?
1: Ich verrate dir ein Piratengeheimnis.
0: Okay.
1: Eins, zwei, drei. Mist daneben!
0: Also es sieht nicht schwierig aus, es sieht nicht schwierig aus.
1: Einfach drüber halten und loslassen, es müsste ja gehen.
0: Ah!
1: Auf den Rand, auf den Rand, zwar knapp. Jetzt ich wieder, Achtung. Daneben.
0: Okay, okay, ich muss es schaffen, ich muss es schaffen.
1: Schon wieder so knapp. Okay, wir haben beide noch einen letzten Versuch. Ich mach nochmal. Nein!
0: Jetzt liegt es an mir, okay. Ich hab's geschafft.
1: Nein!
0: Leute,
1: er hat's geschafft.
0: Danke, dass ihr mir die Daumen gedrückt habt. Ja.
1: Chapeau an dich.
0: Ich will mein Piratengeheimnis und zwar sofort.
1: Ah, oh ja, ich wollte dir was verraten.
0: Aber was Cooles.
1: Okay, es ist was Cooles, es ist aber auch was sehr...
0: Was Piratisches.
1: Ehrliches. Also, ich hab dir vorhin erzählt, dass ich für den Anfang unseres Kinofilms auf einem Piratenschiff gedreht habe. Und als wir da gefilmt haben, da gab es einen krassen Sturm. Wirklich der krasseste Sturm der Welt. Ja. Genau so. Ungefähr so. Auf jeden Fall ganz vielen Leuten ist richtig schlecht geworden. Also die waren richtig seekrank. Also viele mussten sich tatsächlich übergeben, weil ihnen so übel wurde, weil sie so seekrank waren. Aber die mieseste Geschichte von allen ist, dass einer unserer Stuntleute, dem es gar nicht gut ging, der hat sich über die Reling gebeugt, um sich zu übergeben. Und hat das auch gemacht. Und dann kam aber ganz so ein krasser Windstoß und hat seine genommen, hat sie wieder an Bord getragen und seinem Kompagnon, Stuntman-Kollegen, voll auf die ganze Kleidung drauf. Die haben sich gegenseitig einfach
0: Oh, du musst es nicht so eklig sein. Oh.
1: Es tut mir leid, das war mein Piratengeheimnis zum Schluss, Leo. Bist du denn seefest, sag mal, oder wird dir auch schlecht, wenn es schaukelt?
0: Ich war nicht so oft auf einem Schiff, aber ich würde mal sagen, ich bin relativ seefest.
1: Naja, zumindest müssen wir uns darüber keine Sorgen mehr machen, denn unser Jackpot-Schiff legt jetzt langsam im Hafen an. Leo, wir gehen von Bord, das war's für heute. Unser Piratenabenteuer ist zu Ende und ich muss sagen, es hat mir wieder mal riesigen Spaß gemacht mit dir. Lass uns auch so richtig auf seemännisch verabschieden, okay?
0: Ahoi! Ahoi.
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0: Dankeschön, Checker Tobi. Das war der Checkpot. 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
1: Hallo, ich heiße Marie, bin 8 Jahre alt und ich wünsche mir das Lied Apatze, Apatze von Bruno Mars. Und damit grüße ich meine Familie und meinen kleinen Bruder und Maus und Ente und den Elefant. 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